0: Finanzminister. Jeder SPD-Vorsitzende in der Regierung wird vor der Herausforderung stehen, da ist kein Wachstum, da sind Löcher im Haushalt und da gibt es soziale Sicherungssysteme, Rente, Pflege, Gesundheit, die, wenn wir heute nichts machen, wird das ja auch nicht besser, denn steigen die Beiträge, dann laufen die Kosten aus dem Ruder. Und insofern ist das etwas, wo man sich mit auseinandersetzen muss. Und ich verstehe, dass das viele umtreibt. Ich verstehe auch, dass da Unmut ist, aber ich sage Ihnen, am Ende geht es um eine Verantwortung, die wir als Sozialdemokratinnen und Sozialdemokraten für dieses Land übernommen haben.
1: SPD-Chef und Finanzminister Klingbeil. Zum Fußball. Nationalspieler Jamal Musiala hat beim FC Bayern München für einen erneuten Schreckmoment gesorgt. Wenig später aber zumindest leichte Entwarnung gegeben. Das Wichtigste zuerst, mir geht es gut. Das teilte der 23-Jährige nach dem 4:2-Sieg des Rekordmeisters im Testspiel beim 1. FC Heidenheim über soziale Medien mit. Schon am letzten Wochenende war Musiala im Test gegen RB Leipzig auf dem Rasen zusammengebrochen.
2: Das Bochum-Wetter.
3: Ja, immer mal wieder Regenschauer, auch in der Nacht. Das kennen wir noch vom Tag und das geht auch nachher so weiter an diesem Mittwoch. Und da müssen wir immer wieder mit Regenschauern rechnen. Temperaturen nachher so im Tagesverlauf so um die 18 bis 20 Grad. Und morgen geht es dann auch so weiter, bevor es am Freitag dann sogar noch mal kräftiger regnet.
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4: Zurzeit liegen uns keine Meldungen vor. Wir wünschen allen unterwegs gute Fahrt.
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3: So, jetzt kommt nicht nur der Sommerhit des Jahres offiziell, sondern auch der offizielle Sommerhit meines Sohnes. Ich würde fast sogar sagen, so oft wie er sich dieses Ding auf der Alexa bestellt. Es ist der Hit des Jahres schon für ihn. Shakira zusammen mit Burna Boy und Die. Schöne Nacht mit uns.

0: Ich war im Urlaub und das muss ich euch kurz erzählen. Es war wohl die für mich verrückteste Bäckerei überhaupt. Es war an der Nordsee und es war so ein Bäckerladen. Ja, da bist du reingegangen, musstest nur deine Kreditkarte am Eingang abscannen. Und dann konntest du dir alle Brötchen, Brot, Kaffee, Milch, Eier, alles nehmen und bist am Ende rausgegangen. Und per Kameras haben die gesehen und gespeichert, was ich eingekauft habe. Und es wurde exakt abgerechnet. Also, da soll noch mal einer sagen, Digitalisierung in Deutschland, das kommt nicht voran. Vielleicht bei den Ämtern nicht ganz so, aber in der Bäckerei an der Nordsee. Da lief es auf jeden Fall sehr, sehr gut. Beim Einkaufen generell, muss man sagen, läuft schon sehr, sehr gut. Kollege Stefan Rejek, wir kennen ja auch alle diese Selbstbedienungskassen. Die sind ja mittlerweile wirklich fast überall. Wenn die machen, was sie sollen, geht das Scannen und Bezahlen ja auch recht schnell, ne?
1: Ja, und noch schneller geht's zum Beispiel bei Rewe mit diesen Scan-Pistolen. Mit denen scannst du die Produkte schon, wenn du sie aus dem Regal nimmst. Und dann bezahlst du einfach alles am Ende gebündelt, ohne nochmal selbst kassieren zu müssen.
0: Da kenne ich schon aus den Niederlanden, das machen die schon seit Jahren so. Und ich muss sagen, bei den Scan-Sachen, da, ich weiß auch nicht, man fühlt sich ja immer auch so ein bisschen so, es fühlt sich an wie Klauen, ne?
1: Ja, nur eben legal. Da sehen nämlich die Kameras, welche Produkte du nimmst und dadurch werden die auch ganz

0: automatisch gescannt und am Ende zahlst du einfach über die App, heißt, du musst nicht nochmal zur Kasse gehen. Pick and Go heißt das Ganze, ist aber noch gar nicht so etabliert hier in NRW. Es gibt nämlich nur 2 Filialen, die das bisher anbieten. Was ich auch noch ziemlich genial finde, ist Drive and Go. Da bestellst du einfach vorher und holst dann deinen Einkauf mit dem Auto ab.
1: Mhm. Ein bisschen wie im Fastfood-Restaurant deines Vertrauens.
0: Ja, wobei dir da die Einkäufe ja sogar direkt zum Auto gebracht werden. Sehr genial finde ich auch den neuen Tomra R2 Multifeed.
1: Das klingt ein bisschen wie der große Bruder von R2-D2.
0: Ja, nee, nicht ganz. Das ist der neueste Pfandautomat. Den gibt's jetzt auch in immer mehr Supermärkten. Und das Besondere daran ist, dass du da bis zu 100 Flaschen einfach in so eine Wanne reinkippen kannst. Und dann zählt und sortiert der Automat alles für dich. Das geht alles in ein paar Sekunden. Ja, und dann bekommst du schon deinen Pfandbon.
1: Ja, heißt Zeit gespart und Finger bleiben auch sauber. Ich frage mich ja, warum gibt's bei Selbstbedienungskassen eigentlich keinen Rabatt? Ich übernehme ja schließlich auch ein bisschen das Kassieren, die Arbeit. Also, naja.
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0: Das Bochum-Wetter.
1: Relativ kühle Nacht mit 13 Grad, immer wieder Regenschauer, grau ist es, bewölkt und das geht auch nachher so weiter. Wir müssen immer wieder mit Regenschauern auch im Tagesverlauf rechnen. Temperaturen dann so knapp bis 20 Grad meistens. Hier und da vielleicht mal ein Grad mehr oder ein Grad weniger. Morgen dann auch eher ein schauerartiges Wetter, bevor am Freitag der Regen dann sogar noch mal kräftiger wird.
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2: Zurzeit liegen uns keine Meldungen vor. Wir wünschen allen unterwegs gute Fahrt.
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1: Es gibt ja manchmal so Künstler, da fragt man sich, was machen die eigentlich jetzt? Ja? Die haben riesen Hits gelandet, aber die sind irgendwie verschluckt. Und dieses Geräusch wurde wahrscheinlich auch gemacht, als man sie verschluckt hat. Das ist nichts anderes. Wird passiert sein mit Andreas Borani, der ist irgendwie verschluckt. Hatte so große Hits mit Auf uns damals zur WM 2014, als wir Weltmeister geworden sind, haben wir das alle gehört. Oder dann

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0: für eine entspannte Nacht. Lene Marlen, Sitting Down hier. Ich hoffe, ihr kommt gut durch die Nacht, egal was ihr gerade habt. Nachtschicht. Jetzt seid ihr auch gerade mit dem Auto unterwegs. Keine Ahnung. Hier ist der Radiosender, der für euch an eurer Seite ist. Egal, was ihr gerade macht, auch wenn es doof ist oder so. Oder weil ihr schon müde seid. Wir sind bei euch. Ich bin raus. Johanna Tänzer, die kümmert sich jetzt um euch. Gleich hier nach 3. Ich bin Kevin Zimmer.
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1: Ich bin David Riemer. Nach dem Drohnenvorfall am Flughafen Leipzig-Halle verlangt der Pilotenverband Vereinigung Cockpit Standards, um derartige Ereignisse einheitlich erkennen und bewerten zu können. Nach Einschätzung des Verbands liegt das größte Problem derzeit nicht in der Abwehr von Drohnen, sondern in ihrer rechtzeitigen Erkennung.
2: Immer häufiger stören Drohnensichtungen den Luftverkehr. Beim bislang spektakulärsten Fall war Anfang August am Flughafen Leipzig eine mit Sprengstoff bestückte Drohne entdeckt worden. Seitdem wird viel über Abwehr diskutiert. Die Piloten fordern aber auch eine bessere Technik, um Drohnen möglichst schnell zu erkennen und auch einschätzen zu können, wie gefährlich sie sind. Außerdem wollen die Piloten in den Gremien vertreten sein, wo über Reaktionen entschieden wird. Denn der Abschuss einer Drohne etwa kann am Ende gefährlicher sein als die Drohne selbst. Aus Berlin, Thomas Brockt.
1: Wenig Regen und viel Hitze. Die deutschen Landwirte haben in diesem Sommer eine insgesamt deutlich kleinere Ernte eingefahren. Der Deutsche Bauernverband rechnet mit einer unterdurchschnittlichen Getreidemenge von knapp 42 Millionen Tonnen. Verbandspräsident Ruckwied fordert ein Sofortprogramm der Bundesregierung.
3: Nicht nur um die Getreide- oder Gemüseernte steht es schlecht. Die Trockenheit führt auch zu Nachschubproblemen beim Tierfutter. Vor allem im Süden und im Westen Deutschlands gibt es schwache Ernten. Der Standort habe in diesem Jahr über den Ertrag entschieden, wie selbst zuvor, sagte Bauernpräsident Ruckwied. Teils sorgte die Trockenheit sogar für einen Totalausfall. Vielen Höfen geht es schlecht. Der Verband fordert finanzielle Hilfen aus der Politik. Mit akuten Folgen für die zuletzt bereits gestiegenen Verbraucherpreise rechnet die Branche aber erstmal nicht. Ursula Winkler, Nachrichtenredaktion.
1: Die Kontrollen an den deutschen Außengrenzen sollen um ein weiteres halbes Jahr bis Mitte März 2027 verlängert werden. Innenminister Dobrindt hat dies offiziell bei der EU-Kommission angemeldet. Er sagte, das Zurückdrängen der illegalen Migration brauche weiterhin Kontrollen. Diese gibt es seit September 2024. Die syrische Regierung lässt das mutmaßlich geheime Atomprogramm unter

0: dem früheren Präsidenten Assad durch UN-Atomwächter aufarbeiten. Der Chef der Internationalen Atomenergiebehörde Grossi sagte bei einem Besuch in Syrien, es gehe um einige Tonnen an Nuklearmaterial, das missbräuchlich verwendet werden könnte. Syrien habe die Behörde darüber informiert und eine erste Inspektion ermöglicht.
1: Das Bochum-Wetter.
2: Der Morgen startet bewölkt und es kann immer wieder regnen. Dazu gibt es 20 bis 23 Grad. Und auch im weiteren Tagesverlauf bleibt es so regnerisch.
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3: Zurzeit liegen uns keine Meldungen vor. Wir wünschen allen unterwegs gute Fahrt.
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2: Hi zusammen, Johanna Tänzer ist hier. Ich begleite euch durch den Rest dieser Nacht. Herzlich willkommen schon mal an diesem frühen Mittwoch. Das ist Kamrad mit Hug Yourself.

0: Metallica, Nothing Else Matters. Eine schöne Nacht mit uns. So Leute, Atze Schröder, der gibt uns hier ja immer Tipps, wie wir gut durchs Leben kommen. Entweder auf der Bühne mit seinem Programm oder jede Woche in seinem Podcast Wat ne Woche. So, und hier kommt jetzt der ultimative Tipp, wie ihr auf der Arbeit endlich mal eure Ruhe habt.
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3: Ja, nee, ist klar.
4: Sag mal, wie geht ihr eigentlich ans Telefon? Sagt ihr da, guten Tag, mein Name ist Erika Stückenschneider, schön, dass Sie anrufen, was kann ich für Sie tun? Ich meine, das wäre mal eine schöne Begrüßung, ne? Oder geht ihr einfach ran mit dem einfachen Ja? Oder im Ruhrgebiet mit, was is? Ja, mache ich eigentlich immer. Wenn ich geschwätzig drauf bin, sage ich auch schon mal, was ist denn jetzt schon wieder? Wichtig ist aber nur, dass ihr danach blitzschnell umschaltet und die Situation erfasst. Zum Beispiel im Job. Da müsst ihr beim Anruf am Atmen schon hören, wie viel Scheiße der Kollege jetzt bei euch abladen will. Und dann muss der Return auch direkt schon kommen. Erstmal den Bittsteller sein Anliegen vortragen lassen. Dann eine lange Pause lassen und anschließend hörbar schwer ausatmen. Also, so richtig schön über das Zwerchfell, ne? Passt bloß auf, dass ihr euch dabei nicht zu sehr entspannt. Ihr braucht die Wut für das, was jetzt kommt. Genauso hörbar tief Luft holen und dann ein sensationell genervtes, ey, nicht dein Ernst, rausblöken. Ja, dann kurz warten, bis er was sagen will und dann komplett drüber bügeln mit dem ultimativen Fallbeil. Ey, ich hab doch nun weiß Gott Besseres zu tun. Offen lassen dann, ne? Und wenn dann noch keine Entschuldigung kommt, hilft der Nachsatz, was glaubt ihr eigentlich alle? Und Schluss. So, und dann ist garantiert Ruhe. Und du hast die nächsten 2 Stunden Zeit für Kaffee und Instagram.
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0: Das Bochum-Wetter.
1: Der Mittwochmorgen bringt viele Wolken und auch Regen und es wird mild heute. Bis zu 23 Grad bekommen wir. Und auch im Tagesverlauf bleibt es grau und regnerisch.
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2: Zurzeit liegen uns keine Meldungen vor. Wir wünschen allen unterwegs gute Fahrt.
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1: Hallo, hallo. Johanna Tänzer ist hier, kommt gut durch diese Nacht mit uns. Das ist Amy Winehouse mit Back to Black.

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1: Ich bin David Riemer. Die Kontrollen an den deutschen Außengrenzen sollen um ein weiteres halbes Jahr bis Mitte März verlängert werden. Das hat Innenminister Dobrindt bei der EU-Kommission angemeldet. Das Zurückdrängen der illegalen Migration brauche weiterhin Kontrollen, sagte Dobrindt der Bild-Zeitung. Er hatte den Schritt schon Ende Juli angekündigt, als zehntausende Migranten in die spanische Exklave Ceuta in Nordafrika gestürmt waren. In der Demokratischen Republik Kongo sind beim aktuellen Ebola-Ausbruch bereits mehr als 5000 Menschen an dem gefährlichen Fieber erkrankt. Das teilte die Weltgesundheitsorganisation mit. Der Ausbruch der hochansteckenden Infektionskrankheit war Mitte Mai bekannt gegeben worden.
2: Noch nicht einmal 100 Tage dauert der Ebola-Ausbruch im Kongo an. Und er ist schon jetzt der Ausbruch mit dem rasantesten Anstieg. Mehr als 5000 Fälle und fast 2400 Tote in so kurzer Zeit, das gab es im vergleichbaren Zeitraum auch nicht während des großen Ebola-Ausbruchs in Westafrika. Schlimmer noch, Experten fürchten, dass viele Fälle gar nicht registriert werden. Gerade in entlegenen Gebieten erkranken und sterben Menschen ohne Schutzmaßnahmen. Den Helfern läuft die Zeit davon. Aus Nairobi, Eva Kraftschick.
1: Schon wieder ein Zwischenfall am Münchner Flughafen. Am Montagabend hat ein Flugzeug die Landebahn verfehlt. Das hat die Lufthansa jetzt bestätigt. Alle 351 Passagiere blieben unverletzt.
3: Bei dem Vorfall wurde die Beleuchtung am Anfang der Landebahn beschädigt. Wieso der Airbus zu früh aufgesetzt hat, ist bislang unklar. Die Bundesstelle für Flugunfallsicherung hat sich der Sache angenommen. Erst am Samstag war eine Boeing der Fluggesellschaft Vietnam Airlines beim Start über das Bahnende hinausgefahren, weil sie zu langsam war. Das Flugzeug konnte zwar gerade noch so abheben, musste aber 2 Stunden später beschädigt wieder in München landen. Aus München, Pia Wegner.
1: Zum Fußball. Wieder Schockmoment beim FC Bayern. Nationalspieler Jamal Musiala ist erneut auf dem Rasen zusammengebrochen. Wenig später kommt von ihm selbst dann die leichte Entwarnung über soziale Medien. Mir geht es gut, schrieb Musiala nach dem 4:2-Sieg der Münchner im Testspiel beim 1. FC Heidenheim. Schon am letzten Wochenende war der 23-Jährige beim Test gegen RB Leipzig auf dem Rasen zusammengesackt. Ärzte hätten bei ihm eine Störung des Nervensystems festgestellt. Er sei aber in bester medizinischer Behandlung, schreibt Musiala.
0: Das Bochum-Wetter.
4: Der Mittwochmorgen bringt viele Wolken und auch Regen und es wird mild heute. Bis zu 23 Grad bekommen wir. Und auch im Tagesverlauf bleibt es grau und regnerisch.
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5: Zurzeit liegen uns keine Meldungen vor. Wir wünschen allen unterwegs gute Fahrt.

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1: Hallo, hallo. Hey, wie seid ihr denn so beim Einkaufen drauf? Für mich, ganz ehrlich, für mich ist irgendwie Einkaufen Stress, deswegen will ich da schnell durch sein im Supermarkt. Aber es gibt auch Leute, für die ist Einkaufen Entspannung. Und die quatschen dann halt auch mal gerne eine Runde. Für die gibt es die sogenannte Plauderkasse. Sprechen wir gleich hier drüber. Ich plaudere hier ja beruflich. Johanna Tänzer, Tag.

0: Also heute muss ja irgendwie alles schnell gehen, ne? Auch beim Einkaufen sparen wir mittlerweile eine Menge Zeit. Es gibt ja zum Beispiel Selbstbedienungskassen oder auch autonome Filialen, wo du nur die Produkte nimmst und dann wieder gehst. Aber es gibt auch einen Gegentrend. Eine Kempener Edeka-Filiale, die hat seit ein paar Jahren die sogenannte Plauderkasse. Hier haben sie alle Zeit der Welt, hängt da als Banner davor. Und ja, gerade bei älteren Menschen ist die sehr beliebt.
1: Die Idee der Plauderkasse kommt im Grunde von der Seniorenberatung der Stadt Kempten. Das Thema ist ja, dass ältere Menschen oft einsam sind und im Grunde suchen die Möglichkeiten, wie man im Alltag Möglichkeiten aufbauen kann, damit Menschen Kontakt bekommen.
0: Das sagt der Inhaber Benedikt Steves. Es geht an der Plauderkasse nicht nur um den sozialen Kontakt, sondern insgesamt auch um eine entspanntere Atmosphäre.
1: Man nimmt ja vor allen Dingen einfach den Druck weg. Das ist ja oftmals beim Einkaufen so die jeglichste Phase, wenn man eben dann an der Kasse dann dran ist, dann muss man einpacken, dann muss man zahlen. Und da ist einfach das Signal ganz groß, dass es möglichst entspannt laufen soll.
0: Ja, finde ich gut. Vor allen Dingen, wir kennen ja alle diese Top-Speed-Kassierer, die irgendwie zehnmal schneller kassieren, als man überhaupt einpacken kann. Das ist ja auch super stressig. Also gerade für ältere Menschen ist da eine entspanntere Lösung schon eine gute Sache. Also, voll schön, dass es das gibt.

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0: Das Bochum-Wetter.
1: Der Morgen startet bewölkt und es kann immer wieder regnen. Dazu gibt es 20 bis 23 Grad. Und auch im weiteren Tagesverlauf bleibt es so regnerisch.
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2: Zurzeit liegen uns keine Meldungen vor. Wir wünschen allen unterwegs gute Fahrt.
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1: Hallo, einen frühen guten Morgen, schönen frühen Mittwoch. Ich bin Johanna Tänzer. Haltet bitte durch. Egal, ob ihr jetzt gerade irgendwie erst nach Hause kommt von der Schicht oder Frühdienst habt und raus müsst. Wie wär's bitte mit einer Runde

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1: Ich bin David Riemer. Die Kontrollen an den deutschen Außengrenzen sollen um ein weiteres halbes Jahr bis Mitte März verlängert werden. Das hat Bundesinnenminister Dobrindt jetzt offiziell bei der EU-Kommission angemeldet.
2: Eigentlich sollen im Schengen-Raum die Grenzen offen sein. Doch schon seit 2 Jahren gilt das für die deutschen Außengrenzen nicht mehr. Die Bundesregierung will so die Zahl der unerlaubten Einreisen verringern. Kritik daran gibt es immer wieder. Doch jetzt kommt, wenn die EU-Kommission nicht widerspricht, die nächste Verlängerung. Innenminister Dobrindt hatte das schon vor kurzem angekündigt. Nach dem Massenansturm von Migranten auf die spanische Exklave Ceuta in Nordafrika. Aus Berlin, Thomas Brockt.
1: Bei den Autoversicherungen deutet vieles darauf hin, dass die Zeit der massiven Preissteigerungen ausläuft. Im Moment liegen die Preise für Versicherungswechsler im Mittel gerade einmal 1,3% über dem Vorjahr. Das haben Berechnungen des Vergleichsportals Verivox ergeben.
3: Die Kfz-Haftpflichtversicherung ist im Schnitt um 3% günstiger als im Vorjahr. Mit Teilkasko wird es etwas teurer und die Haftpflicht mit Vollkasko steigt im Preis im Vergleich zu 2025 um 2,5%. Experten sagen, das Risiko ist groß, dass die aktuell stabilen Preise nur eine Momentaufnahme sind, ein kurzes Durchatmen. Im Vergleich zu 2022 müssen Autofahrer für ihre Versicherung im Schnitt sagenhafte 52,8% mehr zahlen. Uli Reitinger, Nachrichtenredaktion.
1: Für den Facebook-Konzern Meta hat in den USA ein potenziell folgenschwerer Prozess begonnen, in dem es um die Nutzung seiner Apps durch Kinder geht. Mehrere US-Bundesstaaten werfen dem Unternehmen vor, Kinder bewusst zu einer ausufernden Nutzung von Facebook und Instagram verleitet zu haben. Gleichzeitig habe Meta Risiken vor Eltern und der Öffentlichkeit verborgen. Der Konzern weist die Vorwürfe zurück. Nationalspieler Jamal Musiala hat beim FC Bayern erneut für einen Schockmoment gesorgt. Er ist wieder auf dem Platz zusammengebrochen. Wenig später hat er über soziale Medien leichte Entwarnung gegeben. Ihm gehe es gut, schrieb er nach einem Testspiel des Rekordmeisters in Heidenheim. Schon am Wochenende war Musiala beim Test gegen RB Leipzig auf dem Platz zusammengesackt. Ärzte hätten bei ihm kurz auftretende Absenzen festgestellt, so Musiala, vergleichbar mit kurzzeitigen und plötzlichen Blackouts.
0: Das Bochum-Wetter.
4: Der Morgen startet bewölkt und es kann immer wieder regnen. Dazu gibt es 20 bis 23 Grad. Und auch im weiteren Tagesverlauf bleibt es so regnerisch.
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5: A4 Aachen-Köln. Zwischen Kreuz Köln-West und Köln-Eiffeltor 1 Kilometer Stau. Wir wünschen allen unterwegs gute Fahrt.
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6: Guten Morgen. Kommt gut mit uns in diesen Mittwoch.

0: Die Radio Bochum Morgenmacher hier mit Nicole Dreisbach. Habt einen guten Start mit uns in diesem Mittwoch. Guten Morgen. An der Castroper Straße, da war erstmal Durchatmen angesagt am letzten Wochenende. Nach der Auftaktniederlage zu Hause gegen Hertha BSC gab es am Freitag ja einen 1:0 Auswärtssieg in Braunschweig. Überragend hat unser VfL zwar nicht gespielt, aber trotzdem mit viel Kampf die 3 Punkte geholt. Das Spiel ist natürlich Thema in der neuen Folge Inside VfL, dem Stadtwerke Bochum Talk von der WAZ und Radio Bochum. Und Sportreporter Ralf Ritter war vor Ort. Für ihn war die Erleichterung wirklich zu spüren.
1: Kleine Party vor der Kurve bei den Spielern, wie sie in die Kabine größtenteils geschlichen sind nach dieser Hitzeschlacht. Es war unfassbar heiß da in Braunschweig, nicht nur in Braunschweig, aber auch dort. Philipp Hofmann hat zum Beispiel selber noch nie so platt wie an diesem Tag. Und ja, Riesenerleichterung beim VfL Bochum nach einem unterm Strich verdienten Sieg.
0: Und vielleicht kann unser VfL diese kleine Euphoriewelle ja auch mit nach Fürth nehmen. Das wäre schön, ne? Die Fürther warten nämlich am Sonntag auf den VfL in der ersten Runde des DFB-Pokals. Worauf es da genau ankommt, ist ein weiteres Thema in der neuen Folge von Inside VfL, dem Stadtwerke Bochum Talk von der WAZ und Radio Bochum. 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
0: Mit Christian Schürmann, guten Morgen. In 3 Wochen wird es sportlich bei uns in Bochum. Der Stadtwerke Halbmarathon steht an. Am 6. September laufen die Teilnehmenden durch die Stadt. Deswegen kommt es an mehreren Stellen zu Straßensperrungen. Davon sind auch einige anliegende Parkhäuser betroffen. Unter anderem wird der Südring zwischen Kurt-Schumacher-Platz und Viktoriastraße gesperrt. Die Parkhäuser P1, P2 und P6 sind deswegen zwar anfahrbar, aber nur von bestimmten Straßen aus. Das Parkhaus am Konrad-Adenauer-Platz sowie das am Kurt-Schumacher-Platz, am Rathaus und an der Brückstraße werden voraussichtlich nicht zugänglich sein. Die Sperrungen starten um 4 Uhr morgens und werden dann so gegen circa 4:30 nachmittags nach und nach wieder aufgehoben. In Altenbochum kommt es ab morgen zu Verkehrseinschränkungen. Die Bonhoeffer Straße muss für 3 Monate voll gesperrt werden. Zwischen Stauffenberghöhe und Buselowstraße kommt es nach und nach auf Abschnitten zu Vollsperrungen. Die Stadtwerke wollen vor Ort die Wasserleitungen erneuern. In der Zeit wird der Verkehr über die Buselow- und die Schulenbergstraße sowie die Wirmerstraße umgeleitet. Und jetzt das Wichtigste aus Deutschland und der Welt. Das Feuer im belgischen Naturschutzgebiet Hohes Venn ist weiterhin nicht unter Kontrolle. Einsatzkräfte hoffen aber auf eine Eindämmung. Lichtblick ist der für Mittwoch angesagte Regen. Die nordöstliche Flanke des Feuers liegt 2,3 Kilometer von der deutschen Grenze entfernt und bleibt der kritische Punkt. Im Hohen Venn sind bereits 3000 Hektar Naturgebiet in Flammen aufgegangen. Zurück nach Bochum. Heute beginnt die WM im Paradressursport in Aachen und mit dabei ist auch eine Sportlerin aus Bochum. Helen Brandt vom RFZ Bochum Nord geht mit ihrem Pferd Vulcan Vegas IB, kurz Willi, an den Start. Die Paradressurreiterin hofft neben dem Einzelsieg auch auf eine Teammedaille. Ein Sieg der deutschen Mannschaft könnte die Qualifikation für die Paralympics in Los Angeles 2028 bedeuten. 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
0: Viel wärmer wird's gar nicht mehr. 20 Grad heute maximal drin und wieder ganz viel Regen.
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2: Zurzeit liegen uns keine Meldungen vor. Wir wünschen allen unterwegs gute Fahrt.
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3: Ich freue mich, dass ihr wieder dabei seid. Guten Morgen.

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0: Der Mittwochmorgen hier bei Radio Bochum kommt gut raus mit uns. Also ich glaube, eine Packliste, die kennt jeder, aber eine Nicht-Packliste. Thomas Fresia von der Evangelischen Kirche hat fürs Augenblick mal heute eine geniale Idee aus seinem Zelturlaub mitgebracht.
1: Augenblick mal. Gerade komme ich aus Frankreich zurück. Eine Woche zelten auf einem Campingplatz. Am letzten Tag dann das große Aufräumen vor der Abreise. Erstaunlich, was sich da in einem kleinen Zelt so alles an Kram ansammelt. Klamotten, Schlafsack, Zahnbürste, Powerbank, natürlich in alle Ecken verstreut. Ich bin wohl kein Campingprofi. Als ich dann meine 7 Sachen beisammen habe, meint meine Zeltnachbarin Silke zu mir, ich fange jetzt an, eine Nicht-Packliste zu erstellen. Also eine Liste, auf der ich notiere, was ich nächstes Jahr gar nicht erst mitnehmen muss, weil ich hier das sowieso nicht brauche. Den Föhn, weil die Haare bei 35 Grad sowieso schneller an der frischen Luft trocknen. Die Ersatzkaffeetasse, weil die normale Tasse natürlich nicht kaputt gegangen ist. Und den Vorratspack Kältekompressen, weil es so viel Verletzungen gar nicht gegeben hat. Was für eine geniale Idee, finde ich. Auch für den Alltag. Eine Nicht-Packliste. Ich schreibe mir auf, was ich nicht brauche, damit der Ballast leichter wird. Womit fange ich mal an? Wenn das nächste Mal die Schranke am Bahnübergang runtergeht und ich an der roten Ampel stehe, ärgere ich mich nicht über den Zeitverlust, sondern nutze die Zeit für ein paar gute Gedanken. Und wenn wieder einmal meine Tagesplanung von überraschenden Augenblicken durchkreuzt wird, gerate ich nicht gleich in Panik, sondern schaue einfach, was als nächstes dran ist. Leichtes Gepäck für unterwegs und für zu Hause, das hört sich doch gut an. Thomas Fresia von der Evangelischen Kirche für Augenblick mal.

Früher sollte er abgerissen werden und jetzt wird er ganz groß gefeiert. Der Bahnhof in Langdrea, der wird nämlich 40 Jahre alt. Der Bahnhof ist auch längst natürlich kein normaler Bahnhof mehr, sondern ein ganz wichtiger Teil der Bochumer Kulturszene. Geburtstag gefeiert wird am Samstag, dem 29. August ab 15 Uhr. Ihr seid herzlich eingeladen und es wird ein richtig volles Programm dort geben. Live-Musik, Comedy und einige Menschen werden auch ihre selbstgeschriebenen Texte und Lieder in verschiedenen Sprachen vortragen. Dazu laufen im Bahnhofskino auch ein paar Überraschungsfilme und für Essen und Getränke wird natürlich auch gesorgt. Wenn ihr also Lust habt, dann schaut doch gerne mal vorbei. Der Eintritt ist kostenlos bei der großen Geburtstagsparty im Bahnhof.

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1: Mit Thorsten Adolfs. Guten Morgen. Miete, Lebensmittel, Benzin. Vieles ist in letzter Zeit teurer geworden. Aber jetzt deutet sich zumindest bei den Autoversicherungen teilweise eine Trendwende an. Die großen Preissprünge der Vergangenheit scheinen erst einmal vorbei zu sein. Das zeigen Zahlen des Vergleichsportals Verivox. Malte Albrecht aus dem News-Team. Wie sehen die aus?
2: Also die gute Nachricht, du hast es schon gesagt, die Beiträge steigen aktuell kaum noch. Wer jetzt die Versicherung wechselt, zahlt im Schnitt nur 1,3% mehr als vor einem Jahr. Die Kfz-Haftpflicht ist sogar rund 3% billiger geworden. Trotzdem sind die Preise weiterhin hoch. Seit 2022 sind die Tarife insgesamt um mehr als 50% nach oben geschossen. Das ist happig. Jetzt gibt es aber Hoffnung auf wenigstens etwas Entlastung, weil der Sanierungskurs der Versicherer in den letzten Jahren erfolgreich war, sagt Verivox. Die Preise bleiben aber unter Druck, denn zum Beispiel die Kosten für Reparaturen steigen weiter. Und deshalb rechnet auch der Marktführer Hukoburg in diesem Jahr noch mit weiteren Beitragserhöhungen. Für Autofahrer heißt das, vergleichen lohnt sich allemal. Die meisten Kfz-Verträge laufen ja bis zum Jahresende. Wer wechseln will, muss in der Regel spätestens bis zum 30. November kündigen. Ein bisschen Zeit ist da also noch.
1: Dankeschön, Malte. Und jetzt weitere Nachrichten in der Zusammenfassung. Justizministerin Hubig will dafür sorgen, dass es für Mieter einfacher wird, eine Klimaanlage oder Sonnenblenden einzubauen. Dazu seien Änderungen beim Mietrecht nötig, sagte sie der RP. Wenn für den Hitzeschutz bauliche Veränderungen an der Wohnung durchgeführt werden müssen, sei der Einbau solcher Anlagen für Mieter im Moment gar nicht so einfach, so Hubig. Im Hohenfenn in Belgien versuchen die Einsatzkräfte, das riesige Feuer in dem Naturschutzgebiet einzudämmen. Ein Lichtblick ist der Regen, sagte ein Feuerwehrsprecher. Auch für heute ist im Brandgebiet Regen vorhergesagt. Die Lage sei aber noch nicht unter Kontrolle. Das größte Problem sei die nordöstliche Flanke des Feuers, die besonders schwer erreichbar sei. Am Münchner Flughafen gab es wieder einen Zwischenfall. Wenige Tage nach dem beinahe Unfall mit einem Boeing Dreamliner setzte eine Lufthansa-Maschine aus San Francisco zu früh auf der Landebahn auf. Dabei wurde die Beleuchtung beschädigt. Die 351 Passagiere kamen mit dem Schrecken davon. In beiden Fällen ermittelt die Bundesstelle für Flugunfalluntersuchung. Fußballnationalspieler Jamal Musiala ist wieder auf dem Platz zusammengebrochen. Bei der Partie seiner Bayern gegen Heidenheim sackte er zu Boden und musste medizinisch versorgt werden. Musiala sagte danach, dass bei ihm eine neurologische Dysfunktion festgestellt wurde. Das führt zu sogenannten Absenzen, also kurzen vorübergehenden Aussetzern. Sie seien aber gut behandelbar. Es bestehe dadurch kein weitergehendes gesundheitliches Risiko. Er wolle so normal wie möglich weiterleben und auch weiter Fußball spielen. Das helfe ihm bei der Genesung am besten.
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4: Das sind teils richtig kräftige Regenschauer, die da heute Morgen runterkommen über Bochum. Und es ist auch so, dass im ganzen Tagesverlauf es immer wieder regnen kann. Aber es gibt heute auch deutlich mehr trockene Phasen als gestern. Und mit etwas Glück kommt heute auch mal die Sonne kurz raus. 18 Grad, das ist eure Aufstehtemperatur. Und später bekommen wir maximal 21 Grad.
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4: Im Moment sind uns keine Staus und keine Störungen gemeldet worden. Wenn ihr was habt, könnt ihr natürlich gerne Bescheid geben. Zum Beispiel über unsere Radio Bochum App.
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4: Wer zuerst kommt, der malt zuerst. Das gilt auch für heute Abend. Wenn

Wenn ihr zum Beispiel David Bowie-Fan seid oder einfach mal ein Stück bei der Ruhr-Triennale ganz umsonst sehen wollt, kein Problem, heute Abend um 20.30 Uhr könnt ihr in einer Preview das Stück Rebel Rebel für Lau sehen, nämlich wenn ihr unter 30 seid. Einfach euren Ausweis mitbringen und vorbeischauen heute Abend in der Bochumer Jahrhunderthalle. Ganz ohne Anmeldung geht das, aber seid am besten eben schon früh genug da, damit ihr auch einen Platz bekommt. Morgen ist dann Premiere und für eine weitere Show von Rebel Rebel könnt ihr morgen hier bei Radio Bochum Tickets gewinnen. Ich wünsche euch auf jeden Fall, wenn ihr heute Abend hingeht, schon mal viel Spaß. Guten Morgen.

0: Die Radio Bochum Morgenmacher hier. 14 Minuten nach 6. Guten Morgen zusammen. Heute ist Weltfototag und guckt doch mal bitte in eure Fotogalerie auf eurem Handy. Die sagt eine Menge über euch aus. Manche fotografieren ja wirklich jedes Getränk und jedes Essen oder manche haben 200 Bilder vom eigenen Haustier. Ja, dazu gehöre ich definitiv. Zum Weltfototag wollten wir von euch natürlich wissen, was landet bei euch so vor der Linse?
1: Selfies auf jeden Fall mit Freunden
2: oder
1: so.
2: Auch eher Aussichtspunkte oder atemberaubendes wie Sonnenuntergänge, wenn es gerade einen schönen Ausblick gibt.
3: Ein Pilz kürzlich mal, weil der so schön gelb war. Also solche Sachen am liebsten. Kein Selfie, da bin ich keine Freundin von.
1: Ich fotografiere viel auf Konzerten.
4: Früher habe ich ein Fotoapparat gehabt. Mein Sohn hat noch eine Spiegelreflex, die leihe ich mir aus, wenn wir eine weitere Reise machen, eine Kreuzfahrt oder so.
5: Gern meine Enkelkinder und mein Urenkelchen.
0: Also bei dem gelben Pilz gerade, da bin ich hängen geblieben und es hat mich neugierig gemacht. Muss ich gleich mal googeln, was das für ein Pilz sein könnte. Den würde ich auf jeden Fall auch gerne sehen. Ihr könnt uns auch übrigens eure Schnappschüsse schicken. Das geht über Instagram oder auch über Facebook auf unserem Radio Bochum Profil. Und da habt ihr uns schon wirklich sehr, sehr schöne Fotos geschickt. Ich sag nur Ruhrgebietsromantik. Guten Morgen, 15 nach 6. Kommt gut raus mit uns.

6:21 Radio Bochum hier am Mittwochmorgen. Sie sind eigentlich das perfekte Beispiel dafür, dass Instagram ganz schön fake sein kann. Die Beckhams, vor allem Mama Victoria Beckham, postet da gerade traumhafte Urlaubsbilder aus Italien, Selfies mit David und mit Tochter Harper. Eine heilige Familienidylle wird einem davor gegaukelt. Es ist aber gar kein Urlaub mit der ganzen Familie. Sohn Brooklyn fehlt nämlich, und zwar schon seit einiger Zeit. Er hat eine Milliardärstochter geheiratet und man munkelt, dass das seinen Eltern so gar nicht gepasst hat. Sie verstehen sich einfach nicht gut und Brooklyn soll auch den Kontakt abgebrochen haben. Ist eigentlich sehr, sehr traurig. Da kann man wirklich nur hoffen, dass das nur für den Moment so ist und dass es irgendwann doch nochmal einen Familienurlaub mit allen Beckhams geben kann. Wir werden es erfahren. Wahrscheinlich auf Insta. 6:22 gleich. Ja!

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0: Guten Morgen am Mittwoch, 6.30 Uhr ist es, Zeit für unsere Radio Bochum Nachrichten mit Christian Schürmann.
1: Guten Morgen. In 3 Wochen wird es sportlich bei uns in Bochum. Der Stadtwerker Halbmarathon steht an. Am 6. September laufen die Teilnehmenden durch die Stadt. Deswegen kommt es an mehreren Stellen zu Straßensperrungen. Davon sind dann auch anliegende Parkhäuser betroffen. Unter anderem wird der Südring zwischen Kurt-Schumacher-Platz und Viktoriastraße gesperrt. Die Parkhäuser P1, P2 und P6 sind deswegen zwar anfahrbar, aber nur von bestimmten Straßen aus. Das Parkhaus am Konrad-Adenauer-Platz sowie das am Kurt-Schumacher-Platz, am Rathaus und an der Brückstraße werden voraussichtlich nicht zugänglich sein. Die Sperrungen gehen von 4 Uhr morgens und werden bis 16.30 Uhr nach und nach aufgehoben. In Altenbochum kommt es ab morgen zu Verkehrseinschränkungen. Die Bonhoeffer Straße muss für 3 Monate voll gesperrt werden. Zwischen Stauffenberghöhe und Buselowstraße kommt es nach und nach auf Abschnitten zu Vollsperrungen. Die Stadtwerke wollen vor Ort die Wasserleitungen erneuern. In der Zeit wird der Verkehr über die Buselow, die Schulenberg sowie die Wirmerstraße umgeleitet. Und jetzt das Wichtigste aus Deutschland und der Welt. Das Feuer im belgischen Naturschutzgebiet Hohes Venn ist weiterhin nicht unter Kontrolle. Einsatzkräfte hoffen aber auf Eindämmung. Lichtblick ist der für Mittwoch angesagte Regen. Die nordöstliche Flanke des Feuers liegt 2,3 Kilometer von der deutschen Grenze entfernt und bleibt der kritische Punkt. Im Hohen Venn sind bereits 3000 Hektar Naturgebiet in Flammen aufgegangen. In der nordrhein-westfälischen Landesverwaltung sind fast 21.000 Stellen unbesetzt. Von den etwa 283.000 Planstellen für Beamte waren Anfang Juli rund 17.000 nicht besetzt. Bei den Tarifbeschäftigten betraf es fast 4.200 Stellen. Besonders im Schulbereich bleibt die Personalausstattung eine große Herausforderung. In sicherheitsrelevanten Bereichen verzögern sich Einstellungen durch erforderliche Überprüfungen.
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1: Die Volkshochschule Bochum hat ihr neues Programm veröffentlicht. Die VHS startet dabei unter dem Motto Wir feiern Bildung in das neue Semester. Das neue kostenlose Programmheft liegt im Bildungs- und Verwaltungszentrum am Gustav-Heinemann-Platz aus, sowie an vielen Orten im gesamten Bochumer Stadtgebiet. Interessierte können aus rund 700 Angeboten aus Sprachen, Kultur, Gesundheit, Gesellschaft, Digitalisierung oder zum Beispiel persönliche Entwicklung wählen. Das vollständige Kurs- und Veranstaltungsangebot ist auch online verfügbar. 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
0: Wir starten erstmal mit ganz schön viel Regen in diesen Mittwoch. Es sind viele Wolken unterwegs, aber es gibt heute auch trockene Phasen und eben, wie gesagt, auch mal Schauerphasen. Aber auch die Sonne kann mal rauskommen. Das Ganze bei 18 Grad heute Morgen und später bei maximal 21 Grad.
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0: Da gibt es erstmal eine Warnmeldung für euch und zwar von der A40 Duisburg Richtung Essen in Höhe Essen-Frohnhausen. Da laufen in beiden Richtungen Menschen auf der Fahrbahn herum. Fahrt dort bitte besonders vorsichtig. Und hier staut es sich noch A42 Kamp-Lindfort-Dortmund zwischen Herne-Krange und Kreuz-Herne 1 Kilometer stockend und A42 Gegenrichtung Dortmund-Kamp-Lindfort zwischen Kreuz-Herne und Herne-Krange 1 Kilometer Stau. Für alle Bahnfahrerinnen und Bahnfahrer noch die Info, die RB40 jetzt gleich um 15:45 in Richtung Essen, dieser Zug, der fällt aus. Gute und sichere Fahrt euch weiter.
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0: Ja, bei diesem Uselwetter draußen gibt's jetzt ein bisschen Sommerfeeling. Mr. Props und Waves, guten Morgen.

0: Guten Morgen, 6.40 Uhr, kommt gut raus mit uns, Radio Bochum hier. Wir beamen uns jetzt mal 200 Jahre zurück. Vor 200 Jahren wurde nämlich das erste Foto auf der Welt gemacht. Im Juni 1826 von dem französischen Erfinder Joseph Nicéphore Niépce. Das Bild zeigt den Blick aus seinem Arbeitszimmer auf einen Gutshof. Und jetzt, 200 Jahre später, gehören Fotos praktisch zu unserem Alltag dazu. Mit unserem Handy zum Beispiel können wir ganz schnell und einfach eins machen. Auch am heutigen Welttag des Fotos. Und obwohl die Technik so weit ist mittlerweile mit Digitalkameras, die unsere Fotos direkt aus Handy schicken können, sind analoge Fotos wieder voll im Trend. Und warum das so ist, das erklärt uns der Bochumer Fotograf Jonas Klein.
1: Das hat eben eine ganz andere Qualität und eine ganz andere Tiefe an Arbeit, die man da hat. Also ich finde es total toll und ich finde, es hat total seine Berechtigung, da zu sein. Es ist einfach eine gestalterische Frage, die man dann trifft, oder auch eine Frage einfach, wie man am liebsten arbeitet.
0: Ja, und das hat auch einfach seinen Charme, finde ich, ne? Dabei ist es gar nicht so einfach, ein gutes Foto immer hinzubekommen. Jonas Klein hat da auch einen sehr guten Tipp parat.
1: Wenn man ein Foto macht, dann kommt von irgendwo Licht her und da könnte man einfach kurz innehalten und überlegen, was ist das für ein Licht? Ist das direkt? Ist das indirekt? Und was macht das mit der Person oder mit dem Objekt, was man gerade fotografieren möchte? Kann ich mich einfach umdrehen oder anders hinstellen und sieht das Objekt oder die Person dann in dem Licht ganz anders aus? Einfach mal kurz ein bisschen ausprobieren und dann merkt man schon schnell, was Licht ausmachen kann.
0: Und ihr solltet darauf achten, sagt er, dass euer Bild gerade ist. Das geht zum Beispiel durch die Rasterfunktion auf eurem Smartphone. Die könnt ihr ganz leicht aktivieren. Und heute am Weltfototag suchen wir natürlich eure besten Schnappschüsse hier aus Bochum. Die könnt ihr uns gerne schicken über Instagram und auch über Facebook. Und da sind auch schon sehr, sehr schöne dabei. Könnt ihr auch einfach nur mal gucken. 6.42 Uhr, guten Morgen.

0: bei unserem VfL. War erstmal durchatmen angesagt am letzten Wochenende. Nach der Auftaktniederlage zu Hause gegen Hertha BSC gab es letzten Freitag ja ein 1:0 Auswärtssieg in Braunschweig. Überragend hat unser VfL zwar nicht gespielt, aber trotzdem mit viel Kampf die 3 Punkte geholt zum Glück. Das Spiel ist natürlich Thema in der neuen Folge Inside VfL, dem Stadtwerke Bochum Talk von der WAZ und Radio Bochum. Und Sportreporter Ralf Ritter von der WAZ war vor Ort. Für ihn war die Erleichterung auch wirklich zu spüren.
1: Kleine Party vor der Kurve bei den Spielern, wie sie in die Kabine größtenteils geschlichen sind nach dieser Hitzeschlacht. Es war unfassbar heiß da in Braunschweig, nicht nur in Braunschweig, aber auch dort

0: Philipp Hofmann hat zum Beispiel selber noch nie so platt wie an diesem Tag. Und ja, Riesenerleichterung beim VfL Bochum nach einem unterm Strich verdienten Sieg.
1: Ja, und vielleicht kann der VfL diese kleine Euphoriewelle aus Braunschweig auch mit nach Fürth nehmen. Die Fürther warten nämlich am Sonntag auf den VfL in der ersten Runde des DFB-Pokals. Worauf es da ankommt, ist ein weiteres Thema in der neuen Folge von Inside VfL. Könnt ihr ab jetzt überall hören, wo es Podcasts gibt und natürlich auch bei uns auf radiobochum.de. 6:50 Uhr gleich. Guten Morgen.

0: habt einen guten Start mit Radio Bochum in diesem Mittwoch. 6.55 Uhr, die Radio Bochum Morgenmacher hier mit Nicole Dreisbach.
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1: Mit Thorsten Adolfs. Guten Morgen. In diesem Jahr haben wir es deutlich gemerkt. Die Sommer werden immer heißer. Hitzewellen nehmen zu und dadurch heizen sich zum Beispiel auch Wohnungen schnell auf. Aber das soll sich künftig ändern. Bundesjustizministerin Hubig plant einen besseren Hitzeschutz für Mieter. Malte Albrecht aus den Nachrichten. Sie will dafür das Mietrecht ändern.
2: Genau. Bisher brauchen Mieter ja in der Regel die Zustimmung ihres Vermieters, wenn sie zum Beispiel eine fest installierte Klimaanlage oder etwa einen Sonnenschutz anbringen wollen. Einen gesetzlichen Anspruch darauf gibt es nicht. Das will Hubig jetzt offenbar aufweichen. Für beide Seiten, also für Mieter und Vermieter, müsse es in Zukunft klare und praktikable Regelungen geben, sagte die SPD-Politikerin der Rheinischen Post. Hitzeschutz sei auch eine Frage der sozialen Gerechtigkeit.
1: Der Bund soll also mehr für den Hitzeschutz tun. Dafür gibt es offenbar auch viel Rückhalt in der Bevölkerung.
2: Ja, das zeigt eine aktuelle YouGov-Umfrage. Demnach sind knapp 2/3 dafür, das Grundgesetz zu ändern. Dann könnte der Bund mehr Geld für den Hitzeschutz ausgeben. Bisher sind dafür nämlich vor allem die Länder, Städte und Gemeinden zuständig. Politisch ist das aber umstritten. SPD-Umweltminister Schneider fordert mehr Zuständigkeiten für den Bund. CDU, CSU zeigen sich bisher eher skeptisch. Aber sogar unter den Unionsanhängern unterstützten laut Umfrage 68% eine entsprechende Grundgesetzänderung.
1: Danke Malte und jetzt weitere Meldungen im Überblick. Nicht nur in der Luft, auch in den Meeren in Europa wurden in vielen Ländern in diesem Jahr Rekordwerte gemessen. An manchen Orten seien die Meere mehr als 6 Grad wärmer gewesen als sonst, sagt ein internationales Forscherteam. Besonders stark betroffen sind demnach das westliche Mittelmeer, der Golf von Biskaya und die Iberische Halbinsel. Bei den Kfz-Versicherungen drohen in diesem Jahr keine großen Preissprünge. Nach Angaben des Vergleichsportals Verivox liegen die Preise für diejenigen, die wechseln wollen, im Schnitt 1,3% über dem Vorjahr. Das Portal hat die Tarife von 33 Versicherern verglichen. Die Lockerung des Lkw-Fahrverbots an Sonntagen wegen des Niedrigwassers führt laut ADAC bis jetzt nicht zu größeren Staus auf den Straßen. Auch der Speditionsverband BGL sieht keine großen Folgen im Verkehr. Die zusätzlichen Möglichkeiten zum Verlagern von Transporten würden bis jetzt offenbar in überschaubarem Umfang genutzt, so der Verband. Das liege unter anderem an fehlenden Fahrern und den strengen Lenkzeiten. Wenn Regierungsflieger in der Luft sind, dann sind sie oft ohne Passagiere unterwegs. Laut Verteidigungsministerium hat das einen bürokratischen Hintergrund. Die Flieger stehen nämlich in Köln, die Regierung sitzt aber in Berlin. Wenn ein Minister in Berlin los will, muss der Flieger erstmal leer von Köln aus dorthin kommen, damit der Minister an Bord gehen kann. Das Verteidigungsministerium sagt dazu, dass diese Leerflüge immerhin für Training und Ausbildung genutzt würden. Kritiker wie der linken Abgeordnete Bartsch finden das Ganze allerdings daneben. Das sei ein teures Ärgernis für uns alle, sagt er.
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3: Los geht's mit Regen und Temperaturen um die 18 Grad. Im Tagesverlauf müssen wir immer mal wieder mit einem Regenschauer rechnen und es ist heute auch wieder überwiegend grau. Aber es gibt auch trockene Phasen und mit etwas Glück kommt am Nachmittag oder zwischendurch auch mal ganz kurz die Sonne raus. Das Ganze bei bis zu 21 Grad heute.
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3: Da starten wir mit der A40, Dortmund Richtung Duisburg, zwischen Wattenscheid-West und Essen-Frillendorf 3 Kilometer stockend. A42, Kamp-Lintfort-Dortmund, zwischen Herne-Krange und Herne-Baukau 1 Kilometer stockend. Und A43, Recklinghausen-Wuppertal, zwischen Kreuz Recklinghausen und Recklinghausen-Hochlamark auch 1 Kilometer stockend. Fahrt weiter vorsichtig und kommt gut an.
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3: Wie oft laufe ich an Gärten vorbei und denke mir, wow, sind das tolle Blumen? Wo man die wohl herbekommt und brauchen die extra Pflege, damit die dann auch so aussehen? Natürlich klingel ich dann nicht bei den Leuten an und frage nach, aber am 12. und 13. September, da kann ich sie alles fragen zu ihrem Garten und ihren Pflanzen. Am Tag der offenen Gartenpforte öffnen im gesamten Ruhrgebiet ganz viele Menschen ihre Gärten und sie laden uns zum Quatschen, Fachsimpeln und zum Inspirieren ein. Und wenn ihr euren Garten

gerne präsentieren möchtet, dann könnt ihr euch noch auf der Website der IGA 2027 anmelden. Alle Infos zum Tag der offenen Gartenpforte gibt es auch in unserer Linkbox auf radioborum.de. Guten Morgen. Alright.

0: 11 Minuten nach 7 gleich. Kommt gut raus mit Radio Bochum. Guten Morgen. Wir kennen es alle, das berühmteste Foto der Welt, der Standardhintergrund von Windows XP. Ich habe die grüne Wiese sofort vor Augen. Leider hat der Fotograf damals damit nicht so viel verdient, wie man denkt, weil Microsoft das Foto aufgekauft hat. Heute ist Weltfototag und dazu hat Annalena Fiedtke aus dem Radio Bochum Morgenmacher-Team noch mehr Interessantes für euch.
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2: Auf dem Mond liegen 12 Kameras, und zwar Hasselblad-Kameras. Ja, Fotografen haben gerade vielleicht ein bisschen Schnappatmung bekommen bei dem Begriff, und zwar zu Recht. Die Dinger sind nämlich die Porsches unter den Kameras und die sind richtig teuer, aber auch schwer. Und deshalb haben die Apollo-Astronauten 1968 sich das Gepäck für den Rückweg einfach gespart, die Kameras dagelassen und nur die Filme mit zurück zur Erde genommen. Wer kann, der kann. Heute sind Freeclimbing oder auch Stierkampf vielleicht gefährliche Hobbys. Im 19. Jahrhundert konnte auch Fotografie ganz schön schief gehen. Der Blitz wurde zu den Anfängen der Fotografie noch mit Kaliumchlorid und Aluminium hergestellt. Und die beiden Stoffe zusammen machen eben oder so ähnlich. Bis man dann die richtigen Mengen gefunden hat, hat es halt ein bisschen gedauert.
3: Ich habe heute leider kein Foto für dich.
2: Und jetzt alle einmal Ameisenscheiße, weiter so, weiter lächeln, sehr gut. Wenn ihr denkt, das dauert lange, bis der Onkel den Auslöser gefunden hat, dann seid mal froh, dass ihr nicht 1800 irgendwas fotografiert wurdet. Da musste man nämlich mindestens 15 Minuten stillsitzen. Deswegen lächelt auch nie einer auf diesen alten Fotos. Den hätten sonst ordentlich die Wänkchen gebrannt. Die berühmte Schokoladenseite gibt es übrigens wirklich. Warum Schokolade? Keine Ahnung. Aber Forscher haben ermittelt, dass die linke Seite des Gesichts bei Menschen eher die ist, die Emotionen zeigt. Und das wird von anderen meist als schöner empfunden. In diesem

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1: Ja, schöner und vor allem ist es anders, oder? Ich merke das ja immer, wenn ich im Urlaub einkaufen gehe. Hier gehe ich einfach einkaufen, um einzukaufen. Aber im Urlaub ist das auch irgendwie ein Erlebnis, oder? Da kann schon mal vorkommen, dass ich in so einem Supermarché in Frankreich eine Stunde vor mich hinschlendere und mir alles ganz genau angucke. Und wir wollten natürlich auch von euch wissen, ist das bei euch auch so?
2: Wir waren jetzt in Spanien, Alicante, und wenn man da das Obst und Gemüse sieht, denkt man, wie kann das sein, dass das so viel günstiger ist wie in Deutschland? Sowas ist überraschend und es schmeckt halt auch, eine Tomate schmeckt nach Tomate. Also es ist faszinierender vielleicht, weil die andere Sachen haben als hier in Deutschland. Dann ist das schon, ne, interessanter und man weiß nicht, wo was ist und man guckt und sucht.
3: Ja, in erster Linie die Auswahl und die regionalen Produkte. Und das ist halt interessant, ne?
4: Es ist ganz vieles anders und ganz vieles neu und interessant. Manchmal vergreift man sich auch und es schmeckt nachher gar nicht, aber meistens ist es einfach schön. Und einfach neue Produkte, das hat schon wirklich was Besonderes. Ist auch so ein Urlaubsfeeling.
1: Ja, da bin ich also nicht die Einzige, für den Einkaufen im Urlaub irgendwie aufregend ist. Und in einer halben Stunde klären wir mit unserem Kollegen Stefan Rieck, warum genau uns Einkaufen im Ausland eigentlich so fasziniert. Hier bei Radio Bochum gegen 20:08. Jetzt ist es gleich 7:21 Uhr. Guten Morgen.

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0: Das ist Kate Bush mit ihrem Kulthit Running Up the Till aus dem Jahr 1985. Der Song hat ja durch die Serie Stranger Things ein absolut geniales Comeback gefeiert. Wir beamen uns jetzt zurück aus den 80ern ins Hier und Jetzt. Es ist 7.30 Uhr und Christian Schürmann hat jetzt die Radio Bochum Nachrichten für euch.
1: Guten Morgen. In 3 Wochen steht der Stadtwerke Halbmarathon in Bochum an. Am 6. September wird die Bochumer Innenstadt zur Laufstrecke und deswegen müssen einige Straßen für die Teilnehmenden gesperrt werden. Von der Sperrung sind aber auch einige Parkhäuser betroffen. Marie Thoms aus den Radio Bochum Nachrichten.
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0: bis 16.30 Uhr wird die Bochumer Innenstadt für den Autoverkehr gesperrt. Dazu gehört auch der Südring zwischen Kurt-Schumacher-Platz und Viktoriastraße. Das erschwert dann den Zugang zu den Parkhäusern am Husemann-Platz und am Husemann-Karree. Das geht dann nämlich nur noch vom Südring aus. Davon betroffen sind auch die Parkhäuser am Dr. Ruhr-Platz und am Hauptbahnhof. Beide können aber genutzt werden. Nur die Parkhäuser am Konrad-Adenauer-Platz, am Kurt-Schumacher-Platz, am Rathaus und an der Brückstraße bleiben bis zum Ende der Sperrung geschlossen.
1: In Altenbochum müssen sich Autofahrer ab morgen auf Verkehrseinschränkungen einstellen. Die Bonhoeffer Straße wird für rund 3 Monate abschnittsweise voll gesperrt. Betroffen ist der Bereich zwischen Stauffenberghöhe und Buselowstraße. Dort erneuern die Stadtwerke eine Wasserleitung. Eine Umleitung führt über die Buselow-, Schulenburg- und Wirmarstraße. Und jetzt das Wichtigste aus Deutschland und der Welt. Die A2 zwischen Cham und Lünen Süd ist wieder freigegeben. Der umgekippte Baukran ist geborgen worden. Ein Schwertransporter war in der Nacht von Montag auf Dienstag wegen eines geplatzten Reifens verunglückt und umgekippt. Der Fahrer und sein Sohn wurden leicht verletzt. Die Bergung des schweren Baugeräts war kompliziert. Hinzu kam, dass die Fahrbahn nach dem Auslaufen von Kraftstoff gereinigt werden musste. Zu wenig Regen und Hitze haben die Getreideernte schrumpfen lassen. Der Deutsche Bauernverband rechnet mit rund 42 Millionen Tonnen. Das sind 7% weniger als noch im Vorjahr. Im Süden und Westen gab es enorme Schäden. Nach trockenen Frühjahrsmonaten folgte dann die Hitzewelle im Juni. Problematisch ist auch das Tierfutter. Auf trockenen Wiesen wächst kein Gras mehr nach. Der Bauernverband fordert jetzt Finanzhilfen.
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1: Die Volkshochschule Bochum hat ihr neues Programm veröffentlicht. Die VHS startet dabei unter dem Motto Wir feiern Bildung in das neue Semester. Das neue kostenlose Programmheft liegt im Bildungs- und Verwaltungszentrum am Gustav-Heinemann-Platz sowie an vielen Orten im gesamten Bochumer Stadtgebiet aus. Interessierte können aus rund 700 Angeboten auswählen. Das vollständige Kurs- und Veranstaltungsangebot ist auch online verfügbar. 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
3: Wir starten mit Temperaturen so um die 18 Grad in diesem Mittwoch. Später bekommen wir bis zu 21 Grad. Heute Morgen und am Vormittag, da sind noch Schauer unterwegs und es ist ziemlich grau in grau. Es gibt dann am Nachmittag immer mehr trockene Phasen und vielleicht mit etwas Glück kann auch mal ganz kurz die Sonne rauskommen.
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3: Da geht's los mit der A40 und zwar Dortmund Richtung Duisburg zwischen Wattenscheid West und Dreieck Essen Ost 3 Kilometer stockend und A43 Recklinghausen-Wuppertal zwischen Kreuz Herne und Bochum 1 Kilometer stockend. Gute und sichere Fahrt euch weiter.
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3: Und mit Robbie Williams, der macht ja, glaube ich, gerade Urlaub auf Ibiza und singt da einfach mal so in irgendwelchen Clubs. Jetzt singt er für uns hier Robbie Williams mit viel. Guten Morgen.

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2: Sommergefühl, Industriescham und ganz viel Kultur. Das ist die Ruhr-Triennale, das Festival, das viele von euch ganz besonders feiern.
3: Es hier immer noch mal was ganz Besonderes ist, im Ruhrgebiet sowas zu erleben.
4: Manchmal denke ich sogar, dass Bochum an den Tagen so ein ganz bisschen internationales Flair bekommt.
2: Ja, und jetzt startet sie wieder mit rund 30 Produktionen und Projekten aus Tanz, aus Performance, Schauspiel und Musik. Und Intendant Ivo van Hove verspricht, wie auch in den letzten beiden Jahren, schon ein großes Fest, vielleicht sogar das Tollste bis jetzt. Im Festivalzentrum Wunderland neben der Jahrhunderthalle gibt es auch in dieser Saison wieder Wortkunst und Musik von hier, Partys und kalte Getränke. Vieles kostenlos, für Ivo van Hove eine Herzensangelegenheit.
5: Dass da auch junge Menschen, die noch vielleicht nicht das Geld haben, um ein Ticket zu kaufen für das wirkliche große Festival, sodass sie das auch sehen können.
2: Die leitende Dramaturgin Britta Schünemann liebt sehr.
6: Es ist schön, es flirrt so, es laufen Leute rum, KünstlerInnen rum, dann gibt es hier Programmpunkt, da ein Programmpunkt, zwischendurch hat man einen Drink.
2: In der Jahrhunderthalle feiert außerdem das Musiktheater Rebel Rebel Premiere, eine Hommage an David Bowie.
5: Es gibt mehr als 400 Songs, die habe ich alle zugehört, um 30 Songs zu wählen am Ende und daraus eine Geschichte zu machen.
2: Die Ruhr-Triennale ist zurück als Fest für alle.
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0: Guten Morgen, 7.45 Uhr.
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0: Ja, im Moment ist es ja ziemlich uselig bei uns in Bochum. Deswegen gucken wir einfach mal in den Süden. Einkaufen im Urlaub, das ist ein besonderes Erlebnis, ist irgendwie spannender als zu Hause. Ne? Viele von uns lassen sich da ja extra lange Zeit und schlendern dann eine Stunde durch die Gänge im Supermarkt. Ich mache das auf jeden Fall so. Und gerade haben wir schon mit euch hier bei Radio Bochum drüber gesprochen. Für die meisten von euch sind es einfach die anderen Produkte, die da die Faszination ausmachen. Kollege Stefan Rejek ist hier. Was macht Einkaufen im Urlaub mit uns genau? Was löst das in unserem Hirn aus, was so besonders dann für uns ist?
3: Ja, das ist mittlerweile ziemlich gut erforscht in der Psychologie. Da gibt es auch etliche Studien zu. Und der Grund, der da genannt wird, ist, dass Einkaufen im Urlaub so eine Mischung aus Bekanntem und Fremdem ist. Heißt, wir kennen zwar alle einen Supermarkt, aber neu für uns sind das Sortiment, die Gerüche, eben alles, was zum Einkaufen mit dazugehört. Und genau das liebt unser Gehirn, weil es eben nicht überrumpelt wird mit was komplett Fremdem, aber trotzdem mit neuen Eindrücken gefüttert wird. Ja, und das löst dann eher Neugier und Faszination aus, als jetzt zum Beispiel ein Gefühl von Bedrohung.
0: Ja, ergibt total Sinn. Ich habe da ja auch das Gefühl, da sehr in die Kultur einzutauchen. Ne? Also nicht nur über die Produkte, sondern man sieht ja auch zum Beispiel, wie und was die Einheimischen so im Supermarkt einkaufen.
3: Ja, genau. Ist ja fast wie so ein kleines interaktives Museum, wo man ja auch selbst der Museumsguide ist, weil man ja von zu Hause weiß, wie Einkaufen funktioniert. Ja, und die Produkte, die Gerüche und alles andere, was man so wahrnimmt, sind dann eben die Ausstellung.
0: Ja, sehr schönes Bild. Danke, Stefan. Also Tipp für den nächsten Urlaub, einfach jeden Tag ab in den Supermarkt. Das strengt eure grauen Zellen an und ihr lernt noch was über die Kultur. Ganz ohne Museum. Cool. 7.47 Uhr.

0: Bochum bietet ja so einige schöne Fotomotive, zum Beispiel das Fördergerüst des Bergbaumuseums oder auch so ein Sonnenuntergang am Westpark. Und mit dem Handy ist ja so ein Foto in 2 Sekunden gemacht. Kamera-App auf, Klick und fertig. Aber so einen Nachteil hat das ja schon, ne? Die Bilder, die verschwinden danach oft zwischen Screenshots und anderen Fotos in der Galerie. Ein richtiges Fotoalbum machen nur noch wenige. Alfred aus Weidmar aber schon. Für Eid gehört so ein klassisches Fotoalbum einfach zum Fotografieren dazu.
1: Dann erstelle ich aus diesen Fotos, die ich im Jahr gesammelt habe, immer ein Fotobuch von dem Jahrgang, was sich unsere Enkelkinder sehr gerne dann ansehen, wenn sie mal zu Hause sind. Ist ja eine schöne Erinnerung, wenn man das dann mal so sieht. Und von besonderen Highlights mache ich dann immer ein extra Fotobuch.
0: Ja, so ein Fotoalbum hat nicht nur Charme, sondern ist auch richtig praktisch. Die Handygalerie bleibt

0: Dann auch viel ordentlicher, wenn die schönsten Bilder in Alben sortiert sind. Heute ist Weltfototag und ihr könnt uns eure schönsten Bilder über Bochum schicken. Und zwar über Facebook oder Insta. 7.55 Uhr, Radio Bochum hier.
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1: Mit Thorsten Adolfs. Guten Morgen. Nicht nur die Luft war in diesem Sommer an vielen Orten extrem heiß, auch Europas Meere sind so warm wie noch nie. Teilweise wurden Temperaturen gemessen, die mehr als 6 Grad über dem üblichen liegen.

0: So steht es in einem Bericht der Organisation World Weather Attribution. Frage an Malte Albrecht. Betroffen sind demnach fast alle Küsten in Europa.
1: Ja, richtig. Die Temperaturen liegen demnach fast überall über dem Durchschnitt der Jahre 1990 bis 2020. Besonders warm sind das westliche Mittelmeer, der Golf von Biskaya am Atlantik und die Iberische Halbinsel. Allein das Mittelmeer ist den Berechnungen zufolge um etwa 2 Grad wärmer geworden. Das internationale Forschungsteam sagt, das kommt zum Großteil vom Klimawandel durch die Verbrennung von fossilen Energieträgern wie Öl, Gas und Kohle. Ohne die menschengemachte Erderwärmung hätte es in den betroffenen Regionen nur etwa halb so viele Hitzewellen in diesem Jahr gegeben.
0: Und die zunehmende Wärme hat natürlich auch Folgen für die Natur.
1: Ja, die Wissenschaftler warnen vor Schäden für Ökosysteme und Nahrungsketten im Meer. Vor der Küste Südwestenglands zum Beispiel werden seit längerem deutlich mehr gemeine Kraken beobachtet. Diese Tiere kommen normalerweise eher in den wärmeren Gewässern vor Nordafrika vor. Außerdem könnten hohe Wassertemperaturen schwere Stürme begünstigen. Wärmeres Wasser zum Schwimmen mag für Strandbesucher verlockend klingen, heißt es. Unter der Oberfläche seien die Folgen aber deutlich gravierender.
0: Dankeschön, Malte. Und jetzt weitere Themen im Überblick. Justizministerin Hubig will dafür sorgen, dass es für Mieter einfacher wird, eine Klimaanlage oder Sonnenblenden einzubauen. Dazu seien Änderungen beim Mietrecht nötig, sagte sie der RP. Im Moment sei der Einbau solcher Anlagen für Mieter gar nicht so einfach. Bauliche Veränderungen müssen nämlich in der Regel mit dem Vermieter abgestimmt werden. In einem großen Prozess um Social Media Sucht in den USA hat die Staatsanwaltschaft dem Meta-Konzern schwere Vorwürfe gemacht. Mit Angeboten wie Instagram und Facebook habe Meta Kinder und Jugendliche abhängig gemacht und die Funktionsweise ihrer Gehirne ausgenutzt. Metas Anwalt wies die Vorwürfe zurück. Nach einem kompletten Tag Vollsperrung ist die A2 zwischen Kamen-Bergkamen und Lünen wieder frei. Dort hatte ein umgekippter LKW mit Baukran die komplette Fahrbahn blockiert. Weil die Bergung kompliziert war, konnte der Kran lange Zeit nicht abtransportiert werden. Außerdem musste die Fahrbahn gereinigt werden, nachdem bei dem Unfall Kraftstoff ausgelaufen war. US-Präsident Trump hat es sich mal wieder anders überlegt und die angekündigten Strafzölle gegen Kanada kurz vor dem Inkrafttreten für 3 Tage auf Eis gelegt. Eigentlich sollten ab heute Zölle von 50% auf kanadische Waren wie Wein, Zement oder Hockeyschläger kommen. Jetzt heißt es aber von beiden Seiten, dass es eine Einigung in dem Handelsstreit geben könnte. Kanadas Regierungschef Carney sagt allerdings, dass bis zum endgültigen Durchbruch noch harte Arbeit vor den Beteiligten liege.
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3: Los geht's heute Morgen mit Temperaturen um die 18 Grad. Später bekommen wir bis zu 21 Grad. Heute Morgen ist es grau in grau und wir müssen auch noch mal mit dem ein oder anderen Regenschauer rechnen. Im Tagesverlauf lockert es aber auch mal auf und es gibt trockene Phasen. Und mit etwas Glück kommt am Nachmittag vielleicht auch mal kurz die Sonne raus.
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3: Da habe ich einen Stau für euch und zwar auf der A40 Dortmund Richtung Duisburg zwischen Gelsenkirchen Süd und Dreieck Essen Ost. 4 Kilometer stockend, da braucht ihr aktuell 6 Minuten länger. Fahrt weiter vorsichtig und kommt gut an euer Ziel.
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3: Eigentlich sind wir doch alle Hobbyfotografen und Fotografinnen, oder? Nie war es so einfach, Fotos zu machen wie heute. Geht ja ganz einfach zum Beispiel mit dem Handy. Da braucht man die alten Kameras überhaupt nicht mehr, oder? Das findet zumindest Radio Bochum-Hörerin und Hobbyfotografin Birgit Ostankuhl.
4: Der Nachteil ist, man kann die Bilder dann nicht verschicken. Also jedenfalls die, die ich habe, da geht das noch nicht. Und von daher ist es eigentlich schön, mit dem Handy zu fotografieren, weil man dann die Bilder auch in Statue stellen kann oder einfach weiterschicken kann an andere.
3: Genau, mal eben über WhatsApp oder über Insta eine Story posten. Das geht mit der Kamera nicht so schnell wie mit dem Handy. Aber vielleicht ist ja das Ganze auch die Magie. Mit der Kamera dauert es einfach schon ein bisschen länger, aber dann nehmen wir uns für das Bild eben auch viel mehr Zeit. Das macht auch mein Kollege Christian Schimmern seit kurzem ganz gerne. Sprechen wir gleich ausführlich drüber am Welttag des Fotos heute. Gleich in gut 7 Minuten hier bei Radio Bochum. Guten Morgen.

Ich erinnere mich auch noch an Urlaube, wo ich das gemacht habe. Die Radio Bochum Morgenmacher hier mit Nicole Dreisbach. Da hat man nämlich einfach früher einen Film in die Kamera gepackt, hatte 24 oder 36 Bilder und musste genau überlegen, was man fotografiert. Nach einer Woche Entwicklungszeit war dann

0: Vielleicht die Hälfte der Fotos überhaupt zu gebrauchen. Heute, da mache ich mit dem Smartphone teilweise 24 Bilder vom gleichen Motiv. Heute ist Weltfototag und die Fotografie hat sich stark verändert. Für viele ist sie aber immer noch ein echtes Hobby. Und einen Hobbyfotografen, den haben wir ja auch hier bei Radio Bochum. Das ist Christian Schürmann aus dem Morgenmacher-Team. Du bist ja auch manchmal für Radio Bochum mit deiner Kamera im Einsatz. Wie bist du eigentlich bei der Fotografie gelandet?
1: Ja, da gibt es eigentlich zwei Gründe. Also erstmal kann ich ums Verrecken nicht malen oder zeichnen. Ich wollte aber irgendwie was Kreatives mal machen. Und dann hatte ich ein Semester lang Fotografie an der Uni tatsächlich und bin dann total hängen geblieben. Also das hat mich dann total gepackt und jetzt ist es eigentlich so, dass ich eigentlich immer eine Kamera irgendwie dabei habe, damit ich auch nichts verpasse.
0: Ich habe dich hier in der Redaktion aber nicht nur mit digitalen Kameras rumlaufen sehen, sondern auch tatsächlich mit analogen. Ich habe aber auch generell den Eindruck, dass der Trend da wieder ein bisschen hin zurückgeht, oder?
1: Ja, voll, auch auf Social Media. Und ich fotografiere total gerne analog, eben weil es so bewusst dann passiert, weil ich mir eben Gedanken machen muss, ob sich jetzt das Foto wirklich lohnt und nicht einfach 70 Fotos auf einmal mache, die ich dann wahrscheinlich eh wieder löschen würde. Und es gibt tatsächlich mittlerweile auch digitale Kameras, die genau sowas so simulieren. Also da hast du nur eine begrenzte Anzahl an Fotos und kannst sie dir auch erst dann anschauen, wenn du sie dir aufs Handy lädst.
0: Cool. Jetzt ist die Fotografie wirklich kein günstiges Hobby. So neue Kameras können auch schon mal tausende Euros kosten. Was sind denn deine Tipps für Leute, die jetzt vielleicht mit dem Fotografieren anfangen wollen?
1: Also erstmal haben wir ja eh eigentlich schon alle eine Kamera dabei und zwar auf unserem Smartphone. Und für den Anfang reicht das auch vollkommen. Klar. Also wenn man wirklich einfach mal ausprobieren will, rumspielen will, dann reicht die Handykamera für den Anfang. Und wenn man dann merkt, das macht mir Spaß, das würde ich gerne weitermachen, würde ich echt empfehlen, kauft erstmal gebraucht. Generell immer eine gute Idee und vor allem bei Kameras kann man da echt gute Schnapper machen. Es gibt wirklich mega viele gute und günstige Gebrauchtkameras und wenn man dann mal eine teure Kamera hat, heißt das auch nicht, dass das die besseren Fotos sind. Ne? Also erstmal ruhig, günstig und gebraucht kaufen.
0: Ja, und am Ende zählt ja vielleicht auch der emotionale Wert von so einem Foto. Danke Christian für die Infos. Schaut gerne mal auf unserer Radio Bochum Instagram-Seite vorbei. Da könnt ihr euch nicht nur die Fotos von Christian anschauen, ihr könnt auch uns eure Lieblings-Bochum-Fotos schicken. Freue ich mich drüber. 8:12 Uhr, guten Morgen.

0: Es gibt beinahe eine Garantie darauf, wenn er einen Song für jemanden schreibt, dann wird das ein Hit. Ed Sheeran schreibt seine Songs selbst, macht das aber auch für andere sehr gern. Zum Beispiel der hier, der ist auch aus seiner Feder. Love Yourself von Justin Bieber hätte eigentlich mal auf einem Ed Sheeran-Album landen sollen. Irgendwie hat der Song dann doch nicht gepasst für Ed, also hat er ihn an Justin abgegeben. Und der kann sich bedanken. Über 18 Millionen Mal verkauft. Er ist in den Top 20 der meistgestreamten Songs auf der ganzen Welt. Und beide kassieren ab. Win-win. Ed Sheeran mit einer Eigenproduktion, nämlich mit Sapphire, haben wir jetzt gleich für euch im besten Mix hier bei Radio Bochum in gut 4,5 Minuten. Bleibt bei uns. 8.22 Uhr.
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0: 8:30 ist es gleich. Zeit für unsere Radio Bochum Nachrichten und die hat heute für euch Christian Schürmann.
1: Guten Morgen. In 3 Wochen wird es sportlich in Bochum. Der Stadtwerke Halbmarathon steht an. Am 6. September kommt es deswegen zu Straßensperrungen. Davon sind auch einige anliegende Parkhäuser betroffen. Unter anderem wird der Südring zwischen Kurt-Schumacher-Platz und Viktoriastraße gesperrt. Die Parkhäuser P1, P2 und P6 sind deswegen zwar anfahrbar, aber nur von bestimmten Straßen aus. Das Parkhaus am Konrad-Adenauer-Platz sowie das am Kurt-Schumacher-Platz, am Rathaus und an der Brückstraße werden voraussichtlich nicht zugänglich sein. Die Sperrungen starten um 4 Uhr morgens und werden bis 16.30 Uhr nach und nach aufgehoben. In Altenbochum kommt es ab morgen zu Verkehrseinschränkungen. Die Bonhoeffer Straße muss für 3 Monate voll gesperrt werden. Zwischen Stauffenberghöhe und Buselowstraße kommt es nach und nach auf Abschnitten zu Vollsperrungen. Die Stadtwerke wollen vor Ort die Wasserleitungen erneuern. In der Zeit wird der Verkehr über die Buselow, die Schulenburg sowie die Wirmerstraße umgeleitet. Und jetzt das Wichtigste aus Deutschland und der Welt.

0: Das Feuer im belgischen Naturschutzgebiet Hohes Venn ist weiterhin nicht unter Kontrolle. Einsatzkräfte hoffen aber auf Eindämmung. Lichtblick ist der für heute angesagte Regen. Die nordöstliche Flanke des Feuers liegt 2,3 Kilometer von der deutschen Grenze entfernt und bleibt der kritische Punkt. Im Hohen Venn sind bereits 3000 Hektar Naturgebiet in Flammen aufgegangen. Bei uns in der nordrhein-westfälischen Landesverwaltung sind fast 21.000 Stellen unbesetzt. Von den etwa 283.000 Planstellen für Beamte waren Anfang Juli rund 17.000 nicht besetzt. Das sind rund 6%. Bei den Tarifbeschäftigten betraf es fast 4.200 Stellen. Besonders im Schulbereich bleibt die Personalausstattung eine große Herausforderung. In sicherheitsrelevanten Bereichen verzögern sich Einstellungen durch erforderliche Überprüfungen.
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0: Die Volkshochschule Bochum hat ihr neues Programm veröffentlicht. Die VHS startet dabei unter dem Motto "Wir feiern Bildung in das neue Semester". Das neue kostenlose Programmheft liegt im Bildungs- und Verwaltungszentrum am Gustav-Heinemann-Platz sowie an vielen Orten im Bochumer Stadtgebiet aus. Interessierte können aus rund 700 Angeboten wählen. Das vollständige Kurs- und Veranstaltungsangebot ist auch online verfügbar. Infos dazu findet ihr auf radiobochum.de. 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
2: Wir starten erstmal ziemlich ungemütlich und regnerisch in diesem Mittwoch mit Temperaturen um die 18 Grad. Das geht so ein bisschen hin und her. Mal gibt es trockene Phasen, mal regnet es und mit etwas Glück kommt am Nachmittag vielleicht auch mal ganz kurz die Sonne raus. Die Höchstwerte, die liegen heute bei bis zu 21 Grad. Morgen wird es dann auch schon wieder ein Müh wärmer, bis 22 Grad sind drin und die Sonne kommt morgen tatsächlich auch mal ein bisschen besser durch.
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2: Da habe ich einen Stau für euch auf der A40 Dortmund Richtung Duisburg. Zwischen Gelsenkirchen Süd und Dreieck Essen Ost 4 Kilometer stockend. Fahrt weiter vorsichtig und kommt gut an.
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2: Ihr habt es gerade in den Radio Bochum Nachrichten gehört. Das neue Programm der Volkshochschule ist da und da sind garantiert auch wieder Fotografiekurse drin. Wie man ein gutes Foto macht, darüber sprechen wir gleich ausführlich hier bei den Radio Bochum Morgenmachern in gut 7 Minuten. Guten Morgen.

0: Wir beamen uns jetzt mal ein bisschen in die Vergangenheit. 8.40 Uhr, guten Morgen, Radio Bochum hier am Mittwoch. Vor knapp 200 Jahren, da wurde nämlich das erste Foto auf der Welt gemacht. Im Juni 1826 von dem französischen Erfinder Joseph Nicéphore Niépce. Das Bild zeigt den Blick aus seinem Arbeitszimmer auf einen Gutshof. Und jetzt, 200 Jahre später, gehören Fotos ja zu unserem Alltag einfach dazu. Mit unserem Handy zum Beispiel können wir ganz schnell und einfach jederzeit eins machen, auch am heutigen Welttag des Fotos. Und obwohl die Technik so weit ist mit Digitalkameras, die unsere Fotos direkt aufs Handy schicken können, sind analoge Fotos wieder voll im Trend. Warum? Das erklärt uns der Bochumer Fotograf Jonas Klein.
1: Das hat eben eine ganz andere Qualität und eine ganz andere Tiefe an Arbeit, die man da hat. Also ich finde es total toll und ich finde, es hat total seine Berechtigung, da zu sein. Es ist einfach eine gestalterische Frage, die man dann trifft, oder auch eine Frage,

0: Ja, einfach, wie man am liebsten arbeitet.
1: Ja, und es hat auch einfach seinen ganz eigenen Charme, finde ich. Dabei ist es gar nicht so einfach, ein gutes Foto immer hinzubekommen. Jonas Klein hat da einen guten Tipp parat.
0: Wenn man ein Foto macht, dann kommt von irgendwo Licht her und da könnte man einfach kurz innehalten und überlegen, was ist das für ein Licht? Ist das direkt? Ist das indirekt? Und was macht das mit der Person oder mit dem Objekt, was man gerade fotografieren möchte? Kann ich mich einfach umdrehen oder anders hinstellen und sieht das Objekt oder die Person dann in dem Licht ganz anders aus? Einfach mal kurz ein bisschen ausprobieren und dann merkt man schon schnell, was Licht ausmachen kann.
1: Und ihr solltet darauf achten, sagt Jonas Klein, dass euer Bild gerade ist. Das geht zum Beispiel durch die Rasterfunktion auf eurem Smartphone. Die könnt ihr ganz leicht aktivieren. Und heute am Weltfototag suchen wir natürlich eure besten Schnappschüsse hier aus Bochum. Die könnt ihr uns gerne schicken über Instagram und Facebook. Und da sind auch schon ganz, ganz schöne Fotos mit dabei. Ich sag nur Ruhrgebietsromantik. 8:42 Uhr.

Draußen usselig, aber wir machen auf jeden Fall ein bisschen Sommerlaune. Das ist der Sommerhit 2026, Dai Dai von Shakira und Burner Boy, hier bei Radio Bochum. Im besten Mix, guten Morgen, 8:48. Also früher sollte er tatsächlich abgerissen werden und jetzt wird er groß gefeiert. Der Bahnhof in Langdreer, der wird nämlich 40 Jahre alt. Der Bahnhof ist auch längst kein normaler Bahnhof mehr, sondern ein ganz wichtiger Teil der Bochumer Kulturszene. Geburtstag gefeiert wird am Samstag, 29.08. ab 15 Uhr, könnt ihr euch schon mal vormerken. Und das mit einem ziemlich vollen Programm. Live-Musik, Comedy und einige Leute, die teilen auch ihre selbstgeschriebenen Texte und Lieder in verschiedenen Sprachen. Dazu laufen im Bahnhofskino ein paar Überraschungsfilme und für Essen und Getränke wird natürlich auch gesorgt. Wenn ihr also Lust habt, dann schaut doch gerne vorbei am 29.08. bei der großen Geburtstagsparty im Bahnhof Langdreer. Der Eintritt, der ist frei. Gehört habt ihr es hier bei uns, bei den Radio Bochum Morgenmachern.

0: Radio Bochum hier mit zwei frischen Potzblitzen. Der eine steht auf der Engelsburger Straße in Richtung Eppendorf hinter der Trinkhalle und der andere auf der Herner Straße in Richtung Herne hinter der A40-Brücke. Dankeschön an Kerstin und an Raphael fürs Bescheid geben und euch allen weiter eine gute und sichere Fahrt. 8.53 Uhr ist es. Radio Bochum hier. Guten Morgen.
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1: Mit Thorsten Adolfs. Guten Morgen. Seit Tagen wütet ein verheerender Waldbrand im Hohenfenn in Belgien. Die Einsatzkräfte hoffen jetzt, dass das Feuer eingedämmt werden kann. Der Wetterumschwung unterstützt sie dabei mehr, als dass er sie behindert. Malte Albrecht aus dem News-Team. Wie ist denn die aktuelle Lage heute früh?
2: Noch ist der Großbrand nicht unter Kontrolle. Besonders kritisch ist die Situation im Nordosten, nur wenige Kilometer von der deutschen Grenze entfernt. Die Feuerwehr Monschau sagt, an diese Flammen kommt man extrem schwer ran. Deshalb dürfen auch die rund 30 evakuierten Anwohner aus Monschau-Kalterherberg weiter nicht zurück. Hoffnung macht jetzt der angekündigte Regen, der die Löscharbeiten weiter erleichtern könnte. Seit Anfang der Woche unterstützt NRW die belgischen Einsatzkräfte auch mit einem seiner beiden Firefighter. Das sind spezielle Löschfahrzeuge, die auch im schwer zugänglichen Moorgebiet eingesetzt werden können.
1: Mehr als 3000 Hektar Natur sind schon verbrannt. Die ökologischen Schäden sind enorm.
2: Umweltverbände wie der WWF gehen davon aus, dass es Jahrzehnte dauern wird, bis sich der Boden von den Aschemassen erholt hat. Akut gefährdet ist nach Einschätzung von Fachleuten auch ein Projekt zur Wiederansiedlung einer seltenen Hühnerart. Die Tiere wurden erst im Frühjahr im Hohenfenn ausgesetzt. In Hürtgenwald im Kreis Düren stehen die Zeichen dagegen.

0: weiter auf Entspannung. Die Lage ist weiter unter Kontrolle. Die Einsatzkräfte bekämpfen aber noch einige Glutnester.
1: Malte, vielen Dank für die Infos. Und jetzt weitere Themen, kurz und kompakt. In den USA hat ein Prozess gegen den Meta-Konzern begonnen, in dem es um die Nutzung von Online-Plattformen durch Kinder und Jugendliche geht. Mehrere Bundesstaaten werfen dem Unternehmen vor, Minderjährige bewusst süchtig von Facebook und Instagram und damit psychisch krank zu machen. Die Kläger fordern, dass Meta bestimmte Funktionen wie das Endlos-Scrollen seiner Apps beschränkt. Nach dem Beinahe-Unfall einer Boeing der Vietnam Airlines am Flughafen München hat die Bundesstelle für Flugunfalluntersuchung Details bekannt gegeben. Demnach hob die Maschine spät ab und berührte mit dem Heck den Boden. Warum sie beim Start nicht schnell genug war, ist weiter unklar. Auch im Fall des Lufthansa Airbus, der vor der Landebahn aufgesetzt hat, laufen Ermittlungen. Bei den Kfz-Versicherungen drohen in diesem Jahr keine großen Preissprünge. Nach Angaben des Vergleichsportals Verivox liegen die Preise für diejenigen, die wechseln, im Schnitt 1,3% über dem Vorjahr. Das Portal hat Tarife von 33 Versicherern verglichen. Fußballnationalspieler Jamal Musiala ist wieder auf dem Platz zusammengebrochen. Bei der Partie seiner Bayern gegen Heidenheim sackte er zu Boden und musste medizinisch versorgt werden. Musiala teilte danach mit, dass bei ihm eine neurologische Dysfunktion festgestellt wurde. Das führt zu sogenannten Abszenzen, also kurzen vorübergehenden Aussetzern. Sie seien aber gut behandelbar. Es bestehe dadurch kein weitergehendes gesundheitliches Risiko. Außerdem sei er in bester medizinischer Behandlung, so Musiala.
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3: Das geht heute so ein bisschen hin und her. Mal regnet es, mal ist es trocken. Das Ganze bei 18 Grad aktuell, später bei maximal 21 Grad. Insgesamt ist es heute auf jeden Fall ein eher grauer Tag. Die Sonne hat kaum Chancen, vielleicht am Nachmittag mal ein bisschen. Morgen kommt die Sonne dagegen schon wieder ein bisschen besser raus. 4 Stunden Sonnenschein versprechen uns die Wetterexperten für den Donnerstag. Morgen kann es aber auch immer noch zwischendurch schauern.
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3: Da habe ich einen Stau und zwei Blitzer für euch. Einmal A40 Dortmund Richtung Duisburg zwischen Gelsenkirchen Süd und Dreieck Essen Ost, 2 Kilometer stockend. Und geblitzt wird einmal auf der Engelsburger Straße in Richtung Eppendorf hinter der Trinkhalle und auf der Herner Straße in Richtung Herne hinter der A40 Brücke. Das sind beides Potzblitze und gesehen haben sie die Kerstin und der Raphael. Gute und sichere Fahrt euch weiter.
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3: Kennt ihr das Sprichwort, ne? Wer zuerst kommt, mal zuerst. Das gilt auch für heute Abend, wenn ihr zum Beispiel David Bowie-Fan seid oder einfach mal ein Stück bei der Ruhr-Triennale ganz umsonst sehen wollt. Ist kein Problem, heute Abend um 20.30 Uhr könnt ihr in einer Preview das Stück Rebel Rebel für Lau sehen, nämlich wenn ihr unter 30 Jahre alt seid. Einfach einen Ausweis mitbringen und vorbeischauen. Heute Abend in der Bochumer Jahrhunderthalle. Ganz ohne Anmeldung geht das, aber seid eben am besten schon früh genug da, damit ihr auch einen Platz bekommt. Morgen ist dann Premiere. Und für eine weitere Show von Rebel Rebel könnt ihr bei Radio Bochum morgen früh auch noch exklusive Tickets gewinnen. Wenn ihr heute Abend schon hingeht, dann schon mal viel Spaß. Guten Morgen. How

0: Die Radio Bochum Morgenmacher mit Nicole Dreisbach hier. Komm gut mit uns in diesem Mittwoch. Guten Morgen. Meine Katzen, die sind noch super jung und trotzdem habe ich gefühlt schon tausende Fotos von den beiden auf dem Handy. Es geht heute halt so leicht und so schnell, ne? Heute ist der Weltfototag und ihr könnt uns gerne auch eure schönsten Fotos aus Bochum schicken. Und zwar über Insta und Facebook. Und alles, was ihr vielleicht noch nicht über die Fotografie wusstet, das erfahrt ihr jetzt von Annalena Fethke aus dem Radio Bochum Morgenmacher-Team.
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2: Auf dem Mond liegen 12 Kameras, und zwar Hasselblad-Kameras. Ja, Fotografen haben gerade vielleicht ein bisschen Schnappatmung bekommen bei dem Begriff, und zwar zu Recht. Die Dinger sind nämlich die Porsches unter den Kameras und die sind richtig teuer, aber auch schwer. Und deshalb haben die Apollo-Astronauten 1968 sich das Gepäck für den Rückweg einfach gespart, die Kameras dagelassen und nur die Filme mit zurück zur Erde genommen. Wer kann, der kann. Heute sind Freeclimbing oder auch Stierkampf vielleicht gefährliche Hobbys. Im 19. Jahrhundert konnte auch Fotografie ganz schön schief gehen. Der Blitz wurde zu den Anfängen der Fotografie noch mit Kaliumchlorid und Aluminium hergestellt. Und die beiden Stoffe zusammen machen eben oder so ähnlich. Bis man dann die richtigen Mengen gefunden hat, hat es halt ein bisschen gedauert.
3: Ich habe heute leider kein Foto für dich.
2: Und jetzt alle einmal Ameisenscheiße, weiter so, weiter lächeln, sehr gut. Wenn ihr denkt, das dauert lange, bis der Onkel den Auslöser gefunden hat, dann seid mal froh, dass ihr nicht 1800 irgendwas fotografiert wurdet. Da musste man nämlich mindestens 15 Minuten stillsitzen. Deswegen lächelt auch nie einer auf diesen alten Fotos, denen hätten sonst ordentlich die Wänkchen gebrannt. Die berühmte Schokoladenseite gibt es übrigens wirklich. Warum Schokolade? Keine Ahnung. Aber Forscher haben ermittelt, dass die linke Seite des Gesichts bei Menschen eher die ist, die Emotionen zeigt. Und das wird von anderen meist als schöner empfunden. In diesem

0: Guten Morgen. Am 19. August, heute ist nicht nur Weltfototag, sondern auch Tag des Orang-Utans. Und Comedian Hannes Höfer kommt dabei auf eine ganz wichtige Frage.
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2: Welches Tier wärt ihr gerne? Also an Land wäre ich auf jeden Fall gerne ein Affe. Erstmal mag ich Bananen sehr gerne. Zweitens, Klettern macht Spaß. Und vier Hände, hallo? Du kannst so gemütlich morgens die Dschungelzeitung lesen, nimmst dann ganz entspannt mit dem Fuß den Pott Kaffee, während du dir mit dem anderen Fuß am Hinterkopf kratzt. Außerdem glaube ich, Lausen ist wie Meditation. In der Luft wäre ich gerne ein Albatros. So mal eben nach New York fliegen, kein Problem. Und im Wasser, da sagen die meisten Hai oder Delfin, aber so ein Oktopus, ja, der hat's drauf. Ne, der kann die Farbe wechseln, hat Saugnäpfe, acht Arme, drei Herzen, der ist so flexibel, der kommt durch jedes Schlüsselloch. Da hast du mehr Gadgets als jedes James-Bond-Auto. Da hat der liebe Gott wirklich bei der Sonderausstattung das Komplettpaket bestellt. Gut, die sehen ein bisschen gewöhnungsbedürftig aus, aber mit einer anderen Frisur. Und immer dran denken, die Steigerung von Prima ist Primat.
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0: Guten Morgen am Mittwoch. Radio Bochum hier, gleich 9.30 Uhr. Alles, was wichtig ist, bekommt ihr jetzt in den Radio Bochum Nachrichten mit Christian Schimmern.
1: Guten Morgen. In 3 Wochen steht der Stadtwerke Halbmarathon in Bochum an. Am 6. September wird die Bochumer Innenstadt wieder zur Laufstrecke und deswegen müssen einige Straßen gesperrt werden. Von der Sperrung sind aber auch einige Parkhäuser betroffen. Marie Thoms aus den Radio Bochum Nachrichten.
2: Von 4 Uhr morgens bis 16.30 Uhr wird die Bochumer Innenstadt für den Autoverkehr gesperrt. Dazu gehört auch der Südring zwischen Kurt-Schumacher-Platz und Viktoriastraße. Das erschwert dann den Zugang zu den Parkhäusern am Husemann-Platz und am Husemann-Karree. Das geht dann nämlich nur noch vom Südring aus. Davon betroffen sind auch die Parkhäuser am Dr. Ruhr-Platz und am Hauptbahnhof. Beide können aber genutzt werden. Nur die Parkhäuser am Konrad-Adenauer-Platz, am Kurt-Schumacher-Platz, am Rathaus und an der Brückstraße bleiben bis zum Ende der Sperrung geschlossen.
1: In Altenbochum müssen sich Autofahrer ab morgen auf Verkehrseinschränkungen einstellen. Die Bonhoeffer Straße wird für rund 3 Monate abschnittsweise vollgesperrt. Betroffen ist der Bereich zwischen Stauffenberghöhe und Buselowstraße. Da erneuern die Stadtwerke eine Wasserleitung. Eine Umleitung führt über die Buselow-, Schulenburg- und Viamarstraße. Und jetzt das Wichtigste aus Deutschland und der Welt. Die A2 zwischen Cham und Lünen Süd ist wieder freigegeben. Der umgekippte Baukran ist geborgen worden. Ein Schwertransporter war in der Nacht von Montag auf Dienstag wegen eines geplatzten Reifens verunglückt und umgekippt. Der Fahrer und sein Sohn wurden leicht verletzt. Die Bergung des schweren Baugeräts war kompliziert. Hinzu kam, dass die Fahrbahn nach dem Auslaufen von Kraftstoff gereinigt werden musste. Zu wenig Regen und die starke Hitze haben die Getreideernte schrumpfen lassen.

0: Der Deutsche Bauernverband rechnet mit rund 42 Millionen Tonnen. Das sind 7% weniger als im Vorjahr. Im Süden und im Westen gab es enorme Schäden. Nach trockenen Frühjahrsmonaten folgte dann die Hitzewelle im Juni. Problematisch ist auch das Tierfutter. Auf trockenen Wiesen wächst kein Gras mehr nach. Der Bauernverband fordert finanzielle Hilfen. Zum Sport. Heute beginnt die WM im Paradressursport in Aachen und mit dabei ist auch eine Sportlerin aus Bochum. Helen Brandt vom RFZ Bochum Nord geht mit ihrem Pferd Vulcan Vegas IB, kurz Willi, an den Start. Die Paradressurreiterin hofft neben dem Einzelsieg auch auf eine Teammedaille. Ein Sieg der deutschen Mannschaft könnte die Qualifikation für die Paralympics in Los Angeles 2028 bedeuten. 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
2: Das ist heute ein insgesamt eher grauer Tag. Mit etwas Glück kommt vielleicht am Nachmittag mal kurz die Sonne raus. Ansonsten wechseln sich trockene Phasen mit Regenphasen ab. Das Ganze heute bei 18 Grad. Heute Morgen später bei maximal 21 Grad. Morgen soll der Regen ein bisschen nachlassen. Wir bekommen bis zu 22 Grad sogar. Und morgen ist auch ein bisschen mehr Sonne drin.
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2: Da habe ich noch eine Warnmeldung und zwei Blitzer für euch. Einmal A2 Dortmund Richtung Oberhausen zwischen dem Kreuz Recklinghausen und Herten gibt es eine Ölspur. Fahrt dort bitte besonders vorsichtig. Und geblitzt wird an der Engelsburger Straße in Richtung Eppendorf hinter der Trinkhalle und an der Herner Straße in Richtung Herne hinter der A40-Brücke. Das sind beides Potzblitze und ich sage danke fürs Bescheidgeben an Raphael und an Kerstin. Gute und sichere Fahrt euch weiter.
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2: Guten Morgen zusammen.

0: So, liebe Leute, haltet euch fest, das erste Demo ist fertig.
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0: Unsere Musikchefin Annick Manoukian war ja zusammen mit Iggy Kelly in Manchester und hat dort mit ihm zusammen an unserem diesjährigen offiziellen Lichtblicke-Song gearbeitet. Und jetzt ist das erste Demo fertig. Annick, bist du zufrieden bisher?
2: Absolut. Ich finde es jetzt schon mega schön. Aber Eigenlob stinkt ja, ne? Und deswegen habe ich mir die Erlaubnis von Iggy geholt und wir dürfen jetzt schon mal hier zusammen in den Refrain reinhören. Also, aber wie gesagt, ne, es ist jetzt die allererste Demo-Version.
0: Oh wow, ja, lass gerne mal reinhören.
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0: Ja, Grooved auf jeden Fall ist jetzt schon ein Hit für mich. Und was sagt Iggy Kelly dazu?
1: Der ist genauso happy wie ich, zum Glück. Und er sitzt ja auch direkt an der Quelle, was Musikkompetenz angeht. Seine Mutter ist ja Patricia Kelly von der Kelly Family. Und sie hat das Demo auch schon gehört.
2: Ich habe meiner Mutter erstmal den Song gezeigt und sie musste sogar fast weinen, weil sie ja emotional so abgeholt hat. Und das ist natürlich genau das, was wir auch mit dem Song bewirken wollen oder wollten, als wir den geschrieben haben. Ja, weil es natürlich nicht nur irgendein Popsong sein soll, sondern ein Song mit einem tieferen Message, mit einer tiefgründigen Bedeutung. Und das haben wir, glaube ich, ganz gut hinbekommen, weil ich habe es auch ein paar Freunden von mir gezeigt und die waren auch total emotional berührt. Und das ist natürlich echt mega schön zu hören, weil genau das wollten wir mit diesem Song und mit dem Schreiben von dem Song bewirken.
0: Also ihr scheint absolut auf dem richtigen Weg zu sein mit unserem Lichtblicke-Song. Wie geht's jetzt bei euch genau weiter?
1: Ja, ganz fertig mit Songschreiben sind wir noch nicht. Da müssen wir uns auf jeden Fall nochmal zusammentun.
2: Also erstmal hatten Annike und ich besprochen, dass wir auf jeden Fall noch eine Bridge schreiben wollen, um nochmal einen extra Part zu haben zum Song, der dann eingebaut wird. Und wir wollen auch eventuell noch ein paar Harmonien aufnehmen. Annike hat mich darauf aufmerksam gemacht, dass ein paar schöne Harmonien, vor allem auch im Pre-Chorus, schön noch passen könnten. Und das sehe ich genauso. Deswegen werden wir das auch nochmal in Angriff nehmen. Das ist jetzt erstmal der Plan.
0: Ihr habt auf jeden Fall einen super Plan, ihr seid die Profis und wir sind gespannt, wie es bei euch weitergeht und unserem offiziellen Lichtblicke-Song für dieses Jahr. Und so lange hören wir hier doch einfach schon mal den neuen Song von Iggy Kelly, der schon draußen ist. Miracle, im besten Mix bei Radio Bochum. Jetzt

0: Gleich bei Kevin Zimmer nach 10 Uhr hier bei Radio Bochum. Ein bisschen Sonne an einem eher regnerischen Tag. Wie schaffst du das?
1: Wir probieren uns gleich mal ein bisschen die Urlaubsstimmung, die wir hoffentlich alle in den Sommerferien irgendwann gehabt haben, zu konservieren. Und wie machen wir das am liebsten? Wir bringen uns aus dem Urlaubsort irgendwelche Dinge mit. Wein oder irgendein Käse, der da besonders gut war. Und merken dann zu Hause, schmeckt doch anders. Ja? Woran das liegt, was wir uns alles mitbringen, darüber sprechen wir in der nächsten Stunde, also nach 10 bei mir in der Show.
0: Freue ich mich drauf. Das war der Morgen hier bei Radio Bochum mit Nicole Dreisbach und wir hören uns morgen früh ab 5 wieder. Tschüss, kommt gut durch diesen Mittwoch mit uns.
2: Tschüss.

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1: Mit Thorsten Adolfs. Guten Morgen. Auch bei uns wird immer wieder diskutiert, sollten Kinder und Jugendliche soziale Netzwerke nutzen oder besser nicht? In den USA läuft dazu jetzt ein wichtiger Prozess gegen den Meta-Konzern. Der ist Betreiber von Facebook und Instagram. Mehrere Bundesstaaten werfen dem Konzern vor, Minderjährige bewusst süchtig und damit psychisch krank zu machen. Malte Albrecht aus dem News-Team. Vor Gericht im kalifornischen Oakland wurden jetzt die Eröffnungsplädoyers gehalten.
2: Genau, die stellvertretende Generalstaatsanwältin O'Neill sagte, Meta habe seine Plattformen ganz bewusst so aufgebaut, dass Kinder und Jugendliche möglichst lange dabei bleiben. Dabei habe der Konzern ausgenutzt, wie das Gehirn junger Menschen funktioniert. Außerdem habe Meta zu wenig gegen Nutzer unter 13 Jahren getan, die falsche Geburtsdaten angeben. Der Konzern weist die Vorwürfe zurück und argumentiert, es gebe schon viele Schutzmaßnahmen für Minderjährige und allein in 3 Monaten seien 600.000 Konten von unter 13-Jährigen gelöscht worden.
1: Welche Folgen könnte der Prozess für Meta haben?
2: Ja, im Raum stehen massive Strafzahlungen. Die klagenden Bundesstaaten fordern etwa 200 Milliarden Dollar und dass zentrale Funktionen wie das endlose Scrollen oder der Gefällt-mir-Zähler beschränkt werden. Es geht also vor allem darum, wie Facebook und Instagram funktionieren, nicht um die Inhalte selbst. Mit einem Urteil wird Anfang Oktober gerechnet.
1: Danke Malte und jetzt weitere Meldungen im Überblick. Auch wenn der Rauch des Waldbrandes im Hohenfenn in vielen Landesteilen zu riechen ist, soll die Luft dadurch nicht gefährlich belastet sein. Das haben Messungen des Landesamtes für Natur, Umwelt und Klima im Raum Aachen ergeben. Brandgeruch sei zwar nie gesund, heißt es von der Behörde. Die gemessenen Schadstoffkonzentrationen würden aber alle unterhalb der Orientierungs- und Grenzwerte für schwere gesundheitliche Auswirkungen liegen. Jede vierte deutsche Firma befürchtet, dass sie in Zukunft außerhalb der EU weniger wettbewerbsfähig sein könnte. Das hat das IFO-Institut ermittelt. Vor allem Unternehmen in der Autoindustrie sind pessimistisch. Die deutsche Industrie könne auf den internationalen Märkten weiterhin keinen Boden gut machen, sagen die Experten. Grünen-Chefin Brandner fordert ein Einreiseverbot für den israelischen Sicherheitsminister Ben-Gvir. Seine

0: Drohungen seien zutiefst verstörend und menschenverachtend, sagte sie dem Magazin Politico. Ben-Gvir hatte gesagt, es gäbe im Gazastreifen Menschen, die es nicht verdienen würden zu leben, und gefordert, dort jede Nacht gezielt 30 oder 40 Menschen zu eliminieren. Eine große Mehrheit von uns fordert, dass der Bund beim Hitzeschutz mehr mitmischt. Knapp 2/3 sind laut einer YouGov-Umfrage dafür, dass die Regierung mehr Geld und Energie in den Hitzeschutz stecken sollte. Im Moment schieben sich Länder und Kommunen die Verantwortung meistens gegenseitig zu. Umweltminister Schneider will deshalb das Grundgesetz ändern, um den Bund stärker in die Verantwortung zu nehmen. Das Spannende dabei, auch wenn die Union das bisher eher skeptisch sieht, sind laut der Umfrage selbst unter den CDU- und CSU-Anhängern fast 70% dafür. Schaut man sich an, wem die Bürger im Kampf gegen den Klimawandel und beim Hitzeschutz am meisten vertrauen, liegen die Grünen aktuell vorn. Die SPD und Linke spielen in der Wahrnehmung der Bürger da nur eine untergeordnete Rolle. Soweit die Meldungen mit Thorsten Adolfs.
1: Das Bochum-Wetter. Und auch heute zieht immer mal wieder Regen durch. Der kann auch mal ein bisschen heftiger ausfallen. Dazu wird es mit 19 bis 23 Grad relativ mild. Morgen wird es das Gleiche fast nochmal geben. Also sehr viele Regenschauer sind wieder unterwegs. Temperaturen morgen aber ein bisschen wärmer, also bis 24 Grad. Am Freitag dann wieder ein bisschen mehr Sonne.
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1: Und wir schauen auf die Straßen, alle Staus ab 9 Minuten Zeitverlust. A1 Euskirchen-Köln zwischen Euskirchen und Weilerswist, 1 Kilometer, 9 Minuten. Die A1 Münster-Dortmund zwischen Kamener Kreuz und Unna, 4 Kilometer, 11 Minuten. A2 Hannover-Oberhausen zwischen Dortmund-Nordost und Dortmund-Mingede, 5 Kilometer. Hier müsst ihr 25 Minuten mehr Zeit einplanen. Auf der A4 Aachen-Köln zwischen Kreuz-Köln-West und Köln-Eiffeltor, 4 Kilometer, 12 Minuten mehr. Die A44 Dortmund-Kassel zwischen Lichtenau und Marsberg, 3 Kilometer, hier sind es 9 Minuten. Die A46 Heinsberg-Düsseldorf zwischen Kapellen und Kreuz Neuss-West, 4 Kilometer, 18 Minuten on top. Und die A59 Bonn-Köln zwischen Spich und Flughafen Köln-Bonn, 3 Kilometer, 34 Minuten on top. Ich wünsche euch eine gute Fahrt mit uns.
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1: Schönen Mittwoch. In dieser Stunde wollen wir ein bisschen das Urlaubsfeeling konservieren. Vielleicht habt ihr euch was aus dem Urlaub eingetuppert. Zieht jetzt diesen Deckel von der Tupperdose ab und denkt euch, ja, diesen portugiesischen Bacalao-Fisch, der riecht schon ein bisschen nach Meer. Komisch, habe ich im Urlaub gar nicht so streng gerochen. Ne? Jetzt. Ah ja, zu spät. Jetzt habe ich das Ding im Büro schon aufgemacht. Hildegard, machst du mal kurz das Fenster auf, danke. Dinge, die wir mitnehmen, um den Urlaub in den Alltag zu retten. Thema gleich bei mir in der Show. Ich bin Kevin Zimmer, schön, dass ihr da seid. Urlaubsstimmung jetzt schon bei uns. Den haben wir schon in den 90ern eingetuppert und ist noch gut. Hier ist Ricky Martin.

0: Der kann mir nicht erzählen, dass er jeden Morgen um 5 Uhr morgens aufsteht. 5 a.m. Michael Schulte, das ist ein Musiker. Der dürfte jetzt langsam aufstehen. Oder mittags. Vorurteile bei mir. Naja, gut. Wir sind in Sommerferien Woche 5. Viele hatten ihren Sommerurlaub schon. Und geht euch das genauso, dass ihr im Urlaub auch gerne einfach in den Supermarkt geht und guckt, was es da so anderes so zu futtern gibt? Ne? Besonders, wenn ihr im Ausland unterwegs wart. Ja, schon interessant. Was habt ihr da entdeckt und was hat euch besonders gut geschmeckt und was habt ihr da mitgebracht?
1: Ich finde wirklich das Obst und Gemüse. Es schmeckt einfach nach dem, was es auch ist. Und das, finde ich, ist in Deutschland schon lange nicht mehr.
2: Und dann kommt man nach Hause und nichts schmeckt mehr, oder?
1: Nein, es schmeckt schon. Aber man ist halt manchmal schon enttäuscht, ne? Oder denkt halt, warum ist das so? Aber das liegt wahrscheinlich auch daran, dass es regionaler ist, da geerntet wird, da verkauft wird.
3: Der Wein schmeckt anders, ja. Aber ich nehme das in Kauf und versuche dann trotzdem an den Urlaub zu denken. Ich habe zum Beispiel ein Aperitif, den trinke ich dann zu Hause auch. Und dann schmeckt es nach Urlaub. Dann kann ich so ein Stückchen Urlaub zu Hause miterleben, weil er mich da an den Urlaub erinnert.
0: Ja, immer schön rein mit dem Zeug. Ne? Dann erinnert man sich irgendwann an den Urlaub auch. Vielleicht auch nicht mehr, wenn man zu viel von dem Aperitif getrunken hat. Und ihr kennt sicherlich auch das Phänomen, dass ihr euch ein paar dieser Dinge aus dem Urlaub mitgebracht habt, weil die euch so gut geschmeckt haben. Dann macht ihr sie zu Hause auf, esst sie. Also schmeckt es plötzlich nicht mehr. Ich habe mal aus Portugal so eine Sardinenpaste mitgebracht. Die habe ich da geliebt, ja. Kartonweise habe ich diese kleinen Dosen mitgenommen. Ja, hier fand ich es dann irgendwie... Naja. Also, Frage an euch. Braucht noch jemand Sardinenpaste aus Portugal? Ich hätte noch.
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0: Es ist 10:30.
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0: Mit Christian Schürmann, hallo zusammen. In 3 Wochen wird es sportlich bei uns in Bochum. Der Stadtwerke Halbmarathon steht an. Am 6. September laufen die Teilnehmenden durch die Stadt. Deswegen kommt es an mehreren Stellen zu Straßensperrungen. Davon sind auch einige anliegende Parkhäuser betroffen. Unter anderem wird der Südring zwischen Kurt-Schumacher-Platz und Viktoria-Straße gesperrt. Die Parkhäuser P1, P2 und P6 sind deswegen zwar anfahrbar, aber nur von bestimmten Straßen aus. Das Parkhaus am Konrad-Adenauer-Platz sowie das am Kurt-Schumacher-Platz, am Rathaus und an der Brückstraße werden voraussichtlich nicht zugänglich sein. Die Sperrungen erfolgen von 4 Uhr morgens und werden bis 16.30 Uhr dann nach und nach aufgehoben. In Altenbochum kommt es ab morgen zu Verkehrseinschränkungen. Die Bonhoeffer Straße muss für 3 Monate voll gesperrt werden. Zwischen Stauffenberghöhe und Buselowstraße kommt es nach und nach auf Abschnitten zu Vollsperrungen. Die Stadtwerke wollen vor Ort die Wasserleitungen erneuern. In der Zeit wird der Verkehr über die Buselow, die Schulenburg sowie die Wirmarstraße umgeleitet. Und jetzt das Wichtigste aus Deutschland und der Welt. Das Feuer im belgischen Naturschutzgebiet Hohes Venn ist weiterhin nicht unter Kontrolle. Einsatzkräfte hoffen aber auf eine Eindämmung. Lichtblick ist der für heute angesagte Regen. Die nordöstliche Flanke des Feuers liegt 2,3 Kilometer von der deutschen Grenze entfernt und bleibt der kritische Punkt. Im Hohen Venn sind bereits 3000 Hektar Naturgebiet in Flammen aufgegangen. Zum Sport. Heute beginnt die WM im Paradressursport in Aachen und mit dabei ist auch eine Sportlerin aus Bochum. Helen Brandt vom RFZ Bochum Nord geht mit ihrem Pferd Vulcan Vegas IB, kurz Willi, an den Start. Die Paradressurreiterin hofft neben dem Einzelsieg auch auf eine Teammedaille. Ein Sieg der deutschen Mannschaft könnte die Qualifikation für die Paralympics in Los Angeles 2028 bedeuten. Und weitere Nachrichten aus Bochum und der Welt findet ihr

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0: Regnerische 19 Grad gerade bei uns in der Bochumer Innenstadt und das bleibt auch so. Es wird nicht wärmer und der Regen, der hält sich heute auch hartnäckig. Morgen dann ein ähnliches Bild mit ein bisschen weniger Regen und dann immerhin 22 Grad.
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0: Da habe ich zwei Warnmeldungen für euch. Einmal auf der A2 Dortmund Richtung Oberhausen zwischen dem Kreuz Recklinghausen und Herten. Gefahr durch eine Ölspur. Und dann auf der A40 Essen Richtung Dortmund zwischen Gelsenkirchen Süd und Bochum-Wattenscheid. Da gab es einen Unfall. Da ist eine Richtungsfahrbahn gesperrt. Dann habt ihr uns noch zwei Blitzer gemeldet. Einmal der altbekannte Potzblitz auf der Herner Straße in Richtung Herne hinter der A40-Brücke. Danke an Kerstin. Und dann ein Potzblitz auf der Engelsburger Straße in Richtung Eppendorf hinter der Trinkhalle. Danke an Raphael. Ich wünsche euch allen eine gute und vor allem sichere Fahrt.
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2: Und das Ganze mit Kevin Zimmer. Schön, dass ihr da seid. Stuttgart 21. Ihr wisst schon, dieser Bahnhof, der ein bisschen tiefer gebaut wurde, teurer wurde als geplant und vermutlich auch noch wird, an dem auch noch länger gebaut wird. 2031 soll er fertig werden. 12 Jahre nach der geplanten Fertigstellung. Warum es diesmal mit dem Termin klappen soll, ja? Ganz einfach, es wird keine Klimaanlage verbaut. Ja, es spart auch Zeit. Das hat die Bahn jetzt angekündigt. Und jetzt gibt es Hohn und Spott für die Deutsche Bahn. Jemand schreibt im Internet: super geplant. Denn der Bahnhof wird ja vermutlich erst zur nächsten Eiszeit fertig. Clever von denen.

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0: Mich lässt das ja mit der mitgebrachten Sardinenpaste aus Portugal irgendwie nicht los, ja? Ich fand sie super da, hier schmeckt sie mir nicht. Ich habe mir tonnenweise davon damals mitgebracht. Das ist schon komisch. Vielleicht habt ihr das auch mal mit dem Wein oder so erlebt. Habt ihr gedacht, das ist der weltbeste Wein da im Urlaub. Den muss ich natürlich mit nach Hause nehmen. Und dann macht ihr die auf, die Flasche Wein, und dann... Ja, schmeckt es noch nicht mal halb so gut. Ja, wir haben vor einer halben Stunde darüber gesprochen. Viele von euch haben eine ähnliche Erfahrung gemacht. Die finden zumindest, dass im Urlaub Gemüse frischer, regionaler, authentischer schmeckt. Jetzt wollten wir natürlich wissen, woran liegt das? Sind die Produkte wirklich so besser? Kollege Stefan Rijek ist hier. Du hast dich wissenschaftlich mit dem Thema beschäftigt. Endlich kriegen wir eine Antwort darauf, warum das irgendwie hier nicht mehr schmeckt. Meine Sardinenpaste beispielsweise. Es sind doch nicht überall Wein und Gemüse besser als zu Hause, oder?
1: Nee, also in erster Linie liegt das ganze Phänomen an unserer Stimmung im Urlaub und an unserer Erwartung. Wir sind da nämlich neugieriger und einfach offener. Und wenn da jetzt so ein fremder Geschmack dabei ist, der uns hier zu Hause vielleicht sogar stören würde, dann denken wir nicht, boah, ist das ekelhaft, sondern wir werten es eher positiv und als Teil einer authentischen Urlaubs. Erfahrung.
0: Mhm. Da ist ja dann auch die Umgebung vermutlich mal ausschlaggebend für die Geschmackserfahrung, oder?
1: Ja, absolut. Hier, spanisches Bier zum Beispiel ist für mich unschlagbar am Meer mit Sand zwischen den Zähnen, und bei mir zu Hause auf der Couch schmeckt es dann nur halb so gut.
0: Gut, den Sand zwischen den Zähnen, darauf kann ich verzichten, aber ja klar, so bei Strand und Sonnenuntergang, da kann das Wohnzimmer natürlich nicht mithalten.
1: Ja genau, und du kennst ja auch den Spruch, das Auge isst mit, und ich würde sagen, jeder Sinn isst eigentlich mit. Also der Geruch von Salzluft, das Rauschen des Meeres, das entspannende Licht beim Sonnenuntergang, das spielt da eben alles auch mit rein.
0: Ja, ich habe so eine Ambientlampe. Naja gut, ich glaube, das reicht nicht. Stefan, vielen Dank. Also Tipp für den nächsten Urlaub, lass die Sachen, die wirklich genial schmecken, da wo sie sind. Die schmecken zu Hause nicht ansatzweise so gut. Ihr spart natürlich Geld, und die Geschmackserfahrung verknüpft ihr dann einfach immer mit eurem Urlaub. Und ihr habt einen Grund, warum ihr da einfach nochmal hinfahrt.
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1: Mit Thorsten Adolfs. Guten Tag. Der große Waldbrand im Hohen Venn hält die Einsatzkräfte weiter auf Trab. Auch der Brandgeruch zieht immer noch bis zu uns nach NRW. Für die Städteregion Aachen geben die Behörden jetzt aber vorsichtige Entwarnung. Malte Albrecht aus den Nachrichten. Es gab neue Messungen. Wie sind die ausgefallen?
2: Ja, also das Landesamt für Natur, Umwelt und Klima hat an mehreren Orten gemessen, unter anderem in der Nähe von Kitas, Arztpraxen, Altenheimen und Krankenhäusern. Das Ergebnis: Die gemessenen Schadstoffe liegen alle unter den Grenzwerten für schwere gesundheitliche Folgen. Das hat die Städteregion Aachen mitgeteilt. Allerdings wurde eine erhöhte Feinstaubbelastung festgestellt. Dazu sagen die Behörden nochmal generell: Brandgeruch nimmt man oft schon sehr früh wahr. Das heißt nicht automatisch, dass gefährliche Konzentrationen erreicht sind. Trotzdem, Brandgeruch ist natürlich nie gesund. Deshalb raten die Behörden weiter dazu, Fenster und Türen geschlossen zu halten und körperliche Aktivitäten im Freien zu reduzieren.
1: Wie ist denn die aktuelle Lage im Hohen Venn?
2: Ja, die Behörden in Ostbelgien sprechen inzwischen davon, dass der Waldbrand eingekreist ist. Das Feuer breite sich derzeit nicht weiter in Richtung Deutschland aus. Die Lage bleibt aber kompliziert, weil der Brand an mehreren Stellen wieder aufgeflammt ist. Im Laufe des Tages soll das Feuer weiter unter Kontrolle gebracht werden, wenn die Sicht es zulässt, auch wieder mit Unterstützung aus der Luft. Unter anderem hat die Bundeswehr 2 Hubschrauber mit Löschwasserbehältern in das Gebiet geschickt.
1: Malte Albrecht mit aktuellen Infos zum Großbrand in Belgien. Danke dir. Und jetzt weitere Themen, kurz und kompakt. Nicht nur in der Luft, auch in den Meeren in Europa wurden in vielen Ländern in diesem Jahr Rekordwerte gemessen. An manchen Orten seien die Meere mehr als 6 Grad wärmer gewesen als sonst, sagt ein internationales Forscherteam. Besonders stark betroffen sind demnach das westliche Mittelmeer, der Golf von Biskaya und die Iberische Halbinsel. Einen sehr strengen Geruch hatten viele Autofahrer auf der A7 in Hamburg in der Nase. Dort hat ein LKW über mehrere Kilometer Klärschlamm verloren. Rund um die Unfallstelle gibt es lange Staus. Das heißt, die Strecke bleibe für die Reinigungsarbeiten wahrscheinlich bis zum Abend teilweise gesperrt. Der FC Bayern rechnet nicht damit, dass Jamal Musiala seine Karriere vorzeitig beenden muss. Der Nationalspieler leidet an einer neurologischen Dysfunktion. Symptome sind in den meisten Fällen Schwindel- und Bewegungsstörungen. In den letzten beiden Partien der Münchner war Musiala auf dem Platz zusammengesackt und musste dann ausgewechselt werden.

0: Bei den Autoversicherungen scheinen die großen Preissprünge erst einmal vorbei zu sein. Das zeigen Zahlen des Vergleichsportals Verivox. Demnach steigen die Beiträge aktuell kaum noch. Wer jetzt die Versicherung wechselt, zahlt im Schnitt nur 1,3% mehr als vor einem Jahr. Die Kfz-Haftpflicht ist sogar rund 3% billiger geworden. Insgesamt bleiben die Preise aber hoch. Seit 2022 sind die Tarife um mehr als 50% nach oben geschossen. Ob sich die positive Entwicklung in den nächsten Jahren fortsetzt, ist ungewiss. Der Marktführer Huck Coburg rechnet mit weiteren Beitragserhöhungen, falls die Kosten für Ersatzteile und Reparaturen noch steigen sollten, heißt es. Wer seinen Anbieter wechseln will, muss in der Regel spätestens bis zum 30. November kündigen. Das waren die Nachrichten mit Thorsten Adolfs.
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2: Eher nass, aber mild, so ist es heute. Heute ziehen immer wieder Regenschauer durch. Zwischendurch kann es auch mal ordentlich runterkommen, also richtig stark Regen geben, aber das nur örtlich. Mit 19 bis 23 Grad bleibt es dann recht mild. Morgen gibt es dann nochmal viele Regenschauer bei bis zu 24 Grad. Am Freitag zeigt sich dafür wieder etwas mehr Sonne.
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2: Für euch jetzt alle Staus ab 9 Minuten Zeitverlust. A1, Euskirchen-Köln, zwischen Euskirchen und Weilerswist-West, 3 Kilometer, 14 Minuten dauert das. Die A1 Münster-Dortmund zwischen Kamener Kreuz und Unna, 3 Kilometer, 10 Minuten on top. Die A3 Köln-Oberhausen zwischen Leverkusen-Opladen und Solingen, 3 Kilometer, seid ihr nach 9 Minuten durch. Die A4 Aachen-Köln zwischen Kreuz-Köln-West und Köln-Eifeldorf, 5 Kilometer, kostet euch 19 Minuten. Die A44 Dortmund-Kassel zwischen Lichtenau-Westfalen und Marsberg, 3 Kilometer, 11 Minuten seid ihr durch. Und die A9 59 Bonn-Köln zwischen Spich und Flughafen Köln-Bonn, 2 Kilometer, kostet euch 17 Minuten. Eine gute Fahrt mit uns.
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2: Hallo, hier ist Kevin Zimmer. Ich glaube, die Chancen sind groß, wenn du als Jugendlicher für Disney gearbeitet hast, also in irgendeiner Serie oder im Kinofilm mitgespielt hast, hast du dann auch Popstar-Chancen. Ja? Bei Miley Cyrus war es schon so und bei Sabrina Carpenter auch. Die hat auch in einer Disney-Serie mitgespielt und ist jetzt ein Popstar. Wir hören sie jetzt mit Espresso. Also, ich würde mal sagen, Elsa Anna, es gibt dein Leben nach der Eiskönigin. Ich sehe da durchaus Popstar.

0: Lick It von Flo. Heute ist Tag des Orang-Utans und ich überlege schon die ganze Zeit, wie kriege ich eine möglichst charmante Überleitung zu unserem Comedian Hannes Höfer hin dazu. Keine Ahnung.
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2: Welches Tier wärt ihr gerne? Also an Land wäre ich auf jeden Fall gerne ein Affe. Erstmal mag ich Bananen sehr gerne. Zweitens, Klettern macht Spaß. Und vier Hände, hallo? Du kannst so gemütlich morgens die Dschungelzeitung lesen, nimmst dann ganz entspannt mit dem Fuß den Pott Kaffee, während du dir mit dem anderen Fuß am Hinterkopf kratzt. Außerdem glaube ich, Lausen ist wie Meditation. In der Luft wäre ich gerne ein Albatros. Nur mal eben nach New York fliegen, kein Problem. Und im Wasser, da sagen die meisten Hai oder Delfin, aber so ein Oktopus, ja, der hat's drauf. Na, der kann die Farbe wechseln, hat Saugnäpfe, acht Arme, drei Herzen, der ist so flexibel, der kommt durch jedes Schlüsselloch. Da hast du mehr Gadgets als jedes James-Bond-Auto. Da hat der liebe Gott wirklich bei der Sonderausstattung das Komplettpaket bestellt. Gut, die sehen ein bisschen gewöhnungsbedürftig aus, aber mit einer anderen Frisur. Und immer dran denken, die Steigerung von Prima ist Primat.
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0: Es ist 11:30.
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0: Mit Christian Schürmann, hallo zusammen. In 3 Wochen steht der Stadtwerke Bochum Halbmarathon an. Am 6. September wird die Bochumer Innenstadt zur Laufstrecke und deswegen müssen einige Straßen gesperrt werden. Von den Sperrungen sind aber auch einige Parkhäuser betroffen. Marie Thoms aus den Radio Bochum Nachrichten.
2: Von 4 Uhr morgens bis 16.30 Uhr wird die Bochumer Innenstadt für den Autoverkehr gesperrt. Dazu gehört auch der Südring zwischen Kurt-Schumacher-Platz und Viktoriastraße. Das erschwert dann den Zugang zu den Parkhäusern am Husemann-Platz und am Husemann-Carré. Das geht dann nämlich nur noch vom Südring aus. Davon betroffen sind auch die Parkhäuser am Dr. Ruhr-Platz und am Hauptbahnhof. Beide können aber genutzt werden. Nur die Parkhäuser am Konrad-Adenauer-Platz, am Kurt-Schumacher-Platz, am Rathaus und an der Brückstraße bleiben bis zum Ende der Sperrung geschlossen.
0: In Altenbochum müssen sich Autofahrer ab morgen auf Verkehrseinschränkungen einstellen. Die Bonhoeffer Straße wird für rund 3 Monate abschnittsweise vollgesperrt. Betroffen ist der Bereich zwischen Stauffenberghöhe und Buselowstraße. Dort erneuern die Stadtwerke eine Wasserleitung. Eine Umleitung führt über die Buselow-, Schulenburg- und Wirmarstraße. Und jetzt das Wichtigste aus Deutschland und der Welt. Knapp 2 Drittel der Deutschen wünschen sich, dass der Bund mehr für Hitzeschutz ausgibt. Das zeigt eine neue YouGov-Umfrage. Derzeit liegt die Verantwortung bei Ländern und Gemeinden. Bundesumweltminister Carsten Schneider fordert eine Grundgesetzänderung. Sein Koalitionspartner sieht dies skeptisch, obwohl 68% der Union-Anhänger zustimmen. Zu wenig Regen und die starke Hitze haben die Getreideernte schrumpfen lassen. Der Deutsche Bauernverband rechnet mit rund 42 Millionen Tonnen, 7% weniger als im Vorjahr. Im Süden und im Westen gab es enorme Schäden. Nach trockenen Frühjahrsmonaten folgte dann die Hitzewelle im

0: Juni. Problematisch ist es auch für das Tierfutter. Auf trockenen Wiesen wächst kein Gras mehr nach. Der Bauernverband fordert finanzielle Hilfen. Zum Sport. Bei der heute beginnenden Weltmeisterschaft der Parareiterinnen und Reiter gibt es auch eine Bochumer Teilnehmerin. Helen Brandt startet in Aachen mit ihrem Pferd Vulkan Vegas IB in der Dressur. Für die junge Reiterin ist es das erste internationale Championat. Helen Brandt nimmt erst seit dem letzten Jahr an Wettkämpfen teil und gewann in diesem Jahr bereits eine Silbermedaille bei den deutschen Meisterschaften. Brandt startet für den RFZ Bochum Nord 1975. 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
0: Ja, es regnet in Bochum und das bleibt auch so den ganzen Tag über. Temperaturen gehen nicht über die 20 Grad. Es bleibt also, ja, unbequem. Morgen wird es auch nicht viel besser. Auch da dann viel Regen mit Temperaturen von bis zu 22 Grad.
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0: Auf den Straßen sieht's ruhig aus, dafür habt ihr uns drei Blitzer gemeldet. Einmal auf der Gerthastraße in Richtung Harten nach dem Tennisplatz, danke an Ruth. Dann der alte Potsblitz auf der Herner Straße in Richtung Herne hinter der A40-Brücke, danke Kerstin. Und noch ein Potsblitz auf der Engelsburger Straße in Richtung Eppendorf hinter der Trinkhalle. Danke Raphael fürs Melden. Wenn ihr auch was gesehen habt, gebt's uns gerne durch. Geht ganz einfach über unsere kostenlose Hotline, die 0800 98 5 98 50.
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2: Hallo, Kevin Zimmer hier. Heute ist ja nicht nur Mittwoch, heute ist ja ein sehr wichtiger Tag, gerade für uns Deutsche, würde ich mal sagen. Heute ist Tag der Kartoffel. Vielleicht denkt ihr dran, wenn ihr gleich Mittag macht, da wird es hundertprozentig irgendetwas mit Kartoffel geben. Kartoffel, ich sag mal so, das einzige Gemüse, was komplett durchgespielt wurde. Da haben wir wirklich in Deutschland alles rausgeholt. Kartoffelsalat, Kartoffelpuffer, Bratkartoffel.

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0: Vincent Weiss.
1: Ey, da müsste Musik sein.
0: Deswegen spielen wir auch immer ganz viel davon hier bei uns. Um euch auch ein bisschen zu beruhigen, wenn ihr was weiß ich gerade an die Tankstelle fahrt, Benzinpreise, blödes Thema immer noch, ne? Bei den Autoversicherungen allerdings deutet vieles auf günstigere Preise hin, endlich mal was günstiger wird für uns Autofahrer. Aktuell liegen die Preise für Versicherungswechsler durchschnittlich gerade mal knapp 1% über dem Vorjahr. Das haben Berechnungen des Vergleichsportals Verivox ergeben. Kollege Thomas Bremser, was ist denn aktuell eine preiswerte Versicherung und was eine teure?
2: Das ist schwer pauschal zu beantworten, denn der Preis hängt von vielen Faktoren ab. Vom Fahrzeugmodell, dem Wohnort, dem Alter, wie viel ich fahre und vieles mehr. Darum kann ein Tarif, der für eine Person günstig ist, für jemand anderen deutlich teurer ausfallen. Gerade zwischen den Versicherern gibt es aber oft erhebliche Unterschiede. Laut Verbraucherzentrale können sich die Beiträge je nach Vertrag um mehrere hundert Euro im Jahr unterscheiden.
0: Und da kommt es ja auch auf die Leistungen an, ne?
2: Zunächst muss ich unterscheiden zwischen Haftpflicht, Teilkasko und Vollkasko. Die Haftpflicht muss ich gesetzlich haben und hier senken die Versicherer die Preise erstmals seit der Corona-Pandemie wieder. Sorgenkind ist die Vollkasko, hier steigen die Preise weiter. Die Vollkasko deckt auch verschuldete Schäden am eigenen Auto ab und Vandalismus. Gerade bei älteren Autos lohnt die oft nicht mehr.
0: Heißt Preise vergleichen, aber auch gucken, brauche ich diese Leistung wirklich? Und Thomas, wenn ich jetzt mir das gemerkt habe, meine aktuelle Versicherung ist viel zu teuer? Thema Kündigung?
2: Die meisten Verträge laufen bis Ende des Jahres. Meine Kündigung muss dann spätestens am 30. November eingegangen sein. Ich sollte vorsichtshalber aber nochmal in den Unterlagen gucken. Ob meine Versicherung teurer wird, teilt sie in der Regel im Herbst mit. Steigt der Preis, ohne dass der Schutz besser wird, sollte ich genau hinschauen, denn dann besteht meist ein Sonderkündigungsschutz.

0: recht. In der nächsten Wechselsaison kann ich auf jeden Fall viel Geld sparen, sagt Verivox. Um die 30% sind möglich.
1: 30% günstiger? Na guck mal, endlich mal was günstiger wird für uns Autofahrer.
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1: Allerdings müsst ihr Preise vergleichen.
3: Ja.

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1: Mit Thorsten Adolfs. Guten Tag. Durch den Klimawandel werden Europas Meere immer wärmer. In diesem Sommer galt das für Bereiche von Irland bis zum Mittelmeer. Das hat das Forschungsnetzwerk World Weather Attribution mitgeteilt. Malte Albrecht aus dem News-Team, was genau haben die Wissenschaftler herausgefunden?
2: Also die Wassertemperaturen liegen laut der Studie an fast allen europäischen Küsten deutlich über dem Durchschnitt der Jahre 1990 bis 2020. An manchen Orten ist das Meer sogar mehr als 6 Grad wärmer als sonst. Besonders stark betroffen sind das westliche Mittelmeer, die Iberische Halbinsel und der Atlantik im Golf von Biskaya. Die Forschenden sagen, Grund dafür ist vor allem der menschengemachte Klimawandel, also das Verbrennen von Kohle, Öl und Gas. Ohne die Erderwärmung hätte es in diesem Jahr an den Küsten nur etwa halb so viele marine Hitzewellen gegeben.
1: Die Folgen der warmen Meere können gravierend sein.
2: Ja, denn die hohen Wassertemperaturen können Ökosysteme und Nahrungsketten im Meer schädigen. Darunter leiden vor allem Meeressäuger und Seevögel. Sogar Kraken, die sonst vor Nordafrika heimisch sind, suchen inzwischen kühlere Gewässer. Seit dem vergangenen Jahr werden vor der Küste Englands immer mehr von ihnen beobachtet. Außerdem steigt mit den warmen Meeren auch das Risiko für Stürme. Und das ist kein rein europäisches Problem. Auch weltweit sind die Meerestemperaturen derzeit auf Rekordniveau.
1: Dankeschön, Malte. Und jetzt weitere Meldungen in der Zusammenfassung. Im Zusammenhang mit den Anschlägen gegen die Nord Stream Pipelines gibt es eine weitere Festnahme. Laut Bundesanwaltschaft wurde ein Ukrainer in Kroatien gefasst. Ihm wird unter anderem vorgeworfen, gemeinsam mit anderen von einer Segeljacht aus Sprengsätze an den Leitungen angebracht zu haben. Der ausgebildete Taucher soll schon bald dem Ermittlungsrichter am Bundesgerichtshof vorgeführt werden. Jeder dritte von uns bekommt zu wenig Schlaf. Nach Angaben des RKI schlafen 39,6% der Bundesbürger weniger als die empfohlenen 7 Stunden. Auf Dauer kann ein zu kurzer Schlaf zu Gesundheitsproblemen führen, wie Bluthochdruck, Adipositas, Diabetes und Herz-Kreislauf-Erkrankungen. In der Gruppe der 45- bis 64-Jährigen schläft sogar mehr als die Hälfte der Befragten zu wenig. SPD-Chef Klingbeil fordert Privatversicherte stärker an der gesetzlichen Pflegeversicherung zu beteiligen. Dem RND sagte er, es gehe nicht, dass sie sich bei dem Thema heraushalten. Alle Privatversicherten, auch die Topverdiener, müssten einen fairen Beitrag leisten, damit Menschen im Alter eine gute Pflege erhalten, so Klingbeil. Gute Nachrichten gibt es vom FC Bayern. Der Verein geht davon aus, dass Jamal Musiala trotz seiner gesundheitlichen Probleme weiter Fußball spielen kann. Er selbst hat erklärt, dass bei ihm sogenannte Absenzen festgestellt wurden. Das sind kurz auftretende neurologische Aussetzer, die wie eine Art epileptischer Anfall wirken. Musiala war in den letzten beiden Spielen gegen Leipzig und Heidenheim kurzzeitig weggetreten. Das Ganze sei aber gut behandelbar, sagt der Nationalspieler. Ob er am Samstag im Supercup gegen Dortmund oder beim Ligastart gegen Stuttgart wieder auf dem Platz stehen wird, ist allerdings noch offen. Jetzt steht erstmal die Erholung im Vordergrund. Das waren die Nachrichten mit Thorsten Adolfs.
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4: Das ist eher wechselhaft heute. Heute müssen wir immer wieder mit Regen rechnen, teils auch mal kräftiger. Temperaturen liegen bei milden 19 bis 23 Grad. Morgen geht es dann ähnlich mit vielen Schauern weiter. 24 Grad erreichen wir dann morgen, also mal ein bisschen wärmer. Am Freitag wird es dann wieder sonniger.
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4: Und deswegen jetzt alle Staus ab 11 Minuten Zeitverlust. A1 Euskirchen-Köln zwischen Euskirchen und Weilerswist-West 3 Kilometer. Hier plant 13 Minuten bitte ein. Die A3 Köln-Oberhausen zwischen Duisburg-Wedau und Oberhausen-Dierich 3 Kilometer. Auch hier 11 Minuten on top. A4 Aachen-Köln zwischen Kreuz-Köln-West und Köln-Eiffeltor 5 Kilometer plus 12 Minuten. Die 44 Dortmund-Kassel zwischen Kreuz-Windenberg-Haaren und Marsberg 8 Kilometer 16 Minuten on top. Die A44 Kassel-Dortmund zwischen Marsberg und Kreuz-Windenberg-Haaren 5 Kilometer 12 Minuten mehr. Die 46 Düsseldorf-Wuppertal zwischen Wuppertal-Farresbeck und Wuppertal-Elberfeld, 2 Kilometer, hier sind es 11 Minuten. Und die A59 Bonn-Köln zwischen Spich und Flughafen Köln-Bonn, 2 Kilometer, kostet euch 14 Minuten. Allen unterwegs, gute Fahrt mit uns.
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4: Ja, jetzt wissen wir ja, dass es mehr Autounfälle gibt, wenn Taylor Swift ein neues Album veröffentlicht, weil die alle dann mehr bei ihrem Streamingdienst hängen, um dieses Album zu hören, anstatt auf der Straße irgendwie ihre Aufmerksamkeit zu haben. Achtung, Vorsicht! Hier ist Taylor Swift. Aber ist ja Radio. Ihr seid safe. Kevin Zimmer hier, Tag zusammen.

0: Ich glaube, als sie angefangen haben, den Bums zu bauen, gab es noch die Dinosaurier auf der Welt. Hier, Stuttgart 21, ihr wisst schon, den Stuttgarter Tiefbahnhof. Inzwischen wollen sie 2031 fertig werden, also könnte knapp werden, ne? Der Bums wird ja auch von Jahr zu Jahr teurer. Und habt ihr gehört, der neue Stuttgarter Tiefbahnhof wird auch keine Klimaanlage bekommen. Das haben wir alles ganz genau durchdacht, sagt die Bahn. In einem aktuellen Erklärvideo heißt es, wegen seiner Lage in der Erde komme der Bahnhof ohne eine zeitliche und zusätzliche Klimaanlage aus. Laura Potting glaubt jedes Wort.
1: Absolut. Ich meine, wie oft, ja, konnten wir uns schon drauf verlassen, wenn die Bahn zum Beispiel gesagt hat, hier, ne, dein Zug kommt um 12 Uhr an. Gut, noch nie, aber trotzdem, ich bleibe positiv. Wenn die Bahn sagt, wir brauchen keine Klimaanlage, dann werden wir vermutlich eine brauchen, aber ganz im Ernst, das ist alles viel zu teuer. Und außerdem dauert das doch alles eh schon viel zu lang. Ich sag dir, die saßen da in so einem Meeting via Zoom. Einer hat Rotwein aus einer Kaffeetasse getrunken, ein anderer hat den Katzenfilter nicht ausbekommen und so ein dritter hat parallel YouTube geschaut. Und dann haben die sich so überlegt, woran könnten wir denn so sparen? Komm, wir lassen die Klimaanlage weg. Genial! Der Typ mit dem Katzenfilter hat dann noch ganz kurz angemerkt, dass es aber doch in Zukunft immer mehr Hitzewellen geben wird. Aber da der Schnurrhaare hatte, hat den eh keiner ernst genommen. Piff, paff, jetzt packst du da noch so ein Erklärvideo online mit so einem Typen in Bauarbeiterkostüm, der uns sagt, dass alles gut wird und fertig. Grandios! Also hört mal auf, euch zu beschweren, ja? Die haben alles im Griff! Alles! Ja, ja, ihr zu teuer, dauert zu lange, Laberschwart, Kartoffelsalat. Ey, wir hier in NRW, ja, wir wissen, gut Ding will Weile haben. Guck dir den Kölner Dom an. Die haben über 600 Jahre gebraucht, um das Teil fertig zu bauen. Und hat der Kölner Dom eine Klimaanlage? Nein. So, zurück zu Stuttgart 21. Ich sag's euch, in 300 Jahren, da wird dieser Tiefbahnhof ein Besuchermagnet, eine Kathedrale aus Schienen. Menschen werden aus aller Welt dahin pilgern, um dieses Bauwerk zu bestaunen und was? Ach, die haben die Treppen vergessen. Ja, irgendwas ist ja immer, ne?
0: Ja, und was ist daran bitte schön so schlimm? Da ist ein Loch. Springt runter.
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0: Es ist 12:30.
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0: Mit Christian Schürmann, hallo zusammen. In 3 Wochen wird es sportlich bei uns in Bochum. Der Stadtwerke Halbmarathon steht an. Am 6. September laufen die Teilnehmenden durch die Stadt. Deswegen kommt es an mehreren Stellen zu Straßensperrungen. Davon sind auch einige anliegende Parkhäuser betroffen. Unter anderem wird der Südring zwischen Kurt-Schumacher-Platz und Viktoria-Straße gesperrt. Die Parkhäuser P1, P2 und P6 sind deswegen zwar anfahrbar, aber nur von bestimmten Straßen aus. Das Parkhaus am Konrad-Adenauer-Platz sowie das am Kurt-Schumacher-Platz, am Rathaus und an der Brückstraße werden voraussichtlich nicht zugänglich sein. Die Sperrungen erfolgen von 4 Uhr morgens und werden bis 16.30 Uhr dann nach und nach aufgehoben. In Altenbochum kommt es ab morgen zu Verkehrseinschränkungen. Die Bonhoeffer Straße muss für 3 Monate voll gesperrt werden. Zwischen Stauffenberghöhe und Buselowstraße kommt es nach und nach auf Abschnitten zu Vollsperrungen. Die Stadtwerke wollen vor Ort die Wasserleitungen erneuern. In der Zeit wird der Verkehr über die Buselow, die Schulenburg sowie die Wirmarstraße umgeleitet. Und jetzt das Wichtigste aus Deutschland und der Welt. Das Feuer im belgischen Naturschutzgebiet Hohes Venn ist weiterhin nicht unter Kontrolle. Einsatzkräfte hoffen aber auf eine Eindämmung. Lichtblick ist der für heute angesagte Regen. Die nordöstliche Flanke des Feuers liegt 2,3 Kilometer von der deutschen Grenze entfernt und bleibt der kritische Punkt. Im Hohen Venn sind bereits 3000 Hektar Naturgebiet in Flammen aufgegangen. Zum Sport. Heute beginnt die WM im Paradressursport in Aachen und mit dabei ist auch eine Sportlerin aus Bochum. Helen Brandt vom RFZ Bochum Nord geht mit ihrem Pferd Vulcan Vegas IB, kurz Willi, an den Start. Die Paradressurreiterin hofft neben dem Einzelsieg auch auf eine Teammedaille. Ein Sieg der deutschen Mannschaft könnte die Qualifikation für die Paralympics in Los Angeles 2028 bedeuten. 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
2: Mildes Schauerwetter haben wir heute. Ja, immer wieder Regen, der auf uns niederprasselt. Der kann örtlich dann auch mal stärker ausfallen. Gleichzeitig bleibt es bei 19 bis 23 Grad relativ mild. Morgen gibt es erneut viele Regenschauer bei Temperaturen bis 24 Grad. Freitag

0: jetzt dann wieder etwas freundlicher.
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0: Und hier könnte es ein bisschen länger dauern. Alle Staus ab 10 Minuten Wartezeit. A3 Köln-Oberhausen zwischen Leverkusen-Opladen und Solingen 3 Kilometer, 10 Minuten on top. Die A4 Aachen-Köln zwischen Kreuzköln-West und Köln-Eiffeltor 5 Kilometer. Hier sind 14 Minuten mehr. Die 44 Dortmund-Kassel zwischen Lichtenau und Marsberg 6 Kilometer, 18 Minuten plus. Die 44 Kassel-Dortmund zwischen Marsberg und Kreuz-Württemberg-Hahn 7 Kilometer, plant 16 Minuten Zeitverlust ein. A45 Hagen-Dortmund zwischen Kreuzhagen und Westhofener Kreuz 4 Kilometer, kostet euch 11 Minuten. Und die A59 Bonn-Köln zwischen Spich und Flughafen Köln-Bonn 2 Kilometer, 17 Minuten on top. Allen unterwegs, gute Fahrt.
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0: Heute ist nicht nur Mittwoch, heute ist ja auch Tag der Kartoffel. Kevin Zimmer hier übrigens. Tag zusammen. Und ich vermute, dass viele diesen Tag heute in Form ihres Mittagessens feiern werden. Und das Gute an der Hitze der letzten Wochen ist ja, in diesem Jahr konnten wir wählen, ob wir die Kartoffel so haben wollen oder an so Hitzetagen, ob wir sie direkt als Pellkartoffel geerntet haben wollen. Toll, super, danke.

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0: Savage Garden to the Moon and Back. Da haben sich die Jungs von Savage Garden gedacht, das Studio ist so lange gebucht, bis dieser Song zu Ende gespielt ist. Komm, wir spielen noch ein bisschen. Hinten raus haben sie sich ordentlich Zeit gelassen. Sehr schön. Wie haltet ihr es mit dem Rest des Sommers? Ein bisschen Sommer haben wir ja noch, ja? Auch wenn das Wetter gerade eher nicht so sommerlich ist. Aber ich merke, das erste Mal beschwert sich keiner über den Regen und über das eher schlechtere Wetter, weil alle finden es dann doch irgendwie traumhaft, ja? Endlich mal wieder ein bisschen frischer. Endlich mal ein bisschen Wasser von oben. Das tut auch der Natur gut und hilft auch sehr. Ja, deswegen, die Frage ist, was machen wir mit diesem angebrochenen Sommer noch? Also habt ihr noch mal geplant, ins Freibad zu gehen? Ich hoffe dann für euch, dass nicht Bademeister Schalupka am Beckenrand steht. Der ist nämlich mittlerweile urlaubsreif.
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3: 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Sommertag, 3000 Leute im Freibad. Da steht er neben mir und sagt, so wie Sie hier arbeiten, möchte ich gerne mal Urlaub machen. Was machen Sie eigentlich den ganzen Tag, Schalupke, außer Kacheln zählen? Ich sag, ich bereite mich schon mal innerlich auf meinen Urlaub vor. Und, wo geht's hin? Ich sag, nach Baden-Baden. Ja, wo soll es denn sonst hingehen, ne? Was wollen Sie denn in Baden-Baden? Ich sag, Kacheln zählen.
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1: Mit Lena Bauer, guten Tag. Es gibt eine weitere Festnahme im Fall der gesprengten Nord Stream Pipelines. Die Bundesanwaltschaft hat in Kroatien einen Ukrainer von Beamten dort festnehmen lassen, so die Behörde. Jannik Böke aus der Nachrichtenredaktion, dabei hätte dieser Verdächtige eigentlich schon längst in Gewahrsam sein können.
2: Es handelt sich ausgerechnet um den Ukrainer, den die Ermittler schon letztes Jahr in Polen lokalisieren konnten. Die deutschen Behörden hatten damals auch offiziell die polnische Polizei gebeten, den Mann festnehmen zu lassen. Danach weigerte Polen sich allerdings, den Mann auszuliefern, was zu erheblichen diplomatischen Verstimmungen geführt hatte. Jetzt, im zweiten Anlauf, ist es den Ermittlern gelungen, den verdächtigen Ukrainer in Kroatien festnehmen zu lassen.
1: Und was sind genau die Vorwürfe gegen den Mann?
2: Also die Bundesanwaltschaft sagt, Wladimir Z. soll einer der Taucher gewesen sein, die die Sprengsätze an der Gaspipeline montiert hatten. Die Theorie der Ermittler sieht bisher so aus: Mehrere Personen sollen mit einer Segeljacht von Rostock aus gestartet sein. Das Schiff war zuvor mit gefälschten Ausweispapieren angemietet worden. Und auf Höhe Bornholm sollen Taucher an der Pipeline dann die Sprengsätze angebracht haben. Wer aber hinter der Aktion steckt, das ist nach wie vor unklar.
1: Danke, Jannik, und damit zu weiteren Themen im Überblick. Nach langer Trockenheit könnte jetzt Starkregen folgen, auch in den Waldbrandgebieten. Der Deutsche Wetterdienst erwartet ab dem späten Nachmittag mehrstündigen Starkregen. Der könnte sich demnach von der Eifel bis ins Siegerland ausbreiten. Die Wetterexperten sprechen von möglichen lokalen Unwettern. In Frankreich haben einige unheilbar Kranke jetzt das Recht auf Sterbehilfe. Ein umstrittenes Gesetz dazu ist ab heute in Kraft. Seit Jahren wurde es vorher diskutiert. Es gilt als die größte gesellschaftliche Reform von Präsident Macron. Frankreich zählt damit zu den wenigen Ländern, in denen Sterbehilfe unter Bedingungen möglich ist. Zehntausende Stellen in der NRW-Landesverwaltung sind unbesetzt. Laut einer Vorlage des Finanzministeriums an den Landtag in Düsseldorf sind fast 21.000 Stellen für Beamte und Tarifbeschäftigte nicht besetzt. Nach der Sommerpause soll sich der Haushaltsausschuss mit dem genauen Ausmaß und den Ursachen beschäftigen. So ein Antrag der SPD-Opposition. Ein oder zwei Haustiere zu Hause sind in der Regel keine Seltenheit. Auch deutlich mehr. Hunde, Katzen oder Meerschweinchen im eigenen Zuhause scheinen hier bei uns in Deutschland gar nicht so selten zu sein. Das krankhafte Sammeln von Tieren, auch Animal Hoarding genannt, ist laut einer aktuellen Untersuchung verbreiteter als bisher angenommen. Das sagt der Deutsche Tierschutzbund. Im Rahmen einer Untersuchung wurde jetzt rein rechnerisch fast täglich ein Fall gezählt. Durchschnittlich gehe es dabei um fast 50 Tiere pro Fall. Laut Tierschutzbund ist in solchen Fällen die Zahl der Tiere so hoch, dass sie keine angemessene Versorgung mehr bekommen können. Mit der Untersuchung wollen die Tierschützer aber nicht einfach Fälle oder Probleme aufzeigen. Es gehe auch darum, Ursachen für das Phänomen zu untersuchen. Daraus könnten Präventionsmaßnahmen sowie Leitlinien für Behörden entstehen, so der Tierschutzbund. Und das waren die Nachrichten mit Lena Bauer.
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3: Ja, ordentlich Regen, was darunter kommt. Heute immer wieder Regenschauer und stellenweise kann dieser Regenschauer auch mal stärker ausfallen. Vor allen Dingen örtlich trifft das zu. Dazu bleibt es mit 19 bis 23 Grad ziemlich mild. Morgen stehen nochmal viele Regenschauer an bei Temperaturen bis 24 Grad. Am

0: Freitag gibt es dann wieder ein bisschen mehr Sonne.
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0: Und das ist aktuell noch los auf den Straßen. Alle Staus jetzt ab 17 Minuten Zeitverlust. A4 Aachen-Köln zwischen Kreuzköln-West und Köln-Eifeltor. 5 Kilometer 17 Minuten. A4 Dortmund-Kassel zwischen Lichtenau und Marsberg. 6 Kilometer 23 Minuten. Die 45 Gießen-Dortmund zwischen Hagen-Süd und Westhofener Kreuz. 4 Kilometer. Die A46 Düsseldorf-Wuppertal zwischen Wuppertal-Fachesbeck und Wuppertal-Barmen. 4 Kilometer seid ihr nach 22 Minuten durch. Und die A59 Bonn-Köln zwischen Spich und Flughafen Köln-Bonn. 2 Kilometer 17 Minuten top. Eine gute Fahrt mit uns.
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0: Hallo, hier ist Kevin Zimmer. So ein Schaf wollte halt auch mal Bus fahren. Ich kann es verstehen, ist auch toll, ne? Ja. Ist es am Ende dann auch im Münsterland in Lüdinghausen, ist ein Schaf ausgebüxt, ist dann wohl in einen abgestellten Linienbus eingestiegen. Am Busbetriebshof vor der Buswaschanlage fiel Mitarbeitern das Schaf dann auf. Karl-Heinz, das ist ein Schaf im Bus, ja. Und dann sind sie aber erst mit dem Bus durch die Buswaschanlage gefahren, weil der Bus so stand, dass das Schaf nicht einfach so rauskam. Ja. Am Ende stand dann der Besitzer und hat das Schaf in Empfang genommen. Schaf überglücklich, ist auch mal Bus gefahren. Übrigens, das Schaf hatte wohl keine Fahrkarte, muss man ganz ehrlich sagen. Ich würde mal sagen, schwarzes Schaf. So geht's ja nicht, Freunde. Doch.

0: weiß gar nicht, ob er sich da nicht besser hätte als Pause austragen lassen müssen. In Bayern ist ein Mann bei der Arbeit weggenickt. Ja, es ist jetzt nicht so spektakulär erstmal. Ja, das ist einmal so, das passiert uns allen, ne? Ne, Kollege Sascha Fassbender, du kennst das besonders gut. Ja, das Problem bei dem Kollegen ist ja, bei dem stand die Feuerwehr vor der Tür. Warum?
1: Ja, er ist bei der Videokonferenz eingeschlafen und hat dann einfach nicht mehr reagiert, wenn er angesprochen wurde. Und die Arbeitskolleginnen und Kollegen waren halt auch einfach besorgt. Es könnte ja was sein, weiß man ja nie. Ne?
0: So, und jetzt die Auflösung. Du schläfst ja nicht einfach so bei der Arbeit ein. Woran lag's?
1: Ja, richtig. Was glaubst du denn, warum?
0: Der war sturzbetrunken. Er war sturzbetrunken.
1: Trommelwirbel?
0: Ja! Ja!
1: 100 Gummipunkte, er war betrunken, er war stark betrunken.
0: Und
1: sogar.
0: Auch das kennen wir hier in der Medienbranche.
1: Nein, natürlich.
0: Aber nicht bei mir.
1: Nein, natürlich nicht.
0: So, und ich dachte eigentlich, so kuriose Videokonferenzen hätten ihren Höhepunkt während der Corona-Pandemie erreicht und dann war es das.
1: Ja, da waren aber auch wirklich witzige Sachen dabei damals. Mein Favorit ist der Typ, der da so in Hemd, Krawatte und Jackett sitzt, richtig schön schick gemacht. Im Hintergrund kommen dann seine Kinder ins Büro, machen auch ein bisschen Lärm. Der Mann steht auf, um seine Kinder raus aus dem Raum zu schicken und du siehst, ja, oben Anzug, unten Jogginghose.
0: Sehr schön. Oder der Mann, der da in einer sehr hochseriösen Videokonferenz war und einfach nicht den Hundefilm

0: Stoff vom Gesicht bekommen hat. Und dann sitzt er da mit so Schnappöhrchen und so einer ganz knuffigen Nase. Und dann musst du über ernste Sachen sprechen. Und er macht es auch die ganze Zeit. Also ich vermisse das aus der Corona-Zeit wirklich sehr, sehr, sehr, sehr, sehr. Ja. Sascha Fassbender, vielen Dank.
1: Gerne.
0: Leg dich wieder hin, ne?
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0: Mit Christian Schürmann, hallo zusammen. In 3 Wochen steht der Stadtwerke Bochum Halbmarathon an. Am 6. September wird die Bochumer Innenstadt zur Laufstrecke und deswegen müssen einige Straßen gesperrt werden. Von den Sperrungen sind aber auch einige Parkhäuser betroffen. Marie Thoms aus den Radio Bochum Nachrichten.
2: Von 4 Uhr morgens bis 16.30 Uhr wird die Bochumer Innenstadt für den Autoverkehr gesperrt. Dazu gehört auch der Südring zwischen Kurt-Schumacher-Platz und Viktoriastraße. Das erschwert dann den Zugang zu den Parkhäusern am Husemann-Platz und am Husemann-Karree. Das geht dann nämlich nur noch vom Südring aus. Davon betroffen sind auch die Parkhäuser am Dr. Ruhr-Platz und am Hauptbahnhof. Beide können aber genutzt werden. Nur die Parkhäuser am Konrad-Adenauer-Platz, am Kurt-Schumacher-Platz, am Rathaus und an der Brückstraße bleiben bis zum Ende der Sperrung geschlossen.
0: In Altenbochum müssen sich Autofahrer ab morgen auf Verkehrseinschränkungen einstellen. Die Bonhoeffer Straße wird für rund 3 Monate abschnittsweise vollgesperrt. Betroffen ist der Bereich zwischen Stauffenberghöhe und Buselowstraße. Dort erneuern die Stadtwerke eine Wasserleitung. Eine Umleitung führt über die Buselow-, Schulenburg- und Wirmerstraße. Und jetzt das Wichtigste aus Deutschland und der Welt. Knapp 2/3 der Deutschen wünschen sich, dass der Bund mehr für Hitzeschutz ausgibt. Das zeigt eine neue YouGov-Umfrage. Derzeit liegt die Verantwortung bei Ländern und Gemeinden. Bundesumweltminister Carsten Schneider fordert eine Grundgesetzänderung. Sein Koalitionspartner sieht dies skeptisch, obwohl 68% der Union-Anhänger zustimmen. Zu wenig Regen und die starke Hitze haben die Getreideernte schrumpfen lassen. Der Deutsche Bauernverband rechnet mit rund 42 Millionen Tonnen, 7% weniger als im Vorjahr. Im Süden und im Westen gab es enorme Schäden. Nach trockenen Frühjahrsmonaten folgte dann die Hitzewelle im Juni. Problematisch ist es auch für das Tierfutter. Auf trockenen Wiesen wächst kein Gras mehr nach. Der Bauernverband fordert finanzielle Hilfen. Zum Sport. Bei der heute beginnenden Weltmeisterschaft der Parareiterinnen und Reiter gibt es auch eine Bochumer Teilnehmerin. Helen Brandt startet in Aachen mit ihrem Pferd Vulkan Vegas IB in der Dressur. Für die junge Reiterin ist es das erste internationale Championat. Helen Brandt nimmt erst seit dem letzten Jahr an Wettkämpfen teil und gewann in diesem Jahr bereits eine Silbermedaille bei den deutschen Meisterschaften. Brandt startet für den RFZ Bochum Nord 1975. 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
3: Heute zieht zwischendurch immer wieder Regen durch, der teils auch mal kräftiger ausfallen kann. Örtlich ist also Starkregen drin. Temperaturen liegen bei 19 bis 23 Grad und das Ganze im milden Bereich also. Morgen gibt es noch mal viele Regenschauer mit bis zu 24 Grad. Am Freitag wird es dann besser. Dann kommt etwas häufiger die Sonne wieder raus.
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3: Und das sind die längsten Staus, alles ab 14 Minuten Zeitverlust. A1 Euskirchen-Köln zwischen Euskirchen und Weilerswist-West, 2 Kilometer, 14 Minuten on top. A3 Frankfurt-Oberhausen zwischen Kreuzköln-Ost und Leverkusen-Zentrum, 4 Kilometer, 35 Minuten, bitte ein

0: Die A4 Aachen-Köln zwischen Kreuz Köln-West und Köln-Eiffeltor 5 Kilometer, Viertelstunde obendrauf. Viertelstunde auch auf der A44 Dortmund-Kassel zwischen Lichtenau und Marsberg, da gibt es 6 Kilometer Stau. Die A46 Düsseldorf-Wuppertal zwischen Wuppertal-Farresbeck und Wuppertal-Wichlinghausen 5 Kilometer, 21 Minuten Zeitverlust, wenn ihr drin steht. Und die A59 Bonn-Köln zwischen Köln-Lind und Flughafen Köln-Bonn 2 Kilometer, 14 Minuten mehr. Eine gute Fahrt euch, kommt gut an.
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0: Leute, das ist aber auch wirklich ungerecht. Hallo, Kevin Zimmer hier. Eine Frau hat die Stadt Wien verklagt, weil sie 50 Cent für ihren Toilettengang zahlen musste, obwohl die Männer kostenlos im Stehen an so einer Rinne dort machen mussten und keine 50 Cent zahlen mussten. Das ist wirklich ungerecht. Ich verstehe das auch nicht. Ich finde das auch total. In welchem Zeitalter leben wir denn? Gleichberechtigung, bitteschön, auch auf dem Klo für alle. Ich bin ja selbst dafür. Kennt ihr das bei diesen Autobahntoiletten, ja? Wo Kinder kostenlos durch so einen ausgeschnittenen Dino laufen dürfen, ja? Und dann kostenlos auf diese Autobahntoiletten gehen dürfen. Und wir dagegen müssen 1 Euro bezahlen mittlerweile, ja? Ich sag mal so. Ich kenne Erwachsene, die schon probiert haben, sich durch diesen Dino zu quetschen.
2: Eva

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0: weiß ja nicht, ob ich wirklich jeden Trend mitmachen muss. Ist das auch nicht vielleicht Aufregung öffentlichen Ärgernisses? Ich kenne mich da rechtlich gar nicht so aus. In Oberursel gibt es einen klitzekleinen Verein, einen, ich will mal sagen Fahrradverein, oder ist es eher ein Freikörperkulturverein? Ich sag mal so, es ist zumindest ein Verein, der Freikörperkultur auf ein neues Level hebt, und zwar aufs Fahrrad. Die fahren komplett nackig durch den Wald. Immer nur durch den Wald. Es sind aktuell nur eine knappe Handvoll Männer, die das machen. Keine Frau dabei. Jeden Donnerstagnachmittag fahren sie nackt mit dem Fahrrad durch den Wald und sie schwärmen, das sei pure Lebensfreude. Ich sag mal so, ich habe sehr viele Fragen dazu, ihr wahrscheinlich auch, aber ich weiß nicht, ob ich sie hier alle in diesem Rahmen stellen sollte. Besser nicht. Auf jeden Fall soll diese Aktion für mehr Zufriedenheit mit dem eigenen Körper darstellen. Also morgen in Oberursel, falls ihr Zeit habt und dahin wollt, im Wald treffen sie sich. Da sind sie wieder unterwegs, nackt auf dem Fahrrad. Der komplette Körper ausgeliefert im heftigen Fahrtwind.
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1: Mit Lena Bauer, guten Tag. Weil sie fast schrottreife Immobilien mit falschen Versprechungen und gefälschten Dokumenten in NRW verkauft haben sollen, müssen sich jetzt am frühen Nachmittag 4 Männer und eine Frau vor dem Kölner Landgericht verantworten. Es geht um insgesamt 9 Immobiliengeschäfte und einen Schaden in Millionenhöhe. Frank Wartel in Köln, wo soll die Gruppe denn überall aktiv gewesen sein?
2: Also die Vorwürfe betreffen Immobiliengeschäfte in Recklinghausen, Witten, Mahl, Dorsten, Krefeld, Essen und Viersen. Die Angeklagte sollen stark sanierungsbedürftig Häuser zu hohen Preisen verkauft, dabei auch falsche Angaben etwa zu Wohnflächen, Baugenehmigungen, Mietverhältnissen gemacht haben. Dabei sollen sie Sanierungsarbeiten angeboten haben, die entweder mangelhaft oder gar nicht ausgeführt worden sein sollen. In einem Fall soll einem Käufer sogar mit der Mafia gedroht worden sein, um den Kauf zu beschleunigen. Den Angeklagten drohen laut einem Gerichtssprecher bis zu 10 Jahre Haft.
1: Und damit zu weiteren Meldungen im Überblick. Rund um die gesprengten Nord Stream Pipelines gibt es eine weitere Festnahme. Die Bundesanwaltschaft hat eigenen Angaben nach in Kroatien einen Ukrainer festnehmen lassen. Gegen ihn lag demnach seit über 2 Jahren ein europäischer Haftbefehl vor. Feuerwehrleute konnten den Brand im Hohenfenn in Belgien einkesseln. Das haben die Behörden jetzt mitgeteilt. Das sei eine positive Entwicklung. Es werde jetzt eine Lagebeurteilung durchgeführt. Gleichzeitig läuft der Kampf gegen die Flammen aber weiter. In Deutschland soll das sogenannte Animal Hoarding weiter verbreitet sein als gedacht. Rechnerisch fast ein Fall täglich wurde nach Angaben des Deutschen Tierschutzbundes im Jahr 2023 gemeldet. Dabei gehe es um Fälle, in denen zu viele Tiere auf zu engem Raum schlecht versorgt wurden. In Tschechien ist auf der höchsten Ebene ein Streit über fehlendes Toilettenpapier in Zügen ausgebrochen. Der Parlamentspräsident hat das Problem zur Chefsache erklärt, nach vielen Briefen von Bürgern, wie er selbst sagte. Es sei eine Schande, dass auf Toiletten in Zügen bei der tschechischen Staatsbahn Toilettenpapier fehle. Ein Sprecher der Staatsbahn kann die Kritik allerdings nicht nachvollziehen. Es gebe keine gestiegene Zahl an Fahrgastbeschwerden zu diesem Aspekt. Jährlich verbrauche der Konzern rund 3 Millionen Toilettenpapierrollen. Und von der Opposition heißt es ironisch, ohne diese Information rund um fehlendes Toilettenpapier wären wir nicht ausgekommen. Und das waren die Nachrichten mit Lena Bauer.
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4: Noch ist es verbreitet trocken in unserer Stadt. Betonung liegt auf noch, einzelne Schauer möglich. Ab dem späten Nachmittag ein dickes Regengebiet. Also dann regnet es sich stundenlang ganz ordentlich ein. Da kommt dann noch mal kräftig was runter bis weit in den Abend hinein. 20 Grad messen wir im Moment in der Bochumer Innenstadt. Je näher wir der Nacht kommen, desto trockener wird es dann. Aber die Nacht dann auch meistens trocken. Bei Tiefstwerten um 16 Grad gucken wir auf den Donnerstag. Leichtes Schauerwetter morgen. Zwischendurch wird es immer mal nass bei 20 bis 22 Grad.
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4: Gibt eine Meldung von der A40 Essen-Dortmund zwischen Hamme und Ruhrstadion. 2 Kilometer Stau macht 10 Minuten plus. Der Grund im Tunnel Grumme ist ein Fahrzeug liegen geblieben. Fahrt hier bitte entsprechend vorsichtig. Dann 2 Potzblitze gemeldet. Einmal Hernerstraße Richtung Herne hinter der A40-Brücke. Danke an Kerstin. Und ein Potzblitz auf der Engelsburger Straße Richtung Eppendorf hinter der Trinkhalle meldet Raphael. Dankeschön dafür. 0800 98 5 98 50. Gerne kostenfrei anrufen an der Radio Bochum Hotline oder eine WhatsApp schicken an die Nummer, wenn ihr weitere Staus oder Blitzer für uns habt. Danke und gute Fahrt.
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0: Viertel nach zwei gleich. Schönen Mittwochnachmittag, Radio Bochum ist hier am Weltfototag. Also wir feiern die Kunst und Wissenschaft der Fotografie, auch hier bei uns in der Stadt, zum Beispiel mit Jonas Klein aus dem Ehrenfeld, ausgebildeter Fotograf, Profi also. Und von ihm wollten wir mal wissen, was ist denn für dich als Profi ein gutes Foto?
1: Es muss immer eine Komponente haben, die einen länger hinschauen lässt, sei es ein spannendes Licht oder auch einfach irgendeine Persönlichkeit, die man sich länger anschauen möchte. Es kann sehr, sehr verschieden sein. Es kann zufällig entstanden sein, es kann aber auch ein sehr geplantes Foto sein, was dann am Ende den Unterschied ausmacht.
0: Heutzutage sind wir ja alle jederzeit in der Lage, selbst flott ein Foto zu machen mit dem Handy. Die gelingen aber eben nicht immer. Jonas hat da noch einen wichtigen Tipp für uns alle.
1: Ich finde das gut, wenn Fotos gerade sind. Also einfach darauf achten oder sich, das kann man ja auch am Handy machen, sich ein Raster einblenden lassen und einfach mal schauen, dass so ein Foto dann auch gerade ist und dass da nicht irgendwie der Horizont, der Himmel oder sei es das Meer, was im Hintergrund ist, wegkippt. Das ist so ein Fehler, der sehr schnell passiert und den man sehr einfach vermeiden kann.
0: Sagt Jonas Klein, professioneller Fotograf aus dem Ehrenfeld, mit Tipps heute am Weltfototag. Und wir sammeln eure schönsten Schnappschüsse auf der Radio Bochum Facebook-Seite. Dank an alle, die da schon was gepostet haben. Also sehr beliebtes Motiv des Bergbaumuseums und unserer Stadt. Dann noch das Ruhrstadion, das Rathaus oder auch der ein oder andere Kiosk. Gerne da eure schönsten Schnappschüsse auch noch posten.

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0: Schönen Mittwochnachmittag. Es ist 2:30. Hier ist Radio Bochum und alles, was wichtig ist in unserer Stadt und darüber hinaus, hat Marie Thoms in den Nachrichten für euch.
1: Guten Tag. Morgen werden nahe der Dürener Straße in Langdrea mehrere mögliche Blindgänger überprüft. Die Verdachtspunkte liegen auf einer Ackerfläche an der Stadtgrenze zu Witten. Mehrere davon befinden sich auf Bochumer Stadtgebiet, ein weiterer auf Wittener Gebiet. Bestätigt sich der Verdacht, müsse die zuständige Stelle noch am selben Tag evakuiert und die Blindgänger entschärft werden. Wie groß der Evakuierungsbereich ist, hängt von der Größe möglicher Funde ab. Die verdächtigen Objekte liegen 1 bis 3 Meter tief. Die Stadt bittet Anwohnerinnen und Anwohner, aktuelle Hinweise über die Nina-Warn-App, den städtischen WhatsApp-Kanal oder bochum.de zu verfolgen. Die Stadt Bochum und der Volksbund erinnern im September an die Menschen, die auf den Kriegsgräberstätten in unserer Stadt bestattet sind. Am 3. September führt ein Rundgang über den Friedhof in Gerthe. Juri Niepaus aus der Radio Bochum Nachrichtenredaktion. Welche Geschichten stehen bei dem Rundgang im Mittelpunkt?
2: In Bochum gibt es 46 Kriegsgräberstätten mit fast 10.000 Toten aus dem Ersten und Zweiten Weltkrieg. Die Anlage auf dem Friedhof in Gerthe ist eher weniger bekannt. Bei dem Rundgang stehen deshalb 3 konkrete Lebensgeschichten im Mittelpunkt. Heinrich Fischer, Marianne Czesnik und Leon Lewandowski haben ganz unterschiedliche Formen von Gewalt und Leid erlebt. Ihre Geschichten führen zu NS-Terror, Bombenangriffen auf Bochum, Zwangsarbeit und Kriegsgefangenschaft. Los geht es am 3. September um 17 Uhr an der Trauerhalle des Friedhofs.
1: Und jetzt alles Wichtige aus Deutschland und der Welt. Die Arbeiterwohlfahrt fordert eine Sozialstaatsreform, die mehr Menschen in Arbeit bringt. Nach ihren Berechnungen können dadurch über 320.000 Menschen aus der Arbeitslosigkeit kommen. Die Reform würde allerdings etwa 5,4 Milliarden Euro kosten. Finanziert werden soll sie unter anderem durch den Abbau von Steuervorteilen für wohlhabende Familien. Bei einem Erdrutsch in einer Goldmine an der Grenze zwischen Kamerun und der Zentralafrikanischen Republik sind mindestens 33 Menschen ums Leben gekommen. Mehrere Bergleute werden noch vermisst. Rettungskräfte suchen weiter nach Verschütteten. In der Grenzregion kommt es wegen mangelnder Sicherheitsstandards immer wieder zu schweren Unglücken. In Wattenscheid finden nächste Woche die westdeutschen Meisterschaften im Baumklettern statt. Bei der Veranstaltung treten professionelle Baumkletterinnen und Baumkletterer in verschiedenen Disziplinen gegeneinander an. Für die Durchführung der Meisterschaft werden 2 Parkflächen benötigt. Daher sind ein Parkplatz an der Parkstraße sowie einer an der Sommerdellenstraße dann für den regulären Parkbetrieb gesperrt. Die Veranstaltung findet täglich zwischen 7 und 22 Uhr statt. 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
0: Das Bochum-Wetter. Neuer Regen ist im Anmarsch, also da kommen heute Nachmittag schon kräftige Regenschauer wieder auf uns zu, bei 20 Grad, die wir jetzt gerade messen. Je näher wir der Nacht rücken, desto trockener wird es dann. In der Nacht keine Regenschauer mehr, 16 Grad. Morgen gibt es zwischendurch mal ein paar Auflockerungen, also so ein bisschen Platz für die Sonne ist mit dabei am Donnerstag. 20 Grad die Höchstwerte, aber auch morgen noch einzelne Schauer, die durchziehen.
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0: Eine Meldung von der A52 Düsseldorf-Essen zwischen Essen-Bergerhausen und dem Dreieck Essen-Ost. 1 Kilometer Stau, 5 Minuten plus. Wenn ihr noch was seht, aktuelle Blitzer, Staus, Verkehrsstörungen, gerne Bescheid geben über die Radio Bochum Hotline 0800 98 5 98 50 anrufen oder eine WhatsApp schicken. Danke und gute Fahrt.
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0: Am Mittwoch mit Ansgar Borgmann. Schönen Nachmittag.

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0: schönen und entspannten Mittwochnachmittag mit Radio Bochum. Viertel vor drei gleich. Dankeschön an Heike, die hat einen neuen Blitzer gemeldet. Und zwar steht der auf der Tippelsberger Straße gegenüber vom Seniorenzentrum. Blitzer in beide Richtungen. Danke fürs Melden.
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3: Ja, nee, ist klar.
4: Mann, was sitzt mir der Schreck in den Knochen? Boah, ja, was ist passiert? Meine Olle hat mich gerade mal wieder so erschreckt, dass ich fast umgekippt wäre. Jetzt sag mal, ist eure Perle auch so schräg drauf? Macht die sowas auch? Ey, das ist doch nicht normal. Meine Olle liebt's mich immer wieder so zu überraschen und zu schockieren, dass mir der blanke Horror im Gesicht steht. Ich war gerade duschen, so. Jetzt hat dieses Mischstück sich in meinem Schrank versteckt und original 10 Minuten drin gewartet, bis ich mir eine neue Buchse rausholen wollte und ist mit so einem Höllenschrei auf mich draufgestürzt. Ey, sowas macht die immer wieder. Manchmal sogar mehrmals am Tag, ey. Und lacht sich dann minutenlang schlapp. Ihr hört ihr vielleicht noch im Hintergrund, wie die da am Geiern ist. Mann, ey, das ist doch unmenschlich. Was muss im Leben eines Menschen schieflaufen? Was muss man für Geschwister gehabt haben, dass man sowas macht? Naja, wenn ich jetzt so drüber rede, muss ich auch schon fast wieder lachen. Aber ey, wenn ihr nächste Woche nichts von mir hört, dann bin ich bei so einer Aktion über die Wupper gegangen. Das geht ja auch auf die Pumpe. Ich würde mich ja gern von ihr trennen, aber ich traue mich nicht.
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Die Sportfreunde Stiller und ein Kompliment bei Radio Bochum. Schönen Mittwoch. Die VHS, die Volkshochschule Bochum, hat ihr neues Programm veröffentlicht. 700 Angebote stehen euch zur Verfügung im kommenden Semester. Das Programm, das liegt kostenlos aus, unter anderem natürlich im Bildungs- und Verwaltungszentrum am Gustav-Heinemann-Platz in der Innenstadt. Und mehr Infos zum neuen Programm online bei uns auf der Homepage. Gerne mal reinklicken auf Radio Bochum.

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1: Mit Lena Bauer, guten Tag. Erst zu wenig, jetzt zu viel Regen. Nach der langen Trockenheit sagt der Deutsche Wetterdienst starken Regen für den Nachmittag voraus, auch im Südwesten von NRW. Schwerpunkt wird voraussichtlich ein Streifen von Rheinland-Pfalz bis nach Sachsen. Jannik Böke aus der Nachrichtenredaktion. Hier könnte entsprechend einiges runterkommen.
2: Ja, wir hätten im Angebot neben dem möglichen Starkregen schwere Gewitter, Hagel und Sturmböen. Wahrscheinlich bleibt es aber nur bei kleineren lokalen Unwettern. Eine Vorabinformation für schwere Unwetter hat der Deutsche Wetterdienst bisher nicht veröffentlicht. Morgen beruhigt sich das Wetter in NRW dann wieder weitestgehend. Im Norden und Süden des Landes muss aber weiter mit teils starken Gewittern gerechnet werden, so der DWD.
1: Für die Feuerwehr im Hohenfern kann es dagegen praktisch nicht zu wenig Regen geben. Hier kämpfen die Einsatzkräfte weiter gegen das Feuer im Moor, aber mit immer mehr Erfolg.
2: Nach Behördenangaben konnte der Brand von Feuerwehrleuten mittlerweile eingekesselt werden. Es werde eine Lagebeurteilung durchgeführt, um die im Laufe des Tages eingesetzten Mittel voraussichtlich zu reduzieren, so der Gouverneur. NRW-Innenminister Reul hat unterdessen heute vor Spekulationen über den Auslöser der Brände gewarnt. Das hat keinen Sinn, sagte der CDU-Politiker am Morgen im Monschauer Ortsteil Kalter Herberg. Die Ursache müsse sorgfältig geprüft werden.
1: Und damit zu weiteren Meldungen in Kürze. Rund um die gesprengten Nord Stream Pipelines gibt es eine weitere Festnahme. Die Bundesanwaltschaft hat eigenen Angaben nach in Kroatien einen Ukrainer festnehmen lassen. Gegen ihn lag demnach seit mehr als 2 Jahren ein europäischer Haftbefehl vor. Dem Mann wird vorgeworfen, Sprengstoff an den Pipelines angebracht zu haben. Am Rhein ist nach dem Regen wieder etwas mehr Wasser unterwegs. Für die Schifffahrt bleibt die Lage aber angespannt. Am wichtigen Pegel bei Kaub in Rheinland-Pfalz wurden laut der zuständigen Behörde bis zu 14 cm gemessen. Zuletzt waren es dort nur einstellige Werte. Kaub gilt als Nadelöhr für die Rheinschifffahrt und ist damit auch für den Warenverkehr auf dem Rhein Richtung NRW wichtig. Zehntausende Stellen in der NRW-Landesverwaltung sind unbesetzt. Laut einer Vorlage des Finanzministeriums an den Landtag in Düsseldorf sind fast 21.000 Stellen für Beamte und Tarifbeschäftigte nicht besetzt. Nach der Sommerpause soll sich der Haushaltsausschuss mit dem genauen Ausmaß und den Ursachen beschäftigen. So ein Antrag der SPD-Opposition. In Bayern hat ein 8-Jähriger ein Elektroauto geklaut, um damit einfach einen Ausflug zu unternehmen. Laut Polizei hatte der Junge gestern seine Wohngruppe verlassen und auf dem Parkplatz eines Autohauses in der Nähe das Auto in Beschlag genommen. Das ging, weil es wohl nicht verschlossen war. Mit dem Wagen fuhr er zu seiner Wohngruppe zurück. Dort habe er das E-Auto einem Erzieher gezeigt. Der Wagen habe aber schließlich den Weg zum Eigentümer zurückgefunden, so die Polizei. Auf der Spritztour sei weder dem 8-Jährigen noch dem Fahrzeug etwas passiert. Und das waren die Nachrichten mit Lena Bauer.
3: Das Bochum-Wetter. Regen zieht auf und zwar kräftig. Bis weit in den Abend hinein sind da ordentliche Schauer jetzt in den nächsten Stunden angekündigt. 20 Grad messen wir aktuell in der Bochumer Innenstadt. Die Nacht dann schon wieder meistens trocken bei 16 Grad. Morgen wechselhafter Donnerstag mit sogar ein bisschen Sonne zwischendurch. Temperaturen auch so 20, 21 Grad maximal. Aber im Laufe des Tages morgen auch noch Regen mit dabei.
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3: DA40 Essen-Dortmund zwischen Hamme und Harpen. 2 Kilometer stockend, 5 Minuten plus. Und 5 Minuten länger dauert es auch auf der A52 Düsseldorf-Essen. Zwischen Essen-Bergerhausen und dem Dreieck Essen-Ost gibt es 1 Kilometer Stau. Blitzer gemeldet auf der Tippelsberger Straße gegenüber vom Seniorenheim. Meldet Heiken Blitzer in beide Richtungen. Dann Potzblitz, Herner Straße statt auswärts hinter der A40-Brücke. Und Potzblitz, Engelsburger Straße Richtung Eppendorf hinter der Tankstelle. Danke an alle fürs Melden. Gute und sichere Fahrt.
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3: Mit Ansgar Borgmann. Schönen Nachmittag euch.

0: Mittwochnachmittag, Radio Bochum ist hier. 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

0: Das ist neue Musik, Wildfire Gentleman, zusammen mit Michael Patrick Kelly, neu im besten Mix bei uns. Auch drauf auf dem neuen Album von Gentleman. Mit dem und natürlich seinen großen Hits geht er auf Tour im Herbst. Ist am 8. November unter anderem in Oberhausen in der Turbinenhalle. Dafür gibt's auch noch Tickets. Schönen Nachmittag.
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0: Guten Tag. Morgen könnte es in Langendreher zu einigen Einschränkungen kommen. In der Nähe der Dürener Straße werden mehrere mögliche Blindgänger überprüft. Juri Niepaus aus der Radio Bochum Nachrichtenredaktion. Die Verdachtspunkte liegen auf einer Ackerfläche an der Stadtgrenze zu Witten.
1: Ja, mehrere davon befinden sich auf Bochumer Stadtgebiet, ein weiterer auch in Witten. Bestätigt sich der Verdacht, müssen die zuständigen Stellen noch am selben Tag evakuieren und die Blindgänger entschärfen. Wie groß der Evakuierungsbereich ist, das hängt von der Größe möglicher Funde ab. Die verdächtigen Objekte liegen 1 bis 3 Meter tief. Die Stadt bittet Anwohnerinnen und Anwohner, aktuelle Hinweise über die Nina-Warn-App, den städtischen WhatsApp-Kanal, die Social-Media-Kanäle oder auf bochum.de zu verfolgen. Aber auch hier bei Radio Bochum halten wir euch natürlich auf dem Laufenden.
0: Die Stadt Bochum und der Volksbund Deutsche Kriegsgräberfürsorge erinnern im September an Opfer von Krieg und NS-Terror. Am Donnerstag, dem 3. September, führen sie über die Kriegsgräberstätte auf dem kommunalen Friedhof in Gerthe. Dabei geht es um die Lebens- und Leidensgeschichten von Heinrich Fischer, Marianne Czesnik und Leon Lewandowski. Sie haben NS-Terror, die Bombenangriffe auf Bochum sowie Zwangsarbeit und Kriegsgefangenschaft erlebt. In Bochum gibt es insgesamt 46 Kriegsgräberstätten. Dort liegen fast 10.000 Tote aus beiden Weltkriegen. Der Rundgang beginnt um 17 Uhr. Treffpunkt ist die Trauerhalle des Friedhofs. Und jetzt alles Wichtige aus Deutschland und der Welt. Beim Großbrand im Hohenwenn in Belgien an der deutschen Grenze gibt es ein erstes Aufatmen. Nach Behördenangaben konnte das Feuer eingekesselt werden. Ganz unter Kontrolle ist der Brand aber noch nicht. Bislang wurden rund 3000 Hektar Naturfläche zerstört. Die Ursache des Feuers ist weiterhin unklar. Im Gazastreifen sind bei einem israelischen Luftangriff auf eine Polizeistation nach palästinensischen Angaben mindestens 5 Menschen ums Leben gekommen. 15 weitere wurden verletzt. Die israelische Armee äußert sich zunächst nicht zu dem Vorfall. Die Spannungen trotz der geltenden Waffenruhe bleiben damit hoch. In Wattenscheid finden nächste Woche die Westdeutschen Meisterschaften im Baumklettern statt. Bei der Veranstaltung treten professionelle Baumkletterinnen und Baumkletterer in verschiedenen Disziplinen gegeneinander an. Für die Durchführung der Meisterschaft werden 2 Parkflächen benötigt. Daher sind ein Parkplatz an der Parkstraße sowie einer an der Sommerdellenstraße dann für den regulären Parkbetrieb gesperrt. Die Veranstaltung findet täglich zwischen 7 und 22 Uhr statt. 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
3: Der Regen ist wieder da, jetzt bis weit in den Abend hinein. Schauer, teilweise auch mal kräftig. 20 Grad messen wir im Moment. Viel Bewegung ist nicht drin bei den Temperaturen. Das kennen wir ja schon aus den vergangenen Tagen und Nächten. 16 Grad die Tiefstwerte in der Nacht, die dann schon wieder größtenteils trocken bleibt. Morgen zeigt sich sogar mal neben den ganzen Wolken auch kurz die Sonne. Bei 20 bis maximal 22 Grad ziehen aber auch noch weitere Regenschauer durch.
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3: 2 Meldungen von den Autobahnen. Die 40 Essen-Dortmund zwischen Hamme und Hapen, 3 Kilometer stockend, 5 Minuten plus. Und A52 Düsseldorf-Essen zwischen Essen-Bergerhausen und dem Dreieck Essen-Ost, 1 Kilometer Stau. Hier kann es 10 Minuten länger dauern. Frischer Blitzer reingekommen, gemeldet von Carola, danke. Und zwar auf der Tentoffstraße in Höhe der Baustelle, wohl aus dem Gebüsch heraus, wenn ihr in Richtung Hiltrop unterwegs seid. Da, wo es geht, eine gute und sichere Fahrt.
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3: 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Schönen Mittwochnachmittag.

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1: Sommergefühl, Industriescham und ganz viel Kultur. Das ist die Ruhrtriennale, das Festival, das viele von euch ganz besonders feiern.
2: Es hier immer noch mal was ganz Besonderes ist, im Ruhrgebiet sowas zu erleben.
3: Manchmal denke ich sogar, dass Bochum an den Tagen so ein ganz bisschen internationales Flair bekommt.
1: Ja, und jetzt startet sie wieder mit rund 30 Produktionen und Projekten aus Tanz, aus Performance, Schauspiel und Musik. Und Intendant Ivo van Hove verspricht, wie auch in den letzten beiden Jahren, schon ein großes Fest, vielleicht sogar das Tollste bis jetzt. Im Festivalzentrum Wunderland neben der Jahrhunderthalle gibt es auch in dieser Saison wieder Wortkunst und Musik von hier, Partys und kalte Getränke. Vieles kostenlos, für Ivo van Hove eine Herzensangelegenheit.
4: Dass da auch junge Menschen, die noch vielleicht nicht das Geld haben, um ein Ticket zu kaufen für das wirkliche große Festival, sodass sie das auch sehen können.
1: Die leitende Dramaturgin Britta Schünemann liebt sehr.
5: Es ist schön, es flirrt so, es laufen Leute rum, KünstlerInnen rum, dann gibt es hier Programmpunkt, da ein Programmpunkt, zwischendurch hat man einen Drink.
1: In der Jahrhunderthalle feiert außerdem das Musiktheater Rebel Rebel Premiere, eine Hommage an David Bowie.
4: Es gibt mehr als 400 Songs, die habe ich alle zugehört, um 30 Songs zu wählen am Ende und daraus eine Geschichte zu machen.
1: Die Ruhrtriennale ist zurück als Fest für alle.
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0: Das ist Ava Max im besten Mix bei Radio Bochum mit Torn, Viertel vor vier. Schönen Mittwochnachmittag mit uns. Iggy Kelly, der ist gerade ganz, ganz fleißig, arbeitet unter anderem ja an unserem offiziellen neuen Aktion Lichtblicke-Song. Und er hat jetzt in diesen Tagen auch noch einen anderen neuen Song rausgebracht. Der heißt Miracle. Und Annick Manoukian aus der Musikredaktion, du hast uns schon vor 3 Wochen in den Ohren gelegen und gesagt, dass wir den unbedingt spielen müssen.
1: Genau, weil vor 3 Wochen, da war ich ja mit Iggy Kelly bei seinem Produzenten, um zusammen an unserem Lichtblicke-Song zu arbeiten. Und da war Iggy auch noch an einem anderen Song dran,

0: Eben Miracle.
1: Heißt, du hast im Studio ganze hautnah die Entwicklung dieses neuen Songs miterleben können?
0: Ja, der Song an sich, der stand schon, aber es ging dann eben noch um Details, was der Song jetzt noch braucht, ob da vielleicht noch Chöre drauf sollen oder nicht. Dann haben wir da auch echt zusammen rumprobiert und aufgenommen und es hat so, so viel Spaß gemacht und es war so spannend, damit dabei zu sein. Und jetzt heute das Ergebnis zu hören, nachdem man miterlebt hat, welche Ideen und wie viel Kreativität da im Spiel waren, das ist einfach magisch.
1: Dann hören wir uns jetzt diesen magischen Song einfach mal an. Ist neu bei uns. Dankeschön an Nick Manokian.
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Replay, Replay. Neuer Blitzer gemeldet von Carrie. Dankeschön. Auf der Unistraße in Höhe der Haltestelle U35, wenn ihr Richtung Langendreher unterwegs seid, steht der frische Blitzer. Kommt gut durch den Mittwochnachmittag. Radio Bochum ist hier mit Ansgar Borgmann. Und jetzt Kult aus den 80ern. Hier sind die Ärzte. Und zu spät.

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1: Mit Lena Bauer, guten Tag. Geht uns das Gas aus? Seit Monaten landet wegen der hohen Preise am Weltmarkt kaum Gas in den Speichern. Aktuell sind die deutschen Gasspeicher zu etwa 50% gefüllt. Die vollständige Befüllung bis zum Start der Heizsaison ist daher eher unwahrscheinlich. Jannik Böke aus der Nachrichtenredaktion. Jetzt hat das Bundeswirtschaftsministerium sich dazu geäußert.
2: Und die Stellungnahme klingt jetzt weder beruhigend noch alarmierend. Eine Sprecherin meinte zu den niedrigen Gasspeicherständen heute, man beobachte die Lage sehr genau und die Gasimporteure seien aufgefordert, mehr Gas einzuspeichern. Wegen der Lage im Nahen Osten sind die Preise für LNG aber weiter auf einem hohen Niveau und Experten befürchten, dass sich Deutschland und Europa eine Preisschlacht im Herbst mit Asiaten

0: russischen Käufern liefern werden, eben wegen der knappen Verfügbarkeit.
1: Gas ist schon länger teurer. Droht da ein weiterer Preissprung?
0: Also auf mittelfristig höhere Gaspreise müssen wir uns schon einstellen, sagt der Chef der Bundesnetzagentur Müller. Aktuell gäbe es keine Anzeichen dafür, dass sich die Lage auf dem Gasmarkt stabilisiert. Und er betonte ebenfalls, dass die Gashändler mehr Gas für den Winter einspeichern müssen. Aber Müller betonte auch, die Preise für Erdgas seien aktuell bei weitem nicht so hoch wie 2022 nach dem Beginn des Ukraine-Kriegs.
1: Danke dir, Yannick, für die Infos und damit zu weiteren Meldungen in Kürze. Feuerwehrleute konnten den Brand im Hohenfenn in Belgien einkesseln. Das haben die Behörden jetzt mitgeteilt. Das sei eine positive Entwicklung. Gleichzeitig läuft der Kampf gegen die Flammen aber weiter. Laut Bundesanwaltschaft gab es rund um die gesprengten Nord Stream Pipelines eine weitere Festnahme. Man habe in Kroatien einen Ukrainer festnehmen lassen. Gegen ihn lag demnach seit mehr als 2 Jahren ein europäischer Haftbefehl vor. Dem Mann wird vorgeworfen, Sprengstoff an die Pipelines angebracht zu haben. Der Regen hilft der Schifffahrt auf dem Rhein nur leicht. Laut dem Bundesverband der deutschen Binnenschifffahrt sind die Pegel zwar nicht weiter gefallen, Entwarnung gibt es aber nicht. Am Niederrhein in Duisburg-Ruhrort liegt der Wasserstand weiter unter dem bisherigen Tiefstand von 2018. Deswegen können im Duisburger Hafen Schiffe derzeit nach Angaben der Betreiber nur rund 1/5 der üblichen Ladung mitnehmen. Hitze sorgt für mehr Unfälle. Zu dem Ergebnis kommt die deutsche gesetzliche Unfallversicherung mit Blick auf eine Auswertung von Unfalldaten. Die Zahl der heißen Tage mit über 30 Grad habe sich in Deutschland seit den 50ern etwa verdreifacht. Und auch die Zahl der Unfälle in dieser Zeit sei gestiegen. Ab 30 Grad gibt es demnach etwa 8% mehr Arbeitsunfälle als bei Temperaturen zwischen 10 und 15 Grad. Einen noch stärkeren Anstieg gibt es laut der Unfallversicherung bei Wegeunfällen im Straßenverkehr mit rund 17%. Und Hitze führe auch zu Ausfällen bei der Arbeit. Allein 2023 sind etwa 37 Millionen Arbeitsstunden verloren gegangen, so die Schätzung. Deswegen sei Prävention immer wichtiger, um Ausfälle zu vermeiden und die Leistungsfähigkeit zu sichern. Und das waren die Nachrichten mit Lena Bauer.
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3: Also ein paar trockene Momente gibt's heute Nachmittag. Ansonsten ziehen Schauer durch, auch bis weit in den Abend hinein. Auch mal kräftiger. Wirklich längere Zeit trocken, dann erst wieder Richtung Nacht. Dann werden aus den 19 Grad, die wir jetzt messen, Tiefstwerte um 16 Grad. Morgen geht's erstmal trocken in den Donnerstag. Sogar die Sonne zeigt sich hier und da mal zwischen den Wolken. Bei 20 bis 22 Grad, später aber wieder Schauer, die durchziehen.
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3: Ist voller geworden auf den Autobahnen. Die A40 Essen-Dortmund zwischen dem Dreieck Bochum-West und Ruhrstadion. 4 Kilometer Stau, 20 Minuten plus. Gegen Richtung A40 Dortmund-Essen zwischen dem Kreuz Dortmund-West und Werne 3 Kilometer stoppend, hier ein Plus von mindestens 5 Minuten. A42 Kamp-Lintfort-Dortmund zwischen Gelsenkirchen-Bismarck und dem Kreuz Herne 4 Kilometer stoppend, 5 Minuten plus. In der Gegenrichtung zwischen Gelsenkirchen-Hessler und dem Kreuz Essen-Nord 2 Kilometer Stau, auch 5 Minuten plus. Die A43 Wuppertal-Recklinghausen zwischen Wittenherbede und dem Kreuz Bochum 5 Kilometer stockend, 10 Minuten plus. Und 10 Minuten plus auf der 52 Düsseldorf-Essen zwischen Essen-Bergerhausen und dem Dreieck Essen-Ost. 1 Kilometer Stau. Aktuellster Blitzer gemeldet auf der Unistraße in Höhe der Haltestelle U35 in Richtung Langendreher, meldet Carrie. Dankeschön. Und allen unterwegs eine gute Fahrt.
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3: Ich bin Ansgar Borgmann, wünsche euch einen schönen Mittwochnachmittag.

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0: Die 80er im besten Mix bei Radio Bochum, Irene Caround, What a Feeling, gleich das Beste von heute, Teddy Swims, Mr. Know-It-All. Schönen Mittwochnachmittag mit uns, Bochumerinnen und Bochumer. Die wenig Geld haben, die können bei uns ja zur Tafel gehen, an der Laugenstraße in Wattenscheid. Rund 10.000 Menschen pro Woche werden dort versorgt. Das sind vor allem Erwachsene, also viele Senioren beispielsweise, die da vorbeikommen. Die Tafel Bochum und Wattenscheid hat jetzt ein Angebot gestartet, um speziell Kinder und Jugendliche zu erreichen. Ab sofort gibt es einen Foodtruck. Den hat die Tafel kaufen können durch Spenden. Und mit diesem Truck will sie Kindern und Jugendlichen ein warmes Mittagessen bringen. Organisiert wurde dieses Projekt von Karen Greifenhagen von der Tafel.
1: Wir kaufen fertiges Essen ein und geben das an dem Foodtruck aus. Das heißt, es schmeckt auch noch köstlich, garantiert, weil es aus einem Fachbetrieb kommt und auch geprüft ist. Aber es gibt noch so kleine Goodies wie Snacks und Getränke noch mit dazu. Aber die Kinder sollen satt und glücklich weggehen. Und wenn möglich und wir genug haben, auch noch was mit nach Hause nehmen können, dass wir für den nächsten Tag für die Schule vielleicht auch noch was haben.
0: Klasse Sache. Und das Essen natürlich kostenlos. Die Mitarbeiterinnen und Mitarbeiter der Tafel, die fahren mit diesem Foodtruck zu Kinder- und Jugendeinrichtungen in der Stadt. Und es geht los zum Start ins neue Schuljahr am 2. September am Kinder- und Jugendzentrum OT Lehr. Ein Jahr soll dieses Angebot zunächst gehen durch eine Förderung der Tafel Deutschland. Und ein Foto von diesem Foodtruck gibt's online bei uns unter anderem auf radiobochum.de.

Self-Aware, Tampa City, neu im besten Mix. Radio Bochum hier mit Ansgar Borgmann. Ja, wenn es so kommt, dann ist es so. Erfahrung haben wir ja damit genug, ne? An der Stadtgrenze zwischen Bochum und Witten, da werden morgen mehrere Blindgänger-Verdachtspunkte kontrolliert. Und wenn sich diese Verdachtspunkte doch bestätigen, dann könnte auch eine Evakuierung wieder nötig werden. Alle Einzelheiten dazu gibt's gleich um 16:30 in den Radio Bochum Nachrichten. Alles Wichtige aus unserer Stadt hat dann Marie Thoms für euch.

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0: Das sind NSYNC, Tearing Up My Heart, im besten Mix. Schönen Nachmittag, 16:30 ist es. Hier ist Radio Bochum und jetzt gibt's alles Wichtige in den Nachrichten mit Marie Thoms.
1: Guten Tag. Morgen werden nahe der Dürener Straße in Langdrea mehrere mögliche Blindgänger überprüft. Die Verdachtspunkte liegen auf einer Ackerfläche an der Stadtgrenze zu Witten. Mehrere davon befinden sich auf Bochumer Stadtgebiet, ein weiterer auf Wittener Gebiet. Bestätigt sich der Verdacht, müssen die zuständigen Stellen noch am selben Tag evakuierend und die Blindgänger entschärft werden. Wie groß der Evakuierungsbereich ist, hängt von der Größe möglicher Funde ab. Die verdächtigen Objekte liegen 1 bis 3 Meter tief. Die Stadt bittet Anwohnerinnen und Anwohner, aktuelle Hinweise über die Nina Warn-App, den städtischen WhatsApp-Kanal oder bochum.de zu verfolgen. Die Stadt Bochum und der Volksbund erinnern im September

0: Kriegsgräberstätten mit fast 10.000 Toten aus dem Ersten und Zweiten Weltkrieg. Die Anlage auf dem Friedhof in Gerthe ist eher weniger bekannt. Bei dem Rundgang stehen deshalb drei konkrete Lebensgeschichten im Mittelpunkt. Heinrich Fischer, Marianne Czesnik und Leon Lewandowski haben ganz unterschiedliche Formen von Gewalt und Leid erlebt. Ihre Geschichten führen zu NS-Terror, Bombenangriffen auf Bochum, Zwangsarbeit und Kriegsgefangenschaft. Los geht es am 3. September um 17 Uhr an der Trauerhalle des Friedhofs.
1: Und jetzt alles Wichtige aus Deutschland und der Welt. Der Pegel im Rhein steigt leicht, bleibt aber deutlich unter den bisherigen Tiefständen. Der Bundesverband der deutschen Binnenschifffahrt warnt deshalb vor hohen Erwartungen. Frachtschiffe können vielerorts weiterhin nur mit stark reduzierter Ladung fahren. Viele Fähren bleiben außer Betrieb. Spanien kämpft erneut gegen einen großen Waldbrand. Im Westen des Landes wurden bereits rund 2200 Hektar zerstört. Etwa 700 Menschen müssen ihre Häuser verlassen. Die Behörden gehen von Brandstiftung aus.
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1: Die Tafel Bochum und Wattenscheid hat jetzt einen Foodtruck. Der konnte durch Spenden gekauft werden und soll Bochumer Kindern und Jugendlichen ein warmes Mittagessen bringen. Dabei will die Tafel eng mit Kinder- und Jugendeinrichtungen zusammenarbeiten. Start ist der 2. September am Kinder- und Jugendzentrum Oteler. Ein Jahr lang soll es das Angebot zunächst geben. Möglich wird das durch ein Förderprogramm der Tafel Deutschland. 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
3: Das Bochum-Wetter. Heute Nachmittag und auch am Abend ziehen Regenschauer durch an den Temperaturen. Da tut sich nicht allzu viel in den nächsten Stunden. In Richtung Nacht 19 Grad im Moment, in der Nacht 16 Grad. Dann lässt der Regen mehr und mehr nach. Morgen am Donnerstag gibt es neben den ganzen Wolken sogar mal ein bisschen was von der Sonne zu sehen. Temperaturen morgen 20 bis 22 Grad, aber auch einzelne Schauer, die noch durchziehen.
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3: Das sind im Moment die Meldungen. Die A40 Essen-Dortmund zwischen Wattenscheid und Ruhrstadion. Jetzt 5 Kilometer Stau, über 20 Minuten plus. A40 Gegenrichtung Dortmund-Essen zwischen Dortmund-Dorstfeld und Werne. 3 Kilometer stockend, 5 Minuten plus. A42 Kamp-Lindfort-Dortmund zwischen Gelsenkirchen-Schalke und dem Kreuz Herne. 4 Kilometer stockend, das kann 10 Minuten länger dauern. Die 43 Wuppertal-Recklinghausen zwischen dem Kreuz Bochum-Witten und dem Kreuz Bochum. 2 Kilometer Stau, mindestens 5 Minuten plus. Und A448 Bochum-West Richtung Dortmund-Witten. Einmal zwischen dem Dreieck Bochum-West und Eppendorf. 1 Kilometer Stau, 5 Minuten plus. Und dann zwischen dem Kreuz Bochum-Witten und Witten-Zentrum. 1 Kilometer Stau, hier 10 Minuten plus. Gute Fahrt, da wo es geht.
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3: Mit Ansgar Borgmann. Schönen Mittwochnachmittag.

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2: Welches Tier wärt ihr gerne? Also an Land wäre ich auf jeden Fall gerne ein Affe. Erstmal mag ich Bananen sehr gerne. Zweitens, Klettern macht Spaß. Und vier Hände, hallo? Du kannst so gemütlich morgens die Dschungelzeitung lesen, nimmst dann ganz entspannt mit dem Fuß den Pott Kaffee, während du dir mit dem anderen Fuß am Hinterkopf kratzt. Außerdem glaube ich, Lausen ist wie Meditation. In der Luft wäre ich gerne ein Albatros. So mal eben nach New York fliegen, kein Problem. Und im Wasser, da sagen die meisten Hai oder Delfin, aber so ein Oktopus, ja, der hat's drauf. Ne, der kann die Farbe wechseln, hat Saugnäpfe, acht Arme, drei Herzen, der ist so flexibel, der kommt durch jedes Schlüsselloch. Da hast du mehr Gadgets als jedes James-Bond-Auto. Da hat der liebe Gott wirklich bei der Sonderausstattung das Komplettpaket bestellt. Gut, die sehen ein bisschen gewöhnungsbedürftig aus, aber mit einer anderen Frisur. Und immer dran denken, die Steigerung von Prima ist Primat.
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0: Wir haben jetzt neue Musik im Best Mix für euren Mittwochnachmittag von James Blunt. Neue Single des Briten heißt Taste Like Summer. Aber das kann er euch auch selbst alles sagen, und zwar in richtig gutem Deutsch. Kommt aus einer britischen Militärfamilie, hat einen Großteil seiner Jugend in Deutschland verbracht, und zwar in NRW, direkt am Möhnesee.
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1: Mit Lena Bauer, guten Tag. Rund um die gesprengten Nord Stream Pipelines gab es eine weitere Festnahme. Die Bundesanwaltschaft hat in Kroatien einen Ukrainer von Beamten dort festnehmen lassen, so die Behörde. Jannik Böke aus der Nachrichtenredaktion, dabei hätte dieser Verdächtige eigentlich schon längst in Gewahrsam sein können.
2: Es handelt sich ausgerechnet um den Ukrainer, den die Ermittler schon letztes Jahr in Polen lokalisieren konnten. Die deutschen Behörden hatten damals auch offiziell die polnische Polizei gebeten, den Mann festnehmen zu lassen. Danach weigerte Polen sich allerdings, den Mann auszuliefern, was zu erheblichen diplomatischen Verstimmungen geführt hatte. Jetzt, im zweiten Anlauf, ist es den Ermittlern gelungen, den verdächtigen Ukrainer in Kroatien festnehmen zu lassen.
1: Was sind genau die Vorwürfe gegen den Mann?
2: Also die Bundesanwaltschaft sagt, Wladimir Z. soll einer der Taucher gewesen sein, die die Sprengsätze an der Gaspipeline montiert hatten. Die Theorie der Ermittler sieht bisher so aus: Mehrere Personen sollen mit einer Segeljacht von Rostock aus gestartet sein. Das Schiff war zuvor mit gefälschten Ausweispapieren angemietet worden. Und auf Höhe Bornholm sollen Taucher an der Pipeline dann die Sprengsätze angebracht haben. Wer aber hinter der Aktion steckt, das ist nach wie vor unklar.
1: Und damit zu weiteren Themen im Überblick. Die Stadt Monschau hat die Evakuierung wegen des Waldbrands in Belgien aufgehoben. Die Betroffenen können damit ab sofort in ihre Häuser zurück, so die Stadt. In Belgien gelang es Einsatzkräften nach Behördenangaben inzwischen, das Feuer im Naturschutzgebiet dort einzugrenzen. Im Rhein ist wieder etwas mehr Wasser unterwegs. Für die Schifffahrt bleibt die Lage aber angespannt. An einem wichtigen Pegel bei Kaub in Rheinland-Pfalz wurde laut der zuständigen Behörde bis zu 14 cm gemessen. Kaub gilt als Nadelöhr für die Rheinschifffahrt und ist damit auch für den Warenverkehr auf dem Rhein Richtung NRW wichtig. Mit Blick auf niedrige Gasspeicherstände sehen Bundeswirtschaftsministerium und Bundesnetzagentur die Wirtschaft in der Pflicht. Die deutschen Speicher seien aktuell rund zur Hälfte und damit sehr gering ausgelastet, sagte eine Sprecherin des Ministeriums. Wir fordern daher die Händler auf, einzuspeichern. Wer ein Auto gebraucht im Ausland kauft, sollte besonders genau auf den Tacho schauen. Denn laut einer Analyse des Kfz-Datenunternehmens CarVertical ist bei Importautos der Tacho deutlich häufiger manipuliert als bei Wagen, die nur in Deutschland unterwegs waren. Bei den geprüften Autos aus dem Ausland lag die Quote hier dreimal höher. Das Problem: Wichtige Daten zu Kilometern, Unfällen oder Schäden bleiben beim Export oft im Ursprungsland hängen. Für Käufer heißt das, Historie prüfen, Unterlagen genau anschauen und sich nicht nur vom glänzenden Lack blenden lassen. So die Empfehlung des Kfz-Datenunternehmens. Und das waren die Nachrichten mit Lena Bauer.
3: Das Bochum-Wetter. Regenschauer ziehen durch, jetzt am Nachmittag und auch bis weit in den Abend hinein. 19 Grad aktuell. Die Nacht, die wird dann schon überwiegend trocken bleiben, bei Tiefstwerten um 15 Grad. Morgen zeigt sich sogar mal kurz die Sonne, ziehen aber auch ein paar dickere Wolken durch, die auch noch den ein oder anderen Regenschauer mitbringen. Morgen am Donnerstag bei 20 bis 22 Grad.
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3: Vorsicht bitte, es gibt eine ungesicherte Unfallstelle auf der A448 Bochum-West Richtung Dortmund-Witten und zwar zwischen Witten-Annen und dem Dreieck Dortmund-Witten. Hier bitte besonders vorsichtig fahren. Dann weitere Meldungen von der A40 Essen-Dortmund zwischen dem Dreieck Bochum-West und Harpen. 5 Kilometer stockend bis zu 10 Minuten plus. Die Gegenrichtung A40 Dortmund-Duisburg zwischen Gelsenkirchen-Süd und dem Dreieck Essen-Ost. 2 Kilometer stockend, 5 Minuten plus. A448 dann noch Bochum-West Richtung Dortmund-Witten. Zwischen dem Dreieck Bochum-West und Eppendorf 1 Kilometer Stau, 5 Minuten plus. Und zwischen Altenbochum und Wittenzentrum 2 Kilometer Stau, auch 5 Minuten plus. Gute Fahrt, da wo es geht.
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3: Mit Ansgar Borgmann, schönen Nachmittag.

0: Die with a Smile. Lady Gaga und Bruno Mars im besten Mix. Hier ist Radio Bochum. Schönen Mittwoch mit uns. Ein Regenbogen, der gefühlt direkt aus dem Excenterhaus kommt. Oder auch tolle Schwarz-Weiß-Aufnahme vom Bergbaumuseum. Und natürlich das Ruhrstadion. Der Dunkelheit mit eingeschaltetem Flutlicht. Drei wirklich tolle Schnappschüsse von ganz, ganz vielen, die ihr gepostet habt auf der Radio Bochum Facebook-Seite. Danke dafür. Gerne mal reingucken und auch euren Lieblingsschnappschuss aus unserer Stadt noch hochladen. Heute am Weltfototag. Und was sonst noch wichtig ist, hat Annalena Fethke für euch.
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2: Auf dem Mond liegen 12 Kameras, und zwar Hasselblad-Kameras. Ja, Fotografen haben gerade vielleicht ein bisschen Schnappatmung bekommen bei dem Begriff, und zwar zu Recht.

0: Die Dinger sind nämlich die Porsches unter den Kameras und die sind richtig teuer, aber auch schwer. Und deshalb haben die Apollo-Astronauten 1968 sich das Gepäck für den Rückweg einfach gespart, die Kameras dagelassen und nur die Filme mit zurück zur Erde genommen. Wer kann, der kann. Heute sind Freeclimbing oder auch Stierkampf vielleicht gefährliche Hobbys. Im 19. Jahrhundert konnte auch Fotografie ganz schön schief gehen. Der Blitz wurde zu den Anfängen der Fotografie noch mit Kaliumchlorid und Aluminium hergestellt. Und die beiden Stoffe zusammen machen eben oder so ähnlich. Bis man dann die richtigen Mengen gefunden hat, hat es halt ein bisschen gedauert.
1: Ich habe heute leider kein Foto für dich.
0: Und jetzt alle einmal Ameisenscheiße, weiter so, weiter lächeln, sehr gut. Wenn ihr denkt, das dauert lange, bis der Onkel den Auslöser gefunden hat, dann seid mal froh, dass ihr nicht 1800 irgendwas fotografiert wurdet. Da musste man nämlich mindestens 15 Minuten stillsitzen. Deswegen lächelt auch nie einer auf diesen alten Fotos. Den hätten sonst ordentlich die Wänkchen gebrannt. Die berühmte Schokoladenseite gibt es übrigens wirklich. Warum Schokolade? Keine Ahnung. Aber Forscher haben ermittelt, dass die linke Seite des Gesichts bei Menschen eher die ist, die Emotionen zeigt. Und das wird von anderen meist als schöner empfunden. In diesem Sinne, tschüss!
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0: Es ist 17.30 Uhr, halb sechs am Mittwoch. Jetzt gibt's alles Wichtige in den Radio Bochum Nachrichten. Die hat Marie Thoms für euch.
1: Hallo zusammen. Morgen könnte es in Langendreher zu einigen Einschränkungen kommen. In der Nähe der Dürener Straße werden mehrere mögliche Blindgänger überprüft. Juri Niepaus aus der Radio Bochum Nachrichtenredaktion. Die Verdachtspunkte liegen auf einer Ackerfläche an der Stadtgrenze zu Witten.
2: Ja, mehrere davon befinden sich auf Bochumer Stadtgebiet, ein weiterer auch in Witten. Bestätigt sich der Verdacht, müssen die zuständigen Stellen noch am selben Tag evakuieren und die Blindgänger entschärfen. Wie groß der Evakuierungsbereich ist, das hängt von der Größe möglicher Funde ab. Die verdächtigen Objekte liegen 1 bis 3 Meter tief. Die Stadt bittet Anwohnerinnen und Anwohner, aktuelle Hinweise über die Nina-Warn-App, den städtischen

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1: Geht es um die Lebens- und Leidensgeschichten von Heinrich Fischer, Marianne Czesnik und Leon Lewandowski. Sie haben NS-Terror, die Bombenangriffe auf Bochum sowie Zwangsarbeit und Kriegsgefangenschaft erlebt. In Bochum gibt es insgesamt 46 Kriegsgräberstätten. Dort liegen fast 10.000 Tote aus beiden Weltkriegen. Der Rundgang beginnt um 17 Uhr. Treffpunkt ist die Trauerhalle des Friedhofs. Und jetzt alles Wichtige aus Deutschland und der Welt. Mit dem Renteneintritt der Babyboomer wächst die Zahl älterer Menschen in Deutschland deutlich. Laut einer Studie steigt vor allem die Gruppe der 67- bis 79-Jährigen. Es wird gefordert, ältere Menschen stärker für Ehrenamt und Arbeitsmarkt zu gewinnen und zugleich die Pflege besser auf die alternde Gesellschaft vorzubereiten. Spanien will rund 500 unbegleitete Minderjährige aus der Exklave Ceuta auf das Festland bringen. Die Kinder sollen dort von Hilfsorganisationen betreut werden. Nach der Massenankunft von Migranten Ende Juli bleibt die Lage in Ceuta angespannt. Dort halten sich weiterhin tausende Menschen auf.
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1: Ab September ist die Tafel Bochum und Wattenscheid mit einem Foodtruck unterwegs. Der konnte durch Spenden gekauft werden und soll Kindern und Jugendlichen ein warmes Mittagessen bringen. Zunächst soll der Foodtruck ein Jahr lang Bochumer Kinder- und Jugendeinrichtungen anfahren. Möglich macht das ein Förderprogramm der Tafel Deutschland, wie Karin Greifenhagen von der Tafel Bochum und Wattenscheid erklärt.
3: Für uns ist jeder Fördertopf, den wir irgendwie kriegen können, wieder eine neue Chance für uns, für Bochum was Gutes zu machen. Und die nutzen wir. Alles, was wir kriegen können, wird direkt verwertet.
1: Zum ersten Mal unterwegs ist der Foodtruck am 2. September am Kinder- und Jugendzentrum Oteler. 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
4: Da regnet sich jetzt so in den nächsten 2 bis 3 Stunden ein. Dann wird es etwas trockener in Richtung Nacht. Im Moment noch 19 Grad in der Innenstadt, in der Nacht dann Tiefstwerte um 16 Grad. Da bleibt schon die meiste Zeit über trocken. Morgen auch längere trockene Abschnitte, in denen sogar mal ganz kurz die Sonne rauskommen kann, bei 20 bis 22 Grad. Aber auch morgen im Laufe des Tages noch Regenschauer dabei, die durchziehen.
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4: Mit diesen Meldungen die A40 Essen-Dortmund zwischen dem Dreieck Bochum-West und Lütgendortmund. 6 Kilometer stockend, bis zu 10 Minuten dauert es länger. Die Gegenrichtung A40 Dortmund-Duisburg zwischen Gelsenkirchen-Süd und dem Dreieck Essen-Ost. 3 Kilometer stockend, 5 Minuten plus. Und A43 Wuppertal-Recklinghausen zwischen dem Kreuz Bochum-Witten und dem Kreuz Bochum. 2 Kilometer stockend, 5 Minuten plus. Allen unterwegs eine gute und sichere Fahrt.
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4: Mit Ansgar Borgmann, schönen Nachmittag.

0: Das ist Olivia Deans So Easy to Fall in Love. Schönen Mittwoch mit Radio Bochum. Ferien verlängern, weil der Flug ein paar hundert Euro billiger ist, wenn man zum Beispiel aus einem Nachbarbundesland fliegt oder noch schnell so ein paar Ferientage Sonne dranhängen. Das kann teuer werden. In Nordrhein-Westfalen, da haben die Behörden im vergangenen Jahr fast 12.000 Bußgeldverfahren wegen Verletzung der Schulpflicht eingeleitet. Das hat eine Umfrage der Deutschen Presseagentur ergeben. Was Eltern dazu wissen sollten, das hat der Kollege José Nasiandi aus dem Landtagsstudio in Düsseldorf für uns rausgefunden. José, 12.000 Verfahren, das ist im Vergleich zum Vorjahr ein Plus von 25%. Und da geht es wirklich immer um Eltern, die ihre Kinder einfach früher aus der Schule nehmen vor den Ferien.
1: Ja, das kommt durchaus vor. Allein bei den drei Bezirksregierungen, die solche Ferienfälle separat erfassen, waren es im vergangenen Jahr mehr als 1.100 Verfahren. Die anderen zwei Bezirksregierungen erfassen diese Fälle nicht separat, aber man kann davon ausgehen, dass es auch da viele Fälle gibt.
0: Aber es gibt natürlich auch, das soll man an dieser Stelle sagen, triftige Gründe für ein Fehlen auch direkt vor oder direkt nach den Ferien.
1: Na klar, ist eine Krankheit, das ist so ein triftiger Grund. Ja. Einige Schulen verlangen trotzdem rund um die Ferien ein Attest vom Arzt. Auch wenn ein Kind in die Reha muss oder ins Krankenhaus oder einen zwingenden Arzttermin hat, dann ist das so ein triftiger Grund. Anerkannt werden manchmal auch wichtige religiöse Feste. Entscheidend ist immer, es muss einen echten Grund geben. Der billigere Ferienflug gehört nicht dazu und am besten lässt man sich das Fehlen vorher von der Schule genehmigen.
0: Sprechen wir mal über Zahlen. Was passiert, wenn Eltern trotzdem sagen, ja, wir fahren einfach in den Ferien? Wie teuer kann das dann tatsächlich werden, wenn man selbstständig verlängert?
1: Es werden bis zu 1.000 Euro Bußgeld fällig, und zwar pro Kind. Oh. Und bei einem Verstoß im Zusammenhang mit den Ferien können zusätzlich noch bis zu 80 Euro pro Fehltag fällig werden. Und bei Jugendlichen ab 14 kann auch zusätzlich noch gegen sie selbst ein Bußgeld verhängt werden. Also für einen vermeintlich günstigeren Urlaub kann das ziemlich schnell ziemlich teuer werden. Ja. Und es gibt noch Ärger mit der Schule. Zu empfehlen ist das nicht, auch wenn man dadurch vielleicht den ein oder anderen Euro sparen würde.
0: Fast 12.000 Bußgeldverfahren zeigen, wer die Schulferien eigenmächtig verlängert, der riskiert in NRW nicht nur Ärger mit der Schule, sondern auch ein empfindliches Bußgeld. Infos und Hintergründe waren das für Radio Bochum von José Nasiandi aus dem Landtagsstudio in Düsseldorf. Danke dir.

Hurts und Stay im besten Mix. Jetzt noch 90er Backstreet Boys, Everybody. Der Kollege Markus Steinacker übernimmt bei Radio Bochum, begleitet euch weiter durch den Mittwoch. Ich bin Ansgar Borgmann. Euch einen schönen Abend. Tschüss, bis morgen.

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1: Mit Lena Bauer, guten Abend. Der Regen in den letzten Tagen tut gut. Er hat schon bei der Waldbrandbekämpfung geholfen und sorgt auch dafür, dass die Pegelstände zum Beispiel im Rhein langsam steigen. Für eine richtige Entwarnung bei der Binnenschifffahrt sorgt das aber noch nicht. Es ist noch viel zu früh dafür, meint zum Beispiel der Bundesverband der deutschen Binnenschifffahrt. Jannik Böke aus der Nachrichtenredaktion hat einen Überblick zur Lage.
2: Nach den historischen Tiefstständen steigt der Rheinpegel wieder Zentimeter um Zentimeter. Trotzdem liegen wir zum Beispiel in Duisburg-Ruhrort immer noch fast 20 Zentimeter unter dem bisherigen Negativrekord von 2018. Der Betrieb vieler Rheinfähren ist weiter eingestellt, unter anderem, weil die Anleger zu den Schiffen durch den niedrigen Wasserstand zu steil aufragen. Auch die Binnenschiffer stehen weiter unter Druck. Viele Schiffe können entweder gar nicht mehr oder nur mit extrem wenig Ladung fahren, mit Folgen bis hin zur Zapfsäule. In keinem anderen Bundesland ist Diesel aktuell so teuer wie bei uns in NRW.
1: Und damit zu weiteren Meldungen in Kürze. Die Evakuierung in Monschau wegen des Waldbrands in Belgien ist aufgehoben. Das hat die Stadt Monschau jetzt gesagt. In Belgien ist das Großfeuer an der Grenze zu Deutschland inzwischen eingegrenzt, so die Behörden. Rund um die gesprengten Nord Stream Pipelines gibt es eine weitere Festnahme. Die Bundesanwaltschaft hat eigenen Angaben nach in Kroatien einen Ukrainer festnehmen lassen. Gegen ihn lag demnach seit mehr als 2 Jahren ein europäischer Haftbefehl vor. Dem Mann wird vorgeworfen, Sprengstoff an den Pipelines angebracht zu haben. Der Einbau von Klimaanlagen soll für Mieter leichter sein. Das möchte die Bundesjustizministerin Hubig erreichen.

0: Sie hat eine Änderung des Mietrechts für mehr Hitzeschutz ins Gespräch gebracht. Ein oder zwei Haustiere zu Hause sind in der Regel keine Seltenheit. Auch deutlich mehr Hunde, Katzen oder Meerschweinchen im eigenen Zuhause scheinen hier bei uns in Deutschland gar nicht so selten zu sein. Das krankhafte Sammeln von Tieren, auch Animal Hoarding genannt, ist laut einer aktuellen Untersuchung verbreiteter als bisher angenommen. Das sagt der Deutsche Tierschutzbund. Im Rahmen der Untersuchung wurde rein rechnerisch fast täglich ein Fall gezählt. Durchschnittlich gehe es dabei um fast 50 Tiere pro Fall. Laut Tierschutzbund ist in solchen Fällen die Zahl der Tiere so hoch, dass sie keine angemessene Versorgung mehr bekommen können. Mit der Untersuchung wollen die Tierschützer aber nicht einfach Fälle oder Probleme aufzeigen. Es gehe auch darum, Ursachen für das Phänomen zu untersuchen. Daraus können Präventionsmaßnahmen sowie Leitlinien für Behörden entstehen, so der Tierschutzbund. Und das waren die Nachrichten mit Lena Bauer.
1: Das Bochum-Wetter. Es bleibt wechselhaft. Am Abend und in der Nacht ziehen noch Schauer durch. Dahinter wird es mal länger trocken und auch aufgelockert. Morgen geht es dann auch wechselnd bewölkt weiter. Ab und zu ziehen noch Schauer durch. Auch kurze Gewitter sind möglich. Bei den Temperaturen gibt es keine Ausreißer. Maximal 21 bis 24 Grad. 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Die Staus ab 10 Minuten Zeitverzug. A1 Euskirchen Richtung Dortmund zwischen Köln-Bocklemünd und Kreuz Leverkusen-West 4 Kilometer, 13 Minuten plus. Die A3 Köln Richtung Oberhausen zwischen Duisburg-Wedau und Oberhausen-Lierich 4 Kilometer, 12 Minuten. A4 Aachen Richtung Köln zwischen Kreuz Köln-West und Eiffeltor 5 Kilometer, 22 Minuten plus. Die A4 jetzt von Olpe Richtung Aachen zwischen Kreuz Köln-Ost und Kreuz Köln-Süd 5 Kilometer, Stau eine Viertelstunde plus. Und die A559 Köln-Porz Richtung Gremberg zwischen Gremberghofen und dem Kreuz Gremberg 2 Kilometer 10 Minuten plus und die A562 Bonn-Rheinaue Richtung Bonn-Ost zwischen Bad Godesberg und dem Anschluss Oberkasseler Straße 3 Kilometer Stau eine Viertelstunde plus. Gutes Durchkommen.
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1: Mit Markus Steinacker und das war ein schockierender Moment gestern Abend. Jamal Musiala sackt auf dem Fußballplatz zusammen und ja, liegt auf dem Rasen beim Testspiel der Bayern gegen Heidenheim. Wie geht es ihm und was ist mit seiner Karriere? Da fragen wir gleich mal nach in unserer Sportredaktion. Einen entspannten Abend euch jetzt mit Phil Collins, You'll Be in My Heart.

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0: Das war ein Schock gestern Abend, als Jamal Musiala da beim Testspiel der Bayern gegen Heidenheim auf dem Rasen zusammengesackt ist. Der 23-Jährige spricht in einem Instagram-Beitrag selbst von einer neurologischen Dysfunktion. Kollege Uli Reitinger aus unserer Sportredaktion, für wie realistisch hältst du das, dass Musiala weiter auf Top-Niveau spielen kann und wird?
1: Na, ich bin kein Mediziner, aber nach allem, was man hört, ist diese Form epileptischer Anfälle normalerweise gut zu behandeln. Und der FC Bayern hat ja eine erstklassige medizinische Abteilung. Also das sind schon die besten Voraussetzungen. Aber es ist natürlich schon eine zusätzliche Belastung, die andere Spieler in der Regel nicht haben. Musiala wird jetzt medikamentös eingestellt in der Hoffnung, dass die Aussetzer komplett aufhören. Und wenn nicht, dann muss er wohl damit leben lernen. Auch mit dem Stress zum Beispiel, dem ein Profifußballer ausgesetzt ist. Denn Stress kann die Aussetzer verstärken.
0: Ja, das ist auf jeden Fall heftig, aber die Reaktionen in den sozialen Netzwerken dürften ihm auch ein bisschen Kraft geben. Ne?
1: Da gehe ich auch stark von aus. Er hat ja eine überwältigende Welle von Zuneigung erfahren von seinen Fans. Nicht nur sportlich bist du für so viele eine große Inspiration. Ganz viel Liebe, schreibt einer auf Insta. Hunderttausende Herz-Emojis stehen unter seinem Kommentar, auch von vielen Spielern des FC Bayern. Sein Teamkollege Alexander Pavlovic zum Beispiel schreibt, alle stehen hinter dir und selbst Thomas Müller meldet sich aus Kanada. No worries, Jamal, we are by your side, schreibt er. Also der Schreck sitzt noch tief nach den beiden Zusammenbrüchen in den Spielen gegen Leipzig und Heidenheim.
0: Ja, der FC Bayern München rechnet übrigens auch damit, dass Musiala seine Karriere trotz der neurologischen Dysfunktion fortsetzen kann. Danke dir, Uli, für die Infos.
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0: Es ist 6:30.
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0: Mit Marie Thoms, guten Abend. Morgen werden nahe der Dürener Straße in Langendreher mehrere mögliche Blindgänger überprüft. Die Verdachtspunkte liegen auf einer Ackerfläche an der Stadtgrenze zu

Witten. Mehrere davon befinden sich auf Bochumer Stadtgebiet, ein weiterer auf Wittener Gebiet. Bestätigt sich der Verdacht, müssen die zuständigen Stellen noch am selben Tag evakuiert und die Blindgänger entschärft werden. Wie groß der Evakuierungsbereich ist, hängt von der Größe möglicher Funde ab. Die verdächtigen Objekte liegen 1 bis 3 Meter tief. Die Stadt bittet Anwohnerinnen und

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1: Auf Bochum, Zwangsarbeit und Kriegsgefangenschaft. Los geht es am 3. September um 17 Uhr an der Trauerhalle des Friedhofs.
2: Und jetzt alles Wichtige aus Deutschland und der Welt. Der Pegel im Rhein steigt leicht, bleibt aber deutlich unter den bisherigen Tiefständen. Der Bundesverband der deutschen Binnenschifffahrt warnt deshalb vor zu hohen Erwartungen. Frachtschiffe können vielerorts weiterhin nur mit stark reduzierter Ladung fahren. Viele Fähren bleiben außer Betrieb. Spanien kämpft erneut gegen einen großen Waldbrand. Im Westen des Landes wurden bereits rund 2200 Hektar zerstört. Etwa 700 Menschen mussten ihre Häuser verlassen. Die Behörden gehen von Brandstiftung aus. Und wir schauen wieder auf Bochum. Bei der Weltmeisterschaft der Parareiter und Reiterinnen gibt es auch eine Bochumer Teilnehmerin. Helen Brandt startet in Aachen mit ihrem Pferd Vulkan Vegas IB in der Dressur. Für die junge Reiterin ist es das erste internationale Championship. Helen Brandt nimmt erst seit dem letzten Jahr an Wettkämpfen teil und gewann in diesem Jahr bereits eine Silbermedaille bei den deutschen Meisterschaften. Brandt startet für den RFZ Bochum Nord 1975.
3: Das Bochum-Wetter.
2: Bewölkt und mit viel Regen geht der heutige Tag zu Ende. In der Nacht kühlt es sich dann auf bis zu 16 Grad ab und wir müssen immer mal wieder mit einzelnen Regenschauern rechnen. Morgen bleibt es ähnlich bewölkt mit ein paar einzelnen Schauern bei bis zu 21 Grad.
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2: Da habe ich gerade keine Meldungen, aber falls ihr Staus oder Blitzer melden möchtet, könnt ihr das ganz einfach über unsere Radio Bochum App oder unsere Hotline unter der 0800 985 9850 machen. Wir wünschen euch eine sichere Fahrt.
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4: Mit Markus Steinacker. Und wenn du eine scharfe Zunge hast, dann musst du damit rechnen, dass da mal ein bisschen was zurückkommt. Das geht natürlich auch unserem Atze so. Neue Folge, wat eine Woche. Hören wir gleich. Jetzt erstmal Alex Warren, Ordinary. Schönen Abend euch.

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0: Können wir Freunde sein? Ist eine gute Frage. Schönen Mittwochabend. Ja, wer ständig Späße über alles und jeden macht, der muss das auch mal vertragen, wenn er selbst das Opfer ist. Auch wenn man Atze Schröder heißt.
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3: Ja, nee, ist klar.
4: Mann, was sitzt mir der Schreck in den Knochen? Boah, ja, was ist passiert? Meine Olle hat mich gerade mal wieder so erschreckt, dass ich fast umgekippt wäre. Jetzt sag mal, ist eure Perle auch so schräg drauf? Macht die sowas auch? Ey, das ist doch nie normal. Meine Olle liebt's mich immer wieder so zu überraschen und zu schockieren, dass mir der blanke Horror im Gesicht steht. Ich war gerade duschen, so. Jetzt hat dieses Mischstück sich in meinem Schrank versteckt und original 10 Minuten drin gewartet, bis ich mir eine neue Buchse rausholen wollte und ist mit so einem Höllenschrei auf mich draufgestürzt. Ey, sowas macht die immer wieder. Manchmal sogar mehrmals am Tag, ey. Und lacht sich dann minutenlang schlapp. Ihr hört ihr vielleicht noch im Hintergrund, wie die da am Geiern ist. Mann, ey, das ist doch unmenschlich. Was muss im Leben eines Menschen schieflaufen? Was muss man für Geschwister gehabt haben, dass man sowas macht? Naja, wenn ich jetzt so drüber rede, muss ich auch schon fast wieder lachen. Aber ey, wenn ihr nächste Woche nichts von mir hört, dann bin ich bei so einer Aktion über die Wupper gegangen. Das geht ja auch auf die Pumpe. Ich würde mich ja gern von ihr trennen, aber ich traue mich nicht.
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1: Mit Lena Bauer, guten Abend. Tagelang durften einige Menschen in Monschau nicht in ihre Häuser. Jetzt dürfen sie zurück. Die Evakuierung für den betroffenen Ortsteil hat die Stadt heute Nachmittag aufgehoben, denn es gab Fortschritte bei den Löscharbeiten in Belgien. Jannik Böke aus der Nachrichtenredaktion. Die Behörden dort haben mittlerweile bestätigt, dass das Feuer eingekreist ist. Wie ist die Lage denn ansonsten dort vor Ort?
2: Die Lage ist vor Ort trotzdem kompliziert, so der Leiter der Krisenkommunikation der Provinz Lüttich. Der Brand sei an mehreren Stellen wieder aufgeflammt. Es gebe noch zahlreiche Brandherde, die sowohl am Boden als auch aus der Luft bekämpft werden müssen. Und die Löscharbeiten, die bleiben eine echte Herausforderung. Die Feuerwehrleute kämpfen mit weiter extrem dichten Rauch und bis zum Mittag mussten wegen des Wetters Löschhubschrauber und Flugzeuge am Boden bleiben.
1: Lässt sich denn mittlerweile sagen, wie lange die Löscharbeiten im Hohenfern noch andauern?
2: Ganz genau lässt sich das natürlich nicht sagen, aber die belgischen Behörden, die gehen davon aus, dass es Wochen oder sogar Monate dauern wird, bis endgültig Entwarnung gegeben werden kann. In Torfmooren wie dem Hohenfenn können Brände noch lange unterirdisch weiterschwelen, auch wenn an der Oberfläche keine Flammen mehr zu sehen sind. Der größte Waldbrand in Belgien seit über 100 Jahren wird uns also wahrscheinlich noch eine ganze Weile beschäftigen.
1: Danke dir, Jannik, für die Infos und damit zu weiteren Meldungen im Überblick. Der Regen der letzten Tage sorgt langsam für mehr Wasser im Rhein. Der Bundesverband der deutschen Binnenschifffahrt gibt aber noch keine Entwarnung. Teilweise würden die Pegel noch immer unter bisherigen Negativrekordwerten liegen. Die Gasspeicherstände scheinen in Deutschland für August eher niedrig zu sein. Mit Blick darauf appellieren Bundeswirtschaftsministerium und Bundesnetzagentur an die Wirtschaft, die aktuelle Speicherauslastung zu etwa der Hälfte sei sehr gering, sagte eine Sprecherin des Ministeriums. Man beobachte die Lage und fordere die Händler auf, mehr Gas zu speichern. In Deutschland soll das sogenannte Animal Hoarding weiter verbreitet sein als gedacht. Laut einer Untersuchung gibt es rein rechnerisch fast einen Fall täglich. Das sagt der Deutsche Tierschutzbund. Dabei gehe es um Fälle, in denen zu viele Tiere auf zu wenig Raum schlecht versorgt wurden. Mehr Spielraum in Sachen Hitzeschutz in der eigenen Wohnung, zum Beispiel in Form einer festen Klimaanlage. Klingt für viele fast traumhaft, oft spielen aber Vermieter oder Hausverwaltung nicht mit. Bundesjustizminister

0: Ministerin Hubich will daran laut Medienberichten etwas ändern. Konkret geht es demnach darum, wie der Einbau solcher Anlagen oder auch von Sonnenblenden leichter werden kann. Dafür müsste das Mietrecht geändert werden, daher brauche es klare und praktische Regeln. Der Deutsche Mieterbund hat sich positiv zu dem Vorstoß geäußert, der Eigentümerverband Haus und Grund eher dagegen. Er verweist auf bestehende Möglichkeiten. Und das waren die Nachrichten mit Lena Bauer.
1: Das Bochum-Wetter. Da gibt's nicht viel Neues. Viele Wolken, ein paar Schauer wechseln sich ab. Zum frühen Morgen lockert's hier und da auch mal auf. Aber auch der Donnerstag hat dann einiges an Wolken im Gepäck. Zwischendurch auch kurze Auflockerungen, aber auch Regenschauer im Mix. Stellenweise auch Gewitter. Ein bisschen Entspannung ist zum Freitag drin, dann lockert's auch öfter mal auf. Bei den Temperaturen tut sich nicht viel. Tagsüber maximal 24 Grad, nachts Tiefstwerte zwischen 15 und 12 Grad.
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1: Und hier kommt alles ab 8 Minuten Zeitverzug. Die A1 Köln Richtung Münster. Zwischen Schwerte und Kreuz Dortmund-Unna 3 Kilometer Stau, fast eine Stunde Zeitverzug. Da hat es einen Unfall gegeben. Die Autobahn ist gerade gesperrt. A4 Köln Richtung Aachen. Zwischen Kreuz Kremberg und Eiffeltor 5 Kilometer Stau, 10 Minuten plus. Die A4 nochmal weiter in Richtung Aachen. Zwischen Frechen Nord und Elsdorf 3 Kilometer Stau, 27 Minuten plus. A40 Duisburg Richtung Venlo. Zwischen Kreuz Moers und Kerken 2 Kilometer, eine halbe Stunde plus. A61 Mönchengladbach Richtung Venlo zwischen Mackenstein und Züchtel 2 Kilometer, 8 Minuten plus. Und die 555 nach Köln zwischen Godorf und Kreuzköln Süd auch 2 Kilometer und 8 Minuten plus. Kommt gut durch, gute Fahrt.
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1: Mit Markus Steinacker. Ich sage Stuttgart 21. Und ich höre euch bis hierhin mit den Augen rollen. Habt ihr mitbekommen, es gibt wieder neue Skandal-News um die ewige Bahnhof-Baustelle. Aber zum Glück ist Kollegin Laura Potting auch zur Stelle. Die ordnet das Ganze mal ein. Auf Gleis 1 fährt derweil ein Dasher mit Austin. Vorsicht an der beste Mixkante, bitte.

0: Ah ja, Stuttgart 21. Ich glaube, als die angefangen haben zu bauen, gab es noch Dinosaurier. Und die sind immer noch nicht fertig. Inzwischen planen sie ja erst um 2031 mit der Fertigstellung. Und der Bums wird auch von Jahr zu Jahr teurer. Habt ihr gehört, der neue Stuttgarter Tiefbahnhof wird auch keine Klimaanlage bekommen. Das haben wir alles genau durchdacht, sagt die Bahn. In einem aktuellen Erklärvideo heißt es, wegen seiner Lage in der Erde kommt der Bahnhof ohne eine zusätzliche Klimaanlage aus. Und Kollegin Laura Potting glaubt jedes Wort.
1: Absolut. Ich meine, wie oft, ja, konnten wir uns schon drauf verlassen, wenn die Bahn zum Beispiel gesagt hat, hier, ne, dein Zug kommt um 12 Uhr an. Gut, noch nie, aber trotzdem, ich bleibe positiv. Wenn die Bahn sagt, wir brauchen keine Klimaanlage, dann werden wir vermutlich eine brauchen, aber ganz im Ernst, das ist alles viel zu teuer. Und außerdem dauert das doch alles eh schon viel zu lang. Ich sag dir, die saßen da in so einem Meeting via Zoom, einer hat Rotwein aus einer Kaffeetasse getrunken, ein anderer hat den Katzenfilter nicht ausbekommen und so ein dritter hat parallel YouTube geschaut. Und dann haben die sich so überlegt, woran könnten wir denn so sparen? Komm, wir lassen die Klimaanlage weg. Genial! Der Typ mit dem Katzenfilter hat dann noch ganz kurz angemerkt, dass es aber doch in Zukunft immer mehr Hitzewellen geben wird. Aber da der Schnurrhaare hatte, hat den eh keiner ernst genommen. Piff, paff, jetzt packst du da noch so ein Erklärvideo online mit so einem Typen in Bauarbeiterkostüm, der uns sagt, dass alles gut wird und fertig. Grandios! Also hört mal auf, euch zu beschweren, ja? Die haben alles im Griff! Alles! Ja, ja, ihr zu teuer, dauert zu lange, Laberschwart, Kartoffelsalat. Ey, wir hier in NRW, ja, wir wissen, gut Ding will Weile haben. Guck dir den Kölner Dom an. Die haben über 600 Jahre gebraucht, um das Teil fertig zu bauen. Und hat der Kölner Dom eine Klimaanlage? Nein. So, zurück zu Stuttgart 21. Ich sag's euch, in 300 bis 400 Jahren, da wird dieser Tiefbahnhof ein Besuchermagnet, eine Kathedrale aus Schienen. Menschen werden aus aller Welt dahin pilgern, um dieses Bauwerk zu bestaunen und was? Ach, die haben die Treppen vergessen. Ja, irgendwas ist ja immer, ne?

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0: Es ist 7:30.
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2: Mit Marie Thoms, guten Abend. Morgen werden nahe der Dürener Straße in Langendreher mehrere mögliche Blindgänger überprüft. Die Verdachtspunkte liegen auf einer Ackerfläche an der Stadtgrenze zu Witten. Mehrere davon befinden sich auf Bochumer Stadtgebiet, ein weiterer auf Wittener Gebiet. Bestätigt sich der Verdacht, müssen die zuständigen Stellen noch am selben Tag evakuiert und die Blindgänger entschärft werden. Wie groß der Evakuierungsbereich ist, hängt von der Größe möglicher Funde ab. Die verdächtigen Objekte liegen 1 bis 3 Meter tief. Die Stadt bittet Anwohnerinnen und Anwohner, aktuelle Hinweise über die Nina Warn-App, den städtischen WhatsApp-Kanal oder bochum.de zu verfolgen. Die Stadt Bochum und der Volksbund erinnern im September an die Menschen, die auf den Kriegsgräberstätten in unserer Stadt bestattet sind. Am 3. September führt ein Rundgang über den Friedhof in Gerthe. Juri Niepaus aus der Radio Bochum Nachrichtenredaktion. Welche Geschichten stehen bei dem Rundgang im Mittelpunkt?
3: In Bochum gibt es 46 Kriegsgräberstätten.

Mit fast 10.000 Toten aus dem Ersten und Zweiten Weltkrieg. Die Anlage auf dem Friedhof in Gerthe ist eher weniger bekannt. Bei dem Rundgang stehen deshalb drei konkrete Lebensgeschichten im Mittelpunkt. Heinrich Fischer, Marianne Czesnik und Leon Lewandowski haben ganz unterschiedliche Formen von Gewalt und Leid erlebt. Ihre Geschichten führen

0: Helen Brandt nimmt erst seit dem letzten Jahr an Wettkämpfen teil und gewann in diesem Jahr bereits eine Silbermedaille bei den deutschen Meisterschaften. Brandt startet für den RFZ Bochum Nord 1975.
1: Das Bochum-Wetter.
0: Bewölkt und mit viel Regen geht der heutige Tag zu Ende. In der Nacht kühlt es sich dann auf bis zu 16 Grad ab und wir müssen immer mal wieder mit einzelnen Regenschauern rechnen. Morgen bleibt es ähnlich bewölkt mit ein paar einzelnen Schauern bei bis zu 21 Grad.
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0: Da habe ich gerade keine Meldungen, aber falls ihr Staus oder Blitzer melden möchtet, könnt ihr das ganz einfach über unsere Radio Bochum App oder unsere Hotline unter der 0800 985 9850 machen. Wir wünschen euch eine sichere Fahrt.
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2: Lasst uns mal über Geld reden, denn wir können mitbestimmen, wie die neuen Euroscheine aussehen. Da sprechen wir gleich mal ausführlich drüber, natürlich auch, was aktuell auf den Scheinen so drauf ist. Wir halten gleich die Scheine in der Hand. Hier sind erstmal Toto, die halten, die Telefonline, würde ich mal sagen, ne? Oder? War das so? Hold the line! Schönen Abend euch!

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0: der Mittwochabend mit Markus Steinacker. Hallo, wie sollen unsere Euroscheine bald aussehen? Genau darüber können wir jetzt abstimmen. 10 Entwürfe stehen zur Auswahl und zwar rund um die Themen europäische Kultur und Flüsse und Vögel. Die Online-Umfrage läuft noch bis zum 21. September. Aber auch die Geldscheine, die es schon gibt, stecken voller kurioser Geschichten. Kollege Robert Jans, fangen wir mal bei unseren eigenen Scheinen an. Die ganzen Brücken und Gebäude auf den Euronoten, wo stehen die eigentlich?
1: Nirgendwo. Genau, das ist ja das Kuriose. Also die Brücken, Fenster und Tore auf unseren Scheinen sind gar keine echten Bauwerke, aber die stehen für verschiedene Epochen und Baustile.
0: Immerhin. Wie ist das in anderen Ländern? Haben die Special-Motive, sag ich?
1: In Mexiko schwimmt beispielsweise auf dem 50er ein ziemlich ungewöhnlich aussehender mexikanischer Schwanz, Lurch. In Norwegen ist auf dem 200-Kronenschein ganz prominent ein Kabeljau abgebildet, weil die Fischerei für das Land so wichtig ist. Und die Schweiz, die ist ganz crazy, auf dem 200-Frankenschein findet man einen Teilchendetektor und eine Teilchenkollision als Symbol für die Bedeutung der Wissenschaft.
0: Hilf mir mal kurz aus, was ist ein Teilchendetektor?
1: Gute Frage, nächste Frage. Aber ich weiß, dass die Philippinen 1998 eine Banknote rausgebracht haben. Die war größer als ein DIN A4-Blatt. Damals war das Weltrekord, aber Rekorde sind ja da, um sie genau zu brechen. Ja. Malaysia hat 2017 mal die Druckerpresse angeworfen und eine stolze 37 x 22 cm Banknote gedruckt. Laut Guinness Buch ist das die größte Banknote der Welt.
0: Immerhin. Also jetzt dürfen wir nicht über die Größe, aber über das Design abstimmen, Robert. Da kann aber doch bestimmt auch was schief gehen, oder?
1: Ja, sogar bei Zentralbanken. Auf Australiens 50-Dollar-Schein hatte sich tatsächlich mal ein Rechtschreibfehler eingeschlichen. Oh. Im wirklich kleinen Mikrotext sollte das englische Wort Responsibility stehen. Allerdings haben die da einfach ein I vergessen. Zu dem Zeitpunkt war aber schon alles gedruckt, als das aufgefallen ist.
0: Also vielleicht auch der Hinweis für die neuen Euroscheine vor dem Drucken lieber nochmal Korrektur lesen. Danke, Robert.
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1: Ich bin Thomas Brock. 4 Jahre nach den Anschlägen auf die Nord Stream Pipelines in der Ostsee ist ein zweiter Verdächtiger gefasst worden. Das teilte die Bundesanwaltschaft in Karlsruhe mit. Es handelt sich um einen ukrainischen Taucher, der schon einmal in Polen festgenommen worden war. Diesmal wurde er in Kroatien gefasst.
2: Die polnische Justiz hatte den deutschen Auslieferungsantrag im vergangenen Herbst abgelehnt und den Ukrainer freigelassen. Jetzt ging er den Ermittlern in der kroatischen Küstenstadt Pula erneut ins Netz. Die Bundesanwaltschaft will ihn nach Deutschland überstellen lassen. Der ausgebildete Taucher soll Teil der Gruppe gewesen sein, die im September 2022 Sprengsätze an den Gaspipelines platzierte. Einer seiner mutmaßlichen Komplizen wurde kürzlich am Oberlandesgericht Hamburg angeklagt. Ob und wann es dort zum Prozess kommt, ist aber noch unklar. Aus Karlsruhe, Jacqueline Melcher.
1: Die seit Sonntag geltende Evakuierung eines Ortsteils von Monschau ist aufgehoben. Die rund 30 betroffenen Menschen können zurück in ihre Häuser, wie eine Stadtsprecherin sagte. Grund ist die sich entspannende Lage des Waldbrandes im Naturschutzgebiet Hohes Venn im nahen Belgien. Die Behörden dort hatten vermeldet, dass das Feuer eingekreist sei. Der FC Bayern München rechnet damit, dass Jamal Musiala seine Karriere trotz einer neurologischen Dysfunktion fortsetzen kann. Demnach gibt es derzeit keine Hinweise, dass der Fußballnationalspieler nicht weiter auf dem Niveau spielen kann. Der 23-Jährige war in nur 4 Tagen 2-mal bei Spielen zusammengebrochen.
3: Beim FC Bayern waren Musialas gesundheitliche Probleme schon vor den beiden Testspielen bekannt. Diagnostiziert wurden sogenannte Absenzen, eine Form epileptischer Anfälle, bei denen Betroffene für wenige Sekunden wie weggetreten wirken. Seine Einsätze seien medizinisch abgesprochen und aus ärztlicher Sicht unbedenklich gewesen, heißt es. Musiala selbst schreibt, er sei in bester medizinischer Behandlung und sehr optimistisch. Ein zusätzliches gesundheitliches Risiko bestehe nicht. Wann der 23-Jährige wieder spielen kann, ist allerdings offen. Philipp Detlefs, Sportredaktion.
1: Und noch zum Radsport. Der Tour de France Dritte Isaac Del Toro hat den Prolog der Deutschlandtour gewonnen. Der Mexikaner fuhr auf dem 2,6 Kilometer langen Kurs im hessischen Bad Orb die schnellste Zeit und holte sich damit das erste Führungstrikot. Bester Deutscher war Tobias Müller auf Rang 10. Das waren die Nachrichten mit Thomas Brockt.
0: Das Bochum-Wetter.
4: Es bleibt wechselhaft. Am Abend und in der Nacht ziehen noch Schauer durch. Dahinter wird es mal länger trocken und auch aufgelockert. Morgen geht es dann auch wechselnd bewölkt weiter. Ab und zu ziehen noch Schauer durch. Auch kurze Gewitter sind möglich. Bei den Temperaturen gibt es keine Ausreißer. Maximal 21 bis 24 Grad.
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4: Fahrt bitte vorsichtig, wir haben einige Unfallstellen und auch Gefahr durch Aquaplaning stellenweise. Und hier kommen die Staus ab 8 Minuten Zeitverzug. Die A1 Köln Richtung Dortmund zwischen Hagen West und Hagen Nord, 1 Kilometer Stau, eine Viertelstunde plus. Die A1 von Dortmund in Richtung Köln zwischen Wermelskirchen und Burscheid, 1 Kilometer, 11 Minuten plus. A46 Heinsberg Richtung Düsseldorf zwischen Jüchen und Kapellen, 3 Kilometer, eine halbe Stunde plus. Die A59 Köln Richtung Bonn zwischen Flughafen Köln-Bonn und Köln-Wahn, 1 Kilometer Stau, 11 Minuten extra. Und die A535, Velbert Richtung Wuppertal. Da haben wir dichten Verkehr zwischen Wülfrath und Wuppertal-Dornab, 10 Minuten plus. Gute Fahrt.
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4: Mit Markus Steinacker. Jetzt hatten wir schon die neuen Banknoten als Thema. Dann gucken wir doch mal direkt drauf, wie wir die alten beisammenhalten können. Also wie wir Geld sparen können. Das geht jetzt tatsächlich ganz gut bei der Autoversicherung. Gleich unser Thema. Schönen Abend euch.

0: Alles wird teurer. Ja, die Benzinpreise steigen auch weiter, aber bei den Autoversicherungen, da deutet vieles auf günstigere Preise hin. Gerade liegen die Preise für Versicherungswechsler durchschnittlich gerade mal knapp 1% über dem Vorjahr. Das haben Berechnungen des Vergleichsportals Verivox ergeben. Kollege Thomas Bremser, was ist denn aktuell eine preiswerte Versicherung und was eine teure?
1: Das ist schwer pauschal zu beantworten, denn der Preis hängt von vielen Faktoren ab. Vom Fahrzeugmodell, dem Wohnort, dem Alter, wie viel ich fahre und vieles mehr. Darum kann ein Tarif, der für eine Person günstig ist, für jemand anderen deutlich teurer ausfallen. Gerade zwischen den Versicherern gibt es aber oft erhebliche Unterschiede. Laut Verbraucherzentrale können sich die Beiträge je nach Vertrag um mehrere hundert Euro im Jahr unterscheiden.
0: Also ab aufs Vergleichsportal, aber bei so Autoversicherungen kommt es ja nicht nur auf den Preis an, sondern natürlich auch auf die Leistungen.
1: Zunächst muss ich unterscheiden zwischen Haftpflicht, Teilkasko und Vollkasko. Die Haftpflicht muss ich gesetzlich haben und hier senken die Versicherer die Preise erstmals seit der Corona-Pandemie wieder. Sorgenkind ist die Vollkasko, hier steigen die Preise weiter. Die Vollkasko deckt auch verschuldete Schäden am eigenen Auto ab und Vandalismus. Gerade bei älteren Autos lohnt die oft nicht mehr.
0: Okay, also Preise vergleichen, aber auch gucken, brauche ich die ganzen Leistungen wirklich? Und Thomas, wenn ich jetzt merke, meine aktuelle Versicherung ist viel zu teuer, Thema Kündigung?
1: Die meisten Verträge laufen bis Ende des Jahres. Meine Kündigung muss dann spätestens am 30. November eingegangen sein. Ich sollte vorsichtshalber aber nochmal in den Unterlagen gucken. Ob meine Versicherung teurer wird, teilt sie in der Regel im Herbst mit. Steigt der Preis, ohne dass der Schutz besser wird, sollte ich genau hinschauen, denn dann besteht meist ein Sonderkündigungsrecht. In der nächsten Wechselsaison kann ich auf jeden Fall viel Geld sparen, sagt Verivox. Um die 30% sind möglich.
0: 30% ist schon eine Ansage. Endlich können wir wieder ein bisschen Geld sparen. Danke dir, Thomas, für die Infos.
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0: Das Bochum-Wetter. Es bleibt noch so leicht herbstlich. Heute ziehen noch einzelne Regenschauer durch. Später in der Nacht lockert es aber auch mal auf. Morgen geht's dann aber auch so durchwachsen weiter. Viele Wolken, mal eine kurze Auflockerung, aber auch mal ein Regenschauer. Stellenweise müssen wir noch mit Gewittern rechnen. Dazu maximal 24 Grad. Am Freitag wird's ein kleines bisschen freundlicher.
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0: Immer noch sehr viel los. Hier kommen die Staus ab 10 Minuten Zeitverzug. A1 Köln-Dortmund zwischen Hagen-West und Hagen-Nord 2 Kilometer, 20 Minuten plus. Die A1 von Dortmund in Richtung Köln zwischen Schwerte und Westhofener Kreuz 2 Kilometer, 14 Minuten plus. Die A44 Dortmund-Kassel zwischen Unna-Ost und Kreuz-Werl 2 Kilometer, 12 Minuten plus. A46 Heinsberg Richtung Düsseldorf zwischen Grevenbruch und Kapellen 3 Kilometer, 24 Minuten obendrauf. Die A59 Köln Richtung Bonn zwischen Flughafen Köln-Bonn und Köln-Wahn, 1 Kilometer Stau, 9 Minuten extra. Und die A535, Fellbad Richtung Wuppertal, zwischen Wülfrath und Wuppertal-Dornab, 1 Kilometer Stau, 12 Minuten plus.
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0: Mit Markus Steinacker, geht ihr gerne tanzen? Oder zumindest ab und zu mal ein bisschen ab? Oder wippt ihr vielleicht auch im Auto mit, wenn ein cooler Song kommt? Dann haben wir auf jeden Fall was für euch. Italo Disco ist tatsächlich ein Ding. Und da gibt es diesen Sommer einen brandneuen Song. Den haben wir für euch eingepackt von absoluten Legenden. Und zwar unter anderem von Sophie Alice Baxter, der Disco Queen, und von Nile Rodgers aus der Originalbesetzung von der Band Chic. Gleich für euch hier im Best Mix. Jetzt erstmal Holly Humberstone, To Love Somebody. Schönen Abend. Ja.

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0: Der Mittwochabend mit Markus Steinacker. So, und wenn noch einmal einer um die Ecke kommt und behauptet, Disco sei tot, dem hau ich eine Disco-Kugel um die Ohren. Disco ist sowas von angesagt in sämtlichen Darreichungsformen. Im Funk hören wir ja auch oft hier mit Bruno Mars schon im besten Mix. Aber auch zum Beispiel Italo-Disco mit den typischen eingängigen Synthesizern geht wieder voll durch die Decke. Das beweisen hier absolute Legenden. Wir haben nämlich neue Musik von Nile Rodgers, Gründer der Band Chic 1976. Oh. Ja, und der hat mit der britischen Sängerin und Disco-Queen Sophie Alice Baxter sich zusammengetan. Und zusammen mit dem italienischen Produzenten und DJ Disco Bambino haben sie Dancing Without You produziert. Der Song katapultiert uns direkt auf einen bunt blinkenden Disco-Boden mit hohen Absätzen und Schlaghose. Hört sich an wie Mitte der 70er, ist aber brandneu aus diesem Sommer. Hier für euch Disco Bambino, Nile Rodgers und Sophie Alice Baxter, Dancing Without You.
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1: Ich bin Thomas Brockt. Der große Brand im Hohenfenn in Belgien ist nach Behördenangaben von Feuerwehrleuten eingekesselt worden. Es gibt aber noch keine komplette Entwarnung. Einsatzkräfte kämpfen seit 5 Tagen gegen das Feuer im Naturschutzgebiet nahe der deutschen Grenze.
2: Großes Aufatmen auch auf der deutschen Seite der Grenze. Das Feuer nähert sich nicht mehr. Die Löscharbeiten und der Regen haben die Ausbreitung gestoppt. Die Stadt Monschau hob die Evakuierung mehrerer Straßenzüge auf. Rund 30 Menschen dürfen endlich zurück in ihre Häuser. Die meisten waren seit Sonntag bei Freunden oder Verwandten untergekommen, manche auch in einer Notunterkunft. In der Städteregion Aachen kann man das Feuer noch deutlich riechen und die Behörden empfehlen, vorsorglich Fenster und Türen geschlossen zu halten. Aber sie entwarnen auch. Die gemessenen Schadstoffkonzentrationen in der Luft liegen demnach unter den Grenzwerten. Ursula Winkler, Nachrichtenredaktion.
1: In Deutschland werden immer mehr ausländische Berufsabschlüsse anerkannt. Im vergangenen Jahr bewilligten die Behörden dem Statistischen Bundesamt zufolge 86.600 Anträge, knapp 10% mehr als im Vorjahr. Die meisten Anerkennungen stammten aus der Türkei, gefolgt von der Ukraine. Stark vertreten war auch Syrien. Die meisten anerkannten Berufsabschlüsse drehten sich wie im Vorjahr um medizinische Berufe. 4 Jahre nach den Anschlägen auf die Nord Stream Pipelines ist ein weiterer Verdächtiger gefasst worden. Die Bundesanwaltschaft ließ einen Ukrainer in Kroatien von dortigen Beamten festnehmen, wie die Karlsruher Behörde mitteilte.
3: Unterm Strich ist das ein Plus von knapp 10%. Vor allem Menschen aus Syrien, die haben das Go bekommen, nun hier zu arbeiten. Da gab es den größten Zuwachs. Doch die allermeisten Anerkennungen für Berufsabschlüsse, die bekamen wie auch schon im Vorjahr Leute aus der Türkei. Und davon profitiert vor allem der medizinische Bereich. Viele arbeiten nun als Pflegekraft oder Arzt. Aber es gibt auch viele neue Ingenieure. Claudia Wächter, Nachrichtenredaktion.
1: Noch zum Radsport. Der Tour de France-Dritte Isaac Del Toro hat den Prolog der Deutschland-Tour gewonnen. Der Mexikaner fuhr auf dem 2,6 Kilometer langen Kurs im hessischen Bad Orb die schnellste Zeit und holte sich damit das erste Führungstrikot. Bester Deutscher war Tobias Müller auf Rang 10. Morgen wird die Deutschland-Tour mit der ersten Etappe von Bad Orb nach Schwäbisch Hall fortgesetzt.
4: Das Bochum-Wetter. Da gibt's nicht viel Neues. Viele Wolken, ein paar Schauer wechseln sich ab. Zum frühen Morgen lockert's hier und da auch mal auf. Aber auch der Donnerstag hat dann einiges an Wolken im Gepäck. Zwischendurch auch kurze Auflockerungen, aber auch Regenschauer im Mix. Stellenweise auch Gewitter. Ein bisschen Entspannung ist zum Freitag drin, dann lockert's auch öfter mal auf. Bei den Temperaturen tut sich nicht viel. Tagsüber maximal 24 Grad, nachts Tiefstwerte zwischen 15 und 12 Grad.
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4: Und hier kommen die Staus ab 5 Minuten Zeitverzug. Die A1 Münster Richtung Köln zwischen Kreuz Dortmund-Unna und Westhofener Kreuz 2 Kilometer, 16 Minuten plus. Die A46 Heinsberg Richtung Düsseldorf zwischen Grevenbruch und Kapellen 1 Kilometer Stau, 15 Minuten plus. Und die A59 Köln Richtung Bonn zwischen Flughafen Köln-Bonn und Köln-Wahn 1 Kilometer, 8 Minuten extra. Gute Fahrt!
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4: Mit Markus Steinacker. Und was habe ich mich gefreut? Ich war vor ein paar Tagen in Holland im Urlaub und habe mir auch so ein bisschen Urlaub für zu Hause eingepackt. Ne? So einen schönen Sixpack Hertog Jan, also holländisches Bier, und so ein paar mit Marzipan gefüllte Küchlein. Richtig geil. Aber was ist hier zu Hause? Schmeckt das einfach nicht so geil wie in Holland an der Küste? Aber ich glaube, mit dem Eindruck bin ich nicht allein. Was und warum schmeckt nur im Urlaub oder da besser? Dem gehen wir in dieser Stunde mal nach.

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0: Der Matthias in Holland. Die Pizza in Italien, die Paella in Spanien. Was im Urlaub schmeckt, das muss zu Hause nicht unbedingt auch gut schmecken. Andersrum? Na genauso, oder? Wie seht ihr das? Bier, Wein, Brot, irgendwie schmeckt anders, oder?
1: Ich finde wirklich das Obst und Gemüse. Es schmeckt einfach nach dem, was es auch ist. Und das, finde ich, ist in Deutschland schon lange nicht mehr.
2: Und dann kommt man nach Hause und nichts schmeckt mehr, oder?

0: Nein, es schmeckt schon, aber man ist halt manchmal schon enttäuscht, ne? Oder denkt halt, warum ist das so? Aber das liegt wahrscheinlich auch daran, dass es regionaler ist, da geerntet wird, da verkauft wird.
1: Der Wein schmeckt anders, ja, aber ich nehme das in Kauf und versuche dann trotzdem an den Urlaub zu denken. Ich habe zum Beispiel ein Aperitif, den trinke ich dann zu Hause auch und dann schmeckt es nach Urlaub. Dann kann ich so ein Stückchen Urlaub zu Hause miterleben, weil er mich da an den Urlaub erinnert.
2: Immerhin. Aber warum ist das so? Warum schmecken manche Sachen im Urlaub manchmal besser? Sprechen wir gleich noch ausführlich drüber.
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0: Das Bochum-Wetter. Da tut sich nicht viel, es bleibt bei einem Mix aus vielen Wolken, immer wieder Regen und ein paar Auflockerungen. Am ehesten bleibt es zum frühen Morgen mal trocken, aber auch den ganzen Donnerstag über wird es immer wieder nass, stellenweise können sich auch noch Gewitter bilden. Dazu maximal 21 bis 24 Grad. Am Freitag gibt es ein paar mehr Wolkenlücken und trockenere Phasen.
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0: Es staut sich noch auf der A1 Dortmund Richtung Köln zwischen Schwerte und Westhofener Kreuz. 2 Kilometer, 12 Minuten plus. Auf der A44 Dortmund Richtung Kassel zwischen Kreuz Wünnenberg-Haaren und Lichtenau. 1 Kilometer, 3 Minuten extra. Auf der A46 Heinsberg Richtung Düsseldorf zwischen Grevenbruch und Kapellen. Dichter Verkehr und 2 Minuten extra. Und die A59 Köln Richtung Bonn zwischen Flughafen Köln-Bonn und Köln-Wahn. Noch 1 Kilometer Stau und 8 Minuten extra. Kommt gut durch.
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0: Das Gemüse, gemüsiger, der Wein, weiniger, das Bier, bieriger. Ich weiß auch nicht, wie man das nennen kann, aber es ist wirklich ein Phänomen. Im Urlaub schmecken viele Sachen einfach besser. Ist das wirklich so oder kommt uns das nur so vor? Wir haben uns so ein bisschen wissenschaftlich rangetastet an das Thema. Sprechen wir gleich mal ausführlich drüber. Markus Steinacker hier, schönen Abend euch.

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Ja, Purple Disco Machine mit Substitution. Da sind wir schon genau im Thema. Substitution, Ersatzmittel. Ich glaube, ihr kennt dieses Phänomen aus dem Urlaub auch, ne? So, Sommerurlaub, man ist im Restaurant, bestellt ein Glas Wein und es ist der leckerste Wein der Welt. Dann nimmt man sich so eine Flasche mit nach Hause, probiert den Wein zu Hause und da schmeckt er irgendwie nur noch halb so gut. Wir haben vor einer halben Stunde schon mit euch drüber gesprochen. Ja, für viele schmeckt es tatsächlich einfach frischer irgendwie im Urlaub. Das Gemüse besser, authentischer irgendwie. Aber wir wollen natürlich auch wissen, sind die Produkte wirklich besser oder ist das vielleicht nur wirklich so eine Art Placebo?

0: gefällt. Kollege Stefan Rejek, es ist doch nicht überall der Wein und das Gemüse objektiv besser als bei uns zu Hause, oder?
1: Nee, also in erster Linie liegt das ganze Phänomen an unserer Stimmung im Urlaub und an unserer Erwartung. Wir sind da nämlich neugieriger und einfach offener. Und wenn da jetzt so ein fremder Geschmack dabei ist, der uns hier zu Hause vielleicht sogar stören würde, dann denken wir nicht, boah, ist das ekelhaft, sondern wir werten es eher positiv und als Teil einer authentischen Urlaubserfahrung.
0: Also kann man sagen, die Umgebung ist ausschlaggebend für das Geschmackserlebnis,
1: oder? Ja, absolut. Hier, spanisches Bier zum Beispiel ist für mich unschlagbar am Meer mit Sand zwischen den Zähnen und bei mir zu Hause auf der Couch schmeckt es dann nur halb so gut.
0: Ja, da kann das mitgebrachte Bier zu Hause im Wohnzimmer mit dem Strand beim Sonnenuntergang nicht mithalten.
1: Ja, genau. Und du kennst ja auch den Spruch, das Auge isst mit. Und ich würde sagen, jeder Sinn isst eigentlich mit. Also der Geruch von Salzluft, das Rauschen des Meeres, das entspannende Licht beim Sonnenuntergang, das spielt da eben alles auch mit rein.
0: Also Tipp für den nächsten Urlaub, lasst die Sachen, die geil schmecken, da wo sie sind. Oder ihr macht ein tolles Urlaubsfoto, setzt euch zu Hause vor den Laptop, guckt das an und genießt es dann ebenso.
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1: Ich bin David Riemer. Versicherer schätzen, dass in Deutschland viele Millionen Arbeitsstunden durch Hitze verloren gehen. Der Hauptgeschäftsführer der deutschen gesetzlichen Unfallversicherung Fassauer weist auch auf ein erhöhtes Unfallrisiko hin. Ab 30 Grad gäbe es etwa 8% mehr Arbeitsunfälle als bei Temperaturen zwischen 10 und 15 Grad, sagte er.
2: Die Zahl dieser Hitzetage hat sich seit den 1950ern etwa verdreifacht, rechnet der Experte vor. Für jemanden auf einem Gerüst, an einer Maschine oder hinter dem Steuer könne nachlassende Konzentration schwerwiegende Folgen haben. So verzeichnen die Versicherer an Hitzetagen auch deutlich mehr Unfälle auf dem Arbeitsweg. Und allein im Jahr 2023 seien schätzungsweise 37 Millionen Arbeitsstunden durch Hitze verloren gegangen. Die Versicherer fordern einen besseren Hitzeschutz. Ursula Winkler, Nachrichtenredaktion.
1: Die seit Sonntag geltende Evakuierung eines Ortsteils von Monschau ist aufgehoben. Die rund 30 betroffenen Menschen können zurück in ihre Häuser, sagt eine Stadtsprecherin. Grund ist die sich entspannende Lage des Waldbrandes im Naturschutzgebiet Hohes Venn im nahen Belgien. Die Behörden dort hatten vermeldet, dass das Feuer eingekreist sei. Pflegekräfte, Ärzte, Ingenieure, ausländische Fachkräfte werden gebraucht, um den Bedarf in Deutschland zu decken. Jetzt steigt die Zahl der Anerkennungen deutlich. Im vergangenen Jahr bewilligten die Behörden mehr als 86.000 Anträge, teilte das Statistische Bundesamt mit.
3: Unterm Strich ist das ein Plus von knapp 10%. Vor allem Menschen aus Syrien, die haben das Go bekommen, nun hier zu arbeiten. Da gab es den größten Zuwachs. Doch die allermeisten Anerkennungen für Berufsabschlüsse, die bekamen, wie auch schon im Vorjahr, Leute aus der Türkei. Und davon profitiert vor allem der medizinische Bereich. Viele arbeiten nun als Pflegekraft oder Arzt. Aber es gibt auch viele neue Ingenieure. Claudia Wächter, Nachrichtenredaktion.
1: Außenminister Wadefuhl fürchtet keine Belastung der deutsch-ukrainischen Beziehungen nach der Festnahme eines zweiten Verdächtigen wegen des Anschlags auf die Nord Stream Pipelines. Es sei Aufgabe aller Ermittlungsbehörden, das mit Nachdruck zu verfolgen und auch die notwendigen Maßnahmen zu ergreifen. Das sagte er bei einem Besuch in der Schweiz. 4 Jahre nach den Anschlägen auf die Pipelines in der Ostsee war ein zweiter Verdächtiger gefasst worden. Die Bundesanwaltschaft ließ den Ukrainer in Kroatien von dortigen Beamten festnehmen.
0: Das Bochum-Wetter.
4: Es bleibt wechselhaft. Am Abend und in der Nacht ziehen noch Schauer durch. Dahinter wird es mal länger trocken und auch aufgelockert. Morgen geht es dann auch wechselnd bewölkt weiter. Ab und zu ziehen noch Schauer durch. Auch kurze Gewitter sind möglich. Bei den Temperaturen gibt es keine Ausreißer. Maximal 21 bis 24 Grad.
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4: Und es staut sich noch auf der A1 Dortmund Richtung Köln. Zwischen Schwerte und Westhofener Kreuz 1 Kilometer, 10 Minuten plus. Auf der A30 Bad Oeynhausen Richtung Osnabrück zwischen Bad Oeynhausen Nord und Gohfeld 1 Kilometer, 8 Minuten plus. Die A46 Heinsberg Richtung Düsseldorf zwischen Grevenbruch und Kapellen, dichter Verkehr und 1 Minute plus. Und die A59 Köln Richtung Bonn zwischen Flughafen Köln-Bonn und Spich 3 Kilometer Stau und 11 Minuten plus. Kommt gut durch.
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4: Mit Markus Steinacker und korrigiert mich, wenn ich falsch liege, aber einkaufen im Urlaub ist doch der Hammer, oder? So durch fremde Supermärkte schlendern und einfach mal ein bisschen Zeug einpacken und probieren. Ja, das mögt ihr auch. Sprechen wir gleich nochmal ausführlich drüber. Jetzt erstmal der Alex Warren hier mit Fever Dream. Schöne Nacht euch.

0: Die Nacht mit Markus Steinacker. So, wir biegen mal eben ab vom Lemon Tree in den nächsten Supermarkt. Aber nicht hier bei uns um die Ecke, sondern ganz, ganz, ganz weit weg. Im Urlaub ist es doch einfach herrlich, oder? Im Urlaub einkaufen gehen. Aber im Urlaub ist das auch irgendwie immer so ein Erlebnis. Es kann dann schon mal vorkommen, zum Beispiel, dass ich jetzt in so einem Supermercado in Spanien irgendwie eine Stunde einfach nur vor mich hinschlendere, mir die Packungen angucke und dann alles Mögliche einpacke. Wir wollten natürlich auch von euch wissen, ist das bei euch auch so?
1: Wir waren jetzt in Spanien, Alicante, und wenn man da das Obst und Gemüse sieht, denkt man, wie kann das sein, dass das so viel günstiger ist wie in Deutschland. Sowas ist überraschend und es schmeckt halt auch, eine Tomate schmeckt nach Tomate. Also es ist faszinierender vielleicht, weil die andere Sachen haben als hier in Deutschland. Dann ist das schon, ne, interessanter und man weiß nicht, wo was ist und man guckt und sucht.
2: Ja, in erster Linie die Auswahl und die regionalen Produkte. Und das ist halt interessant, ne?
3: Es ist ganz vieles anders und ganz vieles neu und interessant. Manchmal vergreift man sich auch und es schmeckt nachher gar nicht, aber meistens ist es einfach schön. Und einfach neue Produkte, das hat schon wirklich was Besonderes. Ist auch so ein Urlaubsfeeling.
0: Absolut. Also ich bin nicht der Einzige, für den Einkaufen im Urlaub irgendwie aufregend ist. Und das sage ich jetzt hier, das ist kein Witz, mit einer Packung Mini Gefulde Keuken aus Holland. Ihr entschuldigt mich, ich habe eine Verabredung.
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Bochum-Wetter. Es bleibt noch so leicht herbstlich. Heute ziehen noch einzelne Regenschauer durch. Später in der Nacht lockert es aber auch mal auf. Morgen geht es dann aber auch so durchwachsen weiter. Viele Wolken, mal eine kurze Auflockerung, aber auch

0: mal einen Regenschauer. Stellenweise müssen wir auch mit Gewittern rechnen. Dazu maximal 24 Grad. Am Freitag wird es ein kleines bisschen freundlicher.
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0: Und da haben wir jetzt noch die A1 Dortmund Richtung Köln. Zwischen Schwerte und Westhofener Kreuz noch 1 Kilometer, 7 Minuten plus. Die A30 Bad Oeynhausen Richtung Osnabrück zwischen Bruchmühlen und Melle Ost. 2 Kilometer Stau, 3 Minuten extra. Und die A59 Köln Richtung Bonn zwischen Flughafen Köln-Bonn und Köln-Bahn. 1 Kilometer noch und 3 Minuten plus. Gute Fahrt!
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0: Mit Markus Steinacker, wie ist euch das Einkaufen lieber? Schnell rein, alles besorgen und schnell wieder raus? Oder sich Zeit lassen, ein bisschen rumsuchen, vielleicht auch mal mit der Kassiererin oder dem Kassierer ein bisschen plauschen? Das Schöne ist, es gibt bei uns in NRW ganz viele unterschiedliche Arten einzukaufen, sowohl am Automaten für diejenigen, die es ganz schnell mögen, aber auch Plauderkassen gibt es, wo man sich mal ein bisschen austauschen kann. Sprechen wir gleich mal ausführlich drüber. Euch eine schöne Nacht.

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0: Van Halen mit Jump in der Mittwochnacht. Gleich über unseren besten Mix. Teddy Swims, Mr. Know-It-All. Wenn ihr einkaufen geht, ne, seid ihr dann eher Team Einkaufen ist ein Erlebnis, da lasse ich mir Zeit. Oder eher das Team durch den Laden sprinten und schnell an der SB-Kasse wieder raus. Wir schauen uns beide Extreme an. Gestern haben wir euch schon die Plauderkasse vorgestellt. Und auf der anderen Seite sprechen wir jetzt über die erste vollautomatisierte Metzgerei in Düsseldorf. Die boomt vor allem bei jüngeren Menschen, die schnell und ohne viel Tamtam einkaufen wollen.
1: Wir haben keine Schlange mehr. Man kann sich in Ruhe die Ware angucken. Wir haben Familien, die haben ihre Vorbestellung. Die wird genommen, einmal kurz an der Kasse eingescannt und schon ist der Einkauf für die nächsten Tage erledigt.
0: Ja, sagt Max Zander von der Automatenmetzgerei aus Düsseldorf. Ganz anders läuft's an der Plauderkasse in der Edeka-Filiale von Benedikt Steves in Kempten. Sieht aus wie jede andere Kasse, aber da ist alles ein bisschen entspannter. Und wer will, der kann da auch ein Pläuschen haben.
2: Das ist ja schon das Interessante, dass wir auch ein Treffpunkt sind, weil Einkaufen immer noch zum Alltag gehört und weil da auch ganz viele interessante und gute Treffen und Gespräche bei rauskommen können. Ne?
0: Ja, und vor allem alte Menschen gehen gerne an die Plauderkasse. Senioren sind ja oft einsam und freuen sich über Kontakt. Das Ganze war übrigens auch eine Idee der Seniorenhilfe vor Ort. So, und wenn wir jetzt beides mal mischen, Senioren und Automatisierung, da könnte man denken, dass Ältere vielleicht Schwierigkeiten mit der Technik haben, wie in so einer Automatenmetzgerei. Da wurde uns aber was anderes gesagt.
3: Wir haben mehrere ältere Leute gehabt, gegenseitig haben die sich das gezeigt und haben gesagt, oh, guck mal, ich kann das. Das ist doch eine super Sache.
0: Ja, guck mal, funktioniert. Also ist auch schön, wieder was Soziales. Schön zu sehen, dass jeder Einkaufstyp quasi irgendwo was Passendes hat.
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1: Ich bin David Riemer. Mit Blick auf niedrige Gasspeicherstände sehen Bundeswirtschaftsministerium und Bundesnetzagentur die Wirtschaft in der Pflicht. Die Füllung der deutschen Speicher, die im Moment rund zur Hälfte ausgelastet sind, sei sehr gering, sagte eine Ministeriumssprecherin. Sie fordert die Händler auf, einzuspeichern.
2: Der früher wichtigste Gaslieferant Russland ist schon mit Beginn des Ukraine-Kriegs weggebrochen und der Iran-Krieg sorgt für weitere Knappheit. Die Transporte kommen kaum durch die Straße von Hormuz und das treibt die Preise in die Höhe. Normalerweise kaufen die Händler im Sommer ein, um das Gas in der Heizperiode zu verkaufen, aber aktuell sind die Speicher nur halb voll. Im November müssten sie nach gesetzlichen Vorgaben zu 80% gefüllt sein. Für eine sichere Versorgung im Winter sieht das Wirtschaftsministerium die Händler in der Pflicht. Ursula Winkler, Nachrichtenredaktion.
1: Der große Brand im Hohen Venn in Belgien ist nach Behördenangaben von Feuerwehrleuten eingekesselt worden. Eine komplette Entwarnung gibt es aber noch nicht. Das Feuer hat bislang rund 3000 Hektar zerstört. Das entspricht rund 4200 Fußballfeldern und der Brand ist weiter aktiv. In Monschau weitet sich das Feuer nicht weiter in Richtung Deutschland aus. Der Regen hat die Löscharbeiten begünstigt. Aktuell sind noch 170 Kräfte im Einsatz. Bei den deutschen Fluggesellschaften ist der durchschnittliche Kerosinverbrauch pro Passagier im vergangenen Jahr erneut gesunken. Das berichtet der Bundesverband der deutschen Luftverkehrswirtschaft. Für eine Strecke von 100 Kilometern musste pro Kopf demnach gut 3,3 Liter Flugbenzin aufgewendet werden.
3: Im Vergleich zu 2024 ist der Pro-Kopf-Verbrauch damit so etwa um ein halbes Wasserglas gesunken. Aber im Vergleich zu 1990 hat er sich fast halbiert. Weil die Fluggesellschaften immer mehr moderne Flieger anschaffen, betont der Verband. Und das geht auch so weiter. Im Verlauf der nächsten 10 Jahre soll zum Beispiel etwa die Hälfte aller deutschen Maschinen gegen neue ausgetauscht werden. Aber die Umweltorganisation Atmosphäre kritisiert, dass der Luftverkehr insgesamt seine Klimaziele weiterhin verfehlt. Thomas Thonfeld, Nachrichtenredaktion.
1: Viele Menschen in Deutschland bekommen nachts zu wenig Schlaf. Knapp 40% schlafen eigenen Angaben zufolge unter der Woche weniger als 7 Stunden. Das zeigt eine Untersuchung des Robert-Koch-Instituts. Laut Studie ist eine Schlafdauer von weniger als 7 Stunden bei Erwachsenen gemäß internationalen Schlafempfehlungen zu kurz. Betroffen sind laut der Befragung deutlich mehr Männer als Frauen.
0: Das Bochum-Wetter. Da gibt's nicht viel Neues. Viele Wolken, ein paar Schauer wechseln sich ab. Zum frühen Morgen lockert's hier und da auch mal auf. Aber auch der Donnerstag hat dann einiges an Wolken im Gepäck. Zwischendurch auch kurze Auflockerungen, aber auch Regenschauer im Mix. Stellenweise auch Gewitter. Ein bisschen Entspannung ist zum Freitag drin, dann lockert's auch öfter mal auf. Bei den Temperaturen tut sich nicht viel. Tagsüber maximal 24 Grad, nachts Tiefstwerte zwischen 15 und 12 Grad. 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Und es staut sich jetzt noch auf der A1 Dortmund Richtung Köln zwischen Schwerte und Westhofener Kreuz auf 1 Kilometer, 3 Minuten plus. Die A30 Rheine Richtung Osnabrück zwischen Ibbenbüren West und Langenbeck, dichter Verkehr, 1 Minute plus. Und auf der A30 Bad Oeynhausen Richtung Osnabrück zwischen Bruchmühlen und Melle Ost, 3 Kilometer Stau, 50 Minuten plus. Kommt gut durch.
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0: Es geht aufs Ende der Ferien zu und da müssen wir nochmal über ein Thema sprechen, was manche machen, aber eigentlich nicht geht und auch im Zweifelsfall sehr, sehr teuer werden kann. Schule schwänzen. Gleich ausführlich unser Thema. Jetzt erstmal Pink, What About Us. Markus Steinacker hier. Eine angenehme Nacht euch.

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0: Na, Ferien verlängern, weil der Flug ein paar hundert Euro billiger ist? Es kann teuer werden. In NRW haben die Behörden letztes Jahr fast 12.000 Bußgeldverfahren eingeleitet wegen Verletzung der Schulpflicht. Was Eltern dazu wissen sollten, hat José Nasciandi aus unserem Landtagsstudio für uns rausgefunden. José, 12.000 Verfahren, das ist im Vergleich zum Vorjahr ein Plus von 25%. Was steckt dahinter? Geht's wirklich so oft um Eltern, die ihre Kinder einfach früher aus der Schule nehmen?
1: Ja, das kommt durchaus vor. Allein bei den drei Bezirksregierungen, die solche Ferienfälle separat erfassen, waren es im vergangenen Jahr mehr als 1.100 Verfahren. Die anderen zwei Bezirksregierungen erfassen diese Fälle nicht separat, aber man kann davon ausgehen, dass es auch da viele Fälle gibt.
0: Was wären denn triftige Gründe für ein Fehlen, auch direkt vor oder nach den Ferien?
1: Na klar, ist eine Krankheit, das ist so ein triftiger Grund. Einige Schulen verlangen trotzdem rund um die Ferien ein Attest vom Arzt. Auch wenn ein Kind in die Reha muss oder ins Krankenhaus oder einen zwingenden Arzttermin hat, dann ist das so ein triftiger Grund. Anerkannt werden manchmal auch wichtige religiöse Feste. Entscheidend ist immer, es muss einen echten Grund geben. Der billigere Ferienflug gehört nicht dazu und am besten lässt man sich das Fehlen vorher von der Schule genehmigen.
0: So, und was passiert, wenn Eltern trotzdem sagen, wir fahren jetzt einfach? Wie teuer kann das tatsächlich werden?
1: Es werden bis zu 1.000 Euro Bußgeld fällig, und zwar pro Kind. Und bei einem Verstoß im Zusammenhang mit den Ferien können zusätzlich noch bis zu 80 Euro pro Fehltag fällig werden. Und bei Jugendlichen ab 14 kann auch zusätzlich noch gegen sie selbst ein Bußgeld verhängt werden. Also für einen vermeintlich günstigeren Urlaub kann das ziemlich schnell ziemlich teuer werden. Und es gibt noch Ärger mit der Schule. Zu empfehlen ist das nicht, auch wenn man dadurch vielleicht den ein oder anderen Euro sparen würde.
0: Fast 12.000 Bußgeldverfahren zeigen, wer die Schulferien eigenmächtig verlängert, riskiert in NRW nicht nur Ärger, sondern auch empfindliches Bußgeld.
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0: Das Bochum-Wetter. Da tut sich nicht viel. Es bleibt bei einem Mix aus vielen Wolken, immer wieder Regen und ein paar Auflockerungen. Am ehesten bleibt es zum frühen Morgen mal trocken, aber auch den ganzen Donnerstag über wird es immer wieder nass. Stellenweise können sich auch noch Gewitter bilden. Dazu maximal 21 bis 24 Grad. Am Freitag gibt es ein paar mehr Wolkenlücken und trockenere Phasen.
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0: Und es staut sich jetzt noch auf der A2 Hannover Richtung Dortmund. Zwischen Herford Ost und Herford Bad Salzuflen 1 Kilometer, 2 Minuten plus. Auf der A30 Bad Oeynhausen Richtung Osnabrück zwischen Bruchmühlen und Meller Ost 4 Kilometer Stau, 1/4 Stunde plus. Und die A57 Köln Richtung Krefeld zwischen Bowert und Krefeld-Oppum dichter Verkehr 3 Minuten plus. Kommt gut durch.
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0: Mit Markus Steinacker und dem besten Mix für eure Nacht. Tiffany Aris, Glockenbach und Dexys Midnight Runners. Also wenn das nicht passt von der Zeit, dann weiß ich auch nicht. Schöne Nacht euch.

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0: Ja, noch ein paar Minuten lang ist er, dieser Mittwoch, der 19. August. Heute haben wir ja den Affen gefeiert. Heute ist Tag des Orang-Utans. Comedian Hannes Höfer kommt dabei auf eine wichtige Frage.
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2: Welches Tier wärt ihr gerne? Also an Land wäre ich auf jeden Fall gerne ein Affe. Erstmal mag ich Bananen sehr gerne. Zweitens, Klettern macht Spaß. Und vier Hände. Hallo? Du kannst so gemütlich morgens die Dschungelzeitung lesen, nimmst dann ganz entspannt mit dem Fuß den Pott Kaffee, während du dir mit dem anderen Fuß am Hinterkopf kratzt. Außerdem glaube ich, Lausen ist wie Meditation. In der Luft wäre ich gerne ein Albatros. So, mal eben nach New York fliegen, kein Problem. Und im Wasser, da sagen die meisten Hai oder Delfin, aber so ein Oktopus, ja, der hat's drauf. Ne, der kann die Farbe wechseln, hat Saugnäpfe, acht Arme, drei Herzen, der ist so flexibel, der kommt durch jedes Schlüsselloch. Da hast du mehr Gadgets als jedes James-Bond-Auto. Da hat der liebe Gott wirklich bei der Sonderausstattung das Komplettpaket bestellt. Gut, die sehen ein bisschen gewöhnungsbedürftig aus, aber mit einer anderen Frisur. Und immer dran denken, die Steigerung von Prima ist Primat.
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1: Ich bin David Riemer. 4 Jahre nach den Anschlägen auf die Nord Stream Pipelines ist ein zweiter Verdächtiger gefasst worden. Das teilte die Bundesanwaltschaft in Karlsruhe mit. Es handelt sich um einen ukrainischen Taucher, der schon einmal in Polen festgenommen worden war. Diesmal wurde er in Kroatien gefasst.
2: Die polnische Justiz hatte den deutschen Auslieferungsantrag im vergangenen Herbst abgelehnt und den Ukrainer freigelassen. Jetzt ging er den Ermittlern in der kroatischen Küstenstadt Pula erneut ins Netz. Die Bundesanwaltschaft will ihn nach Deutschland überstellen lassen. Der ausgebildete Taucher soll Teil der Gruppe gewesen sein, die im September 2022 Sprengsätze an den Gaspipelines platzierte. Einer seiner mutmaßlichen Komplizen wurde kürzlich am Oberlandesgericht Hamburg angeklagt. Ob und wann es dort zum Prozess kommt, ist aber noch unklar. Aus Karlsruhe, Jacqueline Melcher.
1: Der große Brand im Hohen Venn in Belgien ist nach Behördenangaben von Feuerwehrleuten eingekesselt worden. Es gibt aber noch keine komplette Entwarnung. Einsatzkräfte kämpfen seit Tagen gegen das Feuer im Naturschutzgebiet nahe der deutschen Grenze.
3: Großes Aufatmen auch auf der deutschen Seite der Grenze. Das Feuer

0: Nähert sich nicht mehr. Die Löscharbeiten und der Regen haben die Ausbreitung gestoppt. Die Stadt Monschau hob die Evakuierung mehrerer Straßenzüge auf. Rund 30 Menschen dürfen endlich zurück in ihre Häuser. In der Städteregion Aachen kann man das Feuer noch deutlich riechen und die Behörden empfehlen, vorsorglich Fenster und Türen geschlossen zu halten. Aber sie entwarnen auch. Die gemessenen Schadstoffkonzentrationen in der Luft liegen demnach unter den Grenzwerten. Ursula Winkler, Nachrichtenredaktion.
1: Über den Norden von Rheinland-Pfalz sind am Abend schwere Unwetter hinweggezogen. Zwei Menschen wurden durch einen umstürzenden Baum schwer verletzt. Außerdem wurden etliche Dächer abgedeckt, Fassadenteile stürzten ab und Gegenstände flogen umher. Das ganze Ausmaß der Schäden ist noch nicht absehbar. Und im brandenburgischen Fürstenwalde-Spree soll es laut der Europäischen Unwetterdatenbank einen Tornado gegeben haben. Ein Dach wurde abgedeckt und Bäume stürzten um, heißt es. Bislang ist nichts über verletzte Personen bekannt. Außenminister Wadefuhl fürchtet keine Belastung der deutsch-ukrainischen Beziehungen nach der Festnahme eines zweiten Verdächtigen wegen des Anschlags auf die Nord Stream Pipelines. Es sei Aufgabe aller Ermittlungsbehörden, das mit Nachdruck zu verfolgen und auch die notwendigen Maßnahmen zu ergreifen. Das sagte er bei einem Besuch in der Schweiz.
2: Das Bochum-Wetter.
3: Die Nacht ist relativ wolkig, Temperaturen so um die 13 Grad und nachher zieht auch immer wieder Regen durch, auch im Tagesverlauf immer wieder Regenschauer, Temperaturen dann bis 24 Grad. Am Freitag gibt es dann wieder ein bisschen mehr Sonne.
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4: A31 Gronau-Oberhausen zwischen Schermbeck und Dorsten, 1 Kilometer Stau. Und A42 Kamp-Lindfort-Dortmund zwischen Duisburg-Barl und Duisburg-Bekerwerth. Dichter Verkehr, 8 Minuten Verzögerung. Wir wünschen allen unterwegs gute Fahrt.
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3: Da merkt man mal, wie schnell so eine Woche umgeht. Zack, sind wir schon im Donnerstag, so schnell geht das. Sorry Puppy, jetzt von Topic und Becky G.

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0: Wir sind in Sommerferien Woche 5. Viele hatten ihren Sommerurlaub schon. Und geht euch das genauso, dass ihr im Urlaub auch gerne einfach in den Supermarkt geht und guckt, was es da so anderes so zu futtern gibt? Ne? Besonders wenn ihr im Ausland unterwegs wart. Ja, schon interessant. Was habt ihr da entdeckt und was hat euch besonders gut geschmeckt und was habt ihr da mitgebracht?
1: Ich finde wirklich das Obst und Gemüse. Es schmeckt einfach nach dem, was es auch ist. Und das, finde ich, ist in Deutschland schon lange nicht mehr.
2: Und dann kommt man nach Hause und nichts schmeckt mehr, oder?
1: Nein, es schmeckt schon. Aber man ist halt manchmal schon enttäuscht, ne? Oder denkt halt, warum ist das so? Aber das liegt wahrscheinlich auch daran, dass es regionaler ist, da geerntet wird, da verkauft wird.
3: Der Wein schmeckt anders, ja. Aber ich nehme das in Kauf und versuche dann trotzdem an den Urlaub zu denken. Ich habe zum Beispiel ein Aperitif, den trinke ich dann zu Hause auch. Und dann schmeckt es nach Urlaub. Dann kann ich so ein Stückchen Urlaub zu Hause miterleben, weil er mich da an den Urlaub erinnert.
0: Ja, immer schön rein mit dem Zeug. Ne? Dann erinnert man sich irgendwann an den Urlaub auch. Vielleicht auch nicht mehr, wenn man zu viel von dem Aperitif getrunken hat. Und ihr kennt sicherlich auch das Phänomen, dass ihr euch ein paar dieser Dinge aus dem Urlaub mitgebracht habt, weil die euch so gut geschmeckt haben. Dann macht ihr sie zu Hause auf, esst sie. Also schmeckt es plötzlich nicht mehr. Ich habe mal aus Portugal so eine Sardinenpaste mitgebracht. Die habe ich da geliebt, ja. Kartonweise habe ich diese kleinen Dosen mitgenommen. Ja, hier fand ich es dann irgendwie, naja. Also, Frage an euch. Braucht noch jemand Sardinenpaste aus Portugal? Ich hätte noch.
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0: das Bochum-Wetter.
1: Das ist eine graue Nacht. Immer mal wieder gibt es noch ein paar Regenschauer. Temperaturen sind relativ frisch für eine Sommernacht. Ja, da sind wir schon anderes gewohnt. 13 Grad in der Spitze.

0: Nachher geht es dann rauf auf bis zu 24 Grad, aber wir müssen auch heute im Tagesverlauf immer wieder mit Regenschauern rechnen, aber auch trockene Abschnitte wird es geben. Richtig viel Sonne kriegen wir nicht, am Freitag kriegen wir dafür ein bisschen mehr Sonne.
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2: Hier die aktuelle Verkehrslage. A1 Münster-Dortmund zwischen Kamenzentrum und Unna. 1 Kilometer Stau, 5 Minuten Zeitverlust. Weiterhin auf der A3 Köln-Frankfurt zwischen Kreuz Bonn-Siegburg und Bad Honnef-Linz. 1 Kilometer stockender Verkehr. Und zusätzlich auf der A45 Gießen-Hagen zwischen Olpe und Drolshagen. 2 Kilometer zähfließender Verkehr. Wir wünschen allen unterwegs gute Fahrt.
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0: Schönen Donnerstag, und damit dieser Donnerstag wirklich der legendärste in eurem Leben wird, sorgen wir mit Musik für Untermalung dazu, dass es auch wirklich so passieren wird. Jetzt ist der Druck da, ne? Lucky Day, würde ich mal sagen, ist das heute. Hier ist

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0: Mich lässt das ja mit der mitgebrachten Sardinenpasta aus Portugal irgendwie nicht los, ja? Ich fand sie super da, hier schmeckt sie mir nicht. Ich habe mir tonnenweise davon damals mitgebracht. Das ist schon komisch. Vielleicht habt ihr das auch mal mit dem Wein oder so erlebt. Habt ihr gedacht, das ist der weltbeste Wein da im Urlaub. Den muss ich natürlich mit nach Hause nehmen. Und dann macht ihr die auf, die Flasche Wein. Und dann ja, schmeckt es noch nicht mal halb so gut. Ja, wir haben vor einer halben Stunde darüber gesprochen. Viele von euch haben eine ähnliche Erfahrung gemacht. Die finden zumindest, dass im Urlaub Gemüse frischer, regionaler, authentischer schmeckt. Jetzt wollten wir natürlich wissen, woran liegt das? Sind die Produkte wirklich so besser? Kollege Stefan Rijek ist hier. Du hast dich wissenschaftlich mit dem Thema beschäftigt. Endlich kriegen wir eine Antwort darauf, warum das irgendwie hier nicht mehr schmeckt. Meine Sardinenpaste beispielsweise. Es sind doch nicht überall Wein und Gemüse besser als zu Hause, oder?
1: Nee, also in erster Linie liegt das ganze Phänomen an unserer Stimmung im Urlaub und an unserer Erwartung. Wir sind da nämlich neugieriger und einfach offener. Und wenn da jetzt so ein fremder Geschmack dabei ist, der uns hier zu Hause vielleicht sogar stören würde, dann denken wir nicht, boah, ist das ekelhaft, sondern wir werten es eher positiv und als Teil einer authentischen Urlaubserfahrung.
0: Da ist ja dann auch die Umgebung vermutlich mal ausschlaggebend für die Geschmackserfahrung, oder?
1: Ja, absolut. Hier, spanisches Bier zum Beispiel ist für mich unschlagbar am Meer mit Sand zwischen den Zähnen und bei mir zu Hause auf der Couch schmeckt es dann nur halb so gut.
0: Gut, den Sand zwischen den Zähnen, darauf kann ich verzichten, aber ja klar, so bei Strand und Sonnenuntergang, da kann das Wohnzimmer natürlich nicht mithalten.
1: Ja genau, und du kennst ja auch den Spruch, das Auge isst mit und ich würde sagen, jeder Sinn isst eigentlich mit. Also der Geruch von Salzluft, das Rauschen des Meeres, das entspannende Licht beim Sonnenuntergang, das spielt da eben alles auch mit rein.
0: Ja, ich habe so eine Ambientlampe. Naja gut, ich glaube, das reicht nicht. Stefan, vielen Dank. Also Tipp für den nächsten Urlaub, lass die Sachen, die wirklich genial schmecken, da wo sie sind. Die schmecken zu Hause nicht ansatzweise so gut. Ihr spart natürlich Geld und die Geschmackserfahrung verknüpft ihr dann einfach immer mit eurem Urlaub. Und ihr habt einen Grund, warum ihr da einfach nochmal hinfahrt.
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1: Ich bin David Riemer. Versicherer schätzen, dass in Deutschland viele Millionen Arbeitsstunden durch Hitze verloren gehen. Der Hauptgeschäftsführer der deutschen gesetzlichen Unfallversicherung Fassauer weist auch auf ein erhöhtes Unfallrisiko hin. Ab 30 Grad gäbe es etwa 8% mehr Arbeitsunfälle als bei Temperaturen zwischen 10 und 15 Grad, sagte er.
2: Die Zahl dieser Hitzetage hat sich seit den 1950ern etwa verdreifacht, rechnet der Experte vor. Für jemanden auf einem Gerüst, an einer Maschine oder hinter dem Steuer könne nachlassende Konzentration schwerwiegende Folgen haben. So verzeichnen die Versicherer an Hitzetagen auch deutlich mehr Unfälle auf dem Arbeitsweg. Und allein im Jahr 2023 seien schätzungsweise 37 Millionen Arbeitsstunden durch Hitze verloren gegangen. Die Versicherer fordern einen besseren Hitzeschutz. Ursula Winkler, Nachrichtenredaktion.
1: Die seit Sonntag geltende Evakuierung eines Ortsteils von Monschau ist aufgehoben. Die rund 30 betroffenen Menschen können zurück in ihre Häuser, sagt eine Stadtsprecherin. Grund ist die sich entspannende Lage des Waldbrandes im Naturschutzgebiet Hohes Venn im nahen Belgien. Die Behörden dort hatten vermeldet, dass das Feuer eingekreist sei. Pflegekräfte, Ärzte, Ingenieure, ausländische Fachkräfte werden gebraucht, um den Bedarf in Deutschland zu decken. Jetzt steigt die Zahl der Anerkennungen deutlich. Im vergangenen Jahr bewilligten die Behörden mehr als 86.000 Anträge, teilte das Statistische Bundesamt mit.
3: Unterm Strich ist das ein Plus von knapp 10%. Vor allem Menschen aus Syrien, die haben das Go bekommen, nun hier zu arbeiten. Da gab es den größten Zuwachs. Doch die allermeisten Anerkennungen für Berufsabschlüsse, die bekamen, wie auch schon im Vorjahr, Leute aus der Türkei. Und davon profitiert vor allem der medizinische Bereich. Viele arbeiten nun als Pflegekraft oder Arzt. Aber es gibt auch viele neue Ingenieure. Claudia Wächter, Nachrichtenredaktion.
1: Außenminister Wadefuhl fürchtet keine Belastung der deutsch-ukrainischen Beziehungen nach der Festnahme eines zweiten Verdächtigen wegen des Anschlags auf die Nord Stream Pipelines. Es sei Aufgabe aller Ermittlungsbehörden, das mit Nachdruck zu verfolgen und auch die notwendigen Maßnahmen zu ergreifen. Das sagte er bei einem Besuch in der Schweiz. 4 Jahre nach den Anschlägen auf die Pipelines in der Ostsee war ein zweiter Verdächtiger gefasst worden. Die Bundesanwaltschaft ließ den Ukrainer in Kroatien von dortigen Beamten festnehmen.
0: Das Bochum-Wetter.
4: Die Nacht ist bewölkt und immer wieder gibt es Regen. Nachher im Tagesverlauf dann Temperaturen bis 24 Grad und auch dann am Tag immer wieder Regenschauer, wolkig, wenig Sonne. Dafür kann ich euch sagen, dass es morgen besser wird. Da wird es mehr Sonne geben und es wird dann auch ein bisschen wärmer nochmal.
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5: A1 Münster-Dortmund zwischen Carmen-Zentrum und Unna. 1 Kilometer Stau, 7 Minuten Zeitverlust. Wir wünschen allen unterwegs gute Fahrt.
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4: Gleich bei uns in der Playlist Sommermusik mit Kalma. Ich habe Roxette dabei aus den 90ern mit Sleeping in My Car und aktueller Hit von Kato featuring John, Turn the Lights Off. Euch eine schöne Nacht.

0: beste Musik. Roxette, Sleeping in My Car. Deswegen spielen wir auch immer ganz viel davon hier bei uns. Um euch auch ein bisschen zu beruhigen, wenn ihr was, was ich gerade an die Tankstelle fahrt, Benzinpreise, blödes Thema immer noch, ne? Bei den Autoversicherungen allerdings deutet vieles auf günstigere Preise hin. Endlich mal was günstiger wird für uns Autofahrer. Aktuell liegen die Preise für Versicherungswechsler durchschnittlich gerade mal knapp 1% über dem Vorjahr. Das haben Berechnungen des Vergleichsportals Verivox ergeben. Kollege Thomas Bremser, was ist denn aktuell eine preiswerte Versicherung und was eine teure?
1: Das ist schwer pauschal zu beantworten, denn der Preis hängt von vielen Faktoren ab. Vom Fahrzeugmodell, dem Wohnort, dem Alter, wie viel ich fahre und vieles mehr. Darum kann ein Tarif, der für eine Person günstig ist, für jemand anderen deutlich teurer ausfallen. Gerade zwischen den Versicherern gibt es aber oft erhebliche Unterschiede. Laut Verbraucherzentrale können sich die Beiträge je nach Vertrag um mehrere hundert Euro im Jahr unterscheiden.
0: Und da kommt es ja auch auf die Leistungen an, ne?
1: Zunächst muss ich unterscheiden zwischen Haftpflicht, Teilkasko und Vollkasko. Die Haftpflicht muss ich gesetzlich haben und hier senken die Versicherer die Preise erstmals seit der Corona-Pandemie wieder. Sorgenkind ist die Vollkasko, hier steigen die Preise weiter. Die Vollkasko deckt auch verschuldete Schäden am eigenen Auto ab und Vandalismus. Gerade bei älteren Autos lohnt die oft nicht mehr.
0: Heißt Preise vergleichen, aber auch gucken, brauche ich diese Leistung wirklich? Und Thomas, wenn ich jetzt mir das gemerkt habe, meine aktuelle Versicherung ist viel zu teuer? Thema Kündigung?
1: Die meisten Verträge laufen bis Ende des Jahres. Meine Kündigung muss dann spätestens am 30. November eingegangen sein. Ich sollte vorsichtshalber aber nochmal in den Unterlagen gucken. Ob meine Versicherung teurer wird, teilt sie in der Regel im Herbst mit. Steigt der Preis, ohne dass der Schutz besser wird, sollte ich genau hinschauen, denn dann besteht meist ein Sonderkündigungsrecht. In der nächsten Wechselsaison kann ich auf jeden Fall viel Geld sparen, sagt Verivox. Um die 30% sind möglich.
0: 30% günstiger? Na guck mal, endlich mal was günstiger wird für uns Autofahrer.
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0: Das Bochum-Wetter.
1: Die Nacht ist relativ wolkig, Temperaturen so um die 13 Grad und nachher zieht auch immer wieder Regen durch, auch im Tagesverlauf immer wieder Regenschauer, Temperaturen dann bis 24 Grad. Am Freitag gibt es dann wieder ein bisschen mehr Sonne.
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2: Hier die aktuelle Verkehrslage. A30 Bad Oeynhausen-Osnabrück zwischen Bruchmühlen und Melle Ost. 3 Kilometer Stau, 9 Minuten Zeitverlust. Weiterhin auf der A44 Dortmund-Kassel zwischen Kreuz Dortmund-Unna und Unna Ost. 2 Kilometer stockender Verkehr, 7 Minuten Verzögerung. Und im weiteren Verlauf zwischen Soest Ost und Erwitte-Anröchte. 2 Kilometer zähfließender Verkehr. Wir wünschen allen unterwegs gute Fahrt.
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1: Hallo, schöne Nacht. Und wenn ihr gerade durch die Nachtschicht euch so durchkämpft, dann wisst ihr ja, wofür es tut. Auch ein bisschen für die Knete, ne? Was hören wir jetzt? Shania Twain ist der passende Song dazu. Ka-ching! Ich wünsche euch eine schöne Nacht. Schon Donnerstag jetzt. Wow. Woche bald geschafft. Und wir sind bei euch.

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0: Ich glaube, als sie angefangen haben, den Bums zu bauen, gab es noch die Dinosaurier auf der Welt. Hier, Stuttgart 21, ihr wisst schon, den Stuttgarter Tiefbahnhof. Inzwischen wollen sie 2031 fertig werden. Also, könnte knapp werden, ne? Der Bums wird ja auch von Jahr zu Jahr teurer. Und habt ihr gehört, der neue Stuttgarter Tiefbahnhof wird auch keine Klimaanlage bekommen. Das haben wir alles ganz genau durchdacht, sagt die Bahn. In einem aktuellen Erklärvideo heißt es, wegen seiner Lage in der Erde komme der Bahnhof ohne eine zeitliche und zusätzliche Klimaanlage aus. Laura Potting glaubt jedes Wort.
1: Absolut. Ich meine, wie oft, ja, konnten wir uns schon drauf verlassen, wenn die Bahn zum Beispiel gesagt hat, hier, ne, dein Zug kommt um 12 Uhr an. Gut, noch nie, aber trotzdem, ich bleibe positiv. Wenn die Bahn sagt, wir brauchen keine Klimaanlage, dann werden wir vermutlich eine brauchen, aber ganz im Ernst, das ist alles viel zu teuer. Und außerdem dauert das doch alles eh schon viel zu lang. Ich sag dir, die saßen da in so einem Meeting via Zoom. Einer hat Rotwein aus einer Kaffeetasse getrunken, ein anderer hat den Katzenfilter nicht ausbekommen und so ein dritter hat parallel YouTube geschaut. Und dann haben die sich so überlegt, woran könnten wir denn so sparen? Komm, wir lassen die Klimaanlage weg. Genial! Der Typ mit dem Katzenfilter hat dann noch ganz kurz angemerkt, dass es aber doch in Zukunft immer mehr Hitzewellen geben wird. Aber da der Schnurrhaare hatte, hat den eh keiner ernst genommen. Piff, paff, jetzt packst du da noch so ein Erklärvideo online mit so einem Typen in Bauarbeiterkostüm, der uns sagt, dass alles gut wird und fertig. Grandios! Also hört mal auf, euch zu beschweren, ja? Die haben alles im Griff. Alles. Ja, ja, ihr zu teuer, dauert zu lange, Laberschwart, Kartoffelsalat. Ey, wir hier in NRW, ja, wir wissen, gut Ding will Weile haben. Guck dir den Kölner Dom an. Die haben über 600 Jahre gebraucht, um das Teil fertig zu bauen. Und hat der Kölner Dom eine Klimaanlage? Nein. So, zurück zu Stuttgart 21. Ich sag's euch, in 300 Jahren, da wird dieser Tiefbahnhof ein Besuchermagnet, eine Kathedrale aus Schienen. Menschen werden aus aller Welt dahin pilgern, um dieses Bauwerk zu bestaunen und was? Ach, die haben die Treppen vergessen. Ja, irgendwas ist ja immer, ne?
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1: Ich bin David Riemer. Jedes Jahr wenden sich tausende Menschen mit einem Verdacht auf Behandlungsfehler an den medizinischen Dienst. Heute legen die Gutachter neue Zahlen vor. Schon seit Jahren zeigen diese Statistiken, Behandlungsfehler sind keine Einzelfälle.
2: Der Arzt übersieht einen Knochenbruch oder Laborwerte werden vertauscht. Darf eigentlich nicht passieren, aber auch bei ihrer letzten Erhebung zählten die Gutachter rund 3.700 Behandlungsfehler und oft mit krassen Folgeschäden für die Patienten. Viele starben sogar. Ein Riesenproblem ist zudem, dass die Dunkelziffer erheblich höher ist. Experten fordern deshalb, die Rechte und auch die Sicherheit der Patienten zu stärken. Claudia Wächter, Nachrichtenredaktion.
1: Schwere Unwetter haben in einigen Teilen Deutschlands erhebliche Schäden angerichtet. Im Norden von Rheinland-Pfalz etwa wurden zwei Menschen durch einen umstürzenden Baum schwer verletzt. Außerdem wurden etliche Dächer abgedeckt, Fassadenteile stürzten ab und Gegenstände flogen umher. Das ganze Ausmaß der Schäden ist noch nicht absehbar. Und im brandenburgischen Fürstenwalde-Spree soll es einen Tornado gegeben haben. Ein Dach wurde abgedeckt und Bäume stürzten um. Über verletzte Personen ist im Moment noch nichts bekannt. Mit Blick auf niedrige Gasspeicherstände sehen Bundeswirtschaftsministerium und Bundesnetzagentur die Wirtschaft in der Pflicht. Die Füllung der deutschen Speicher, die im Moment rund zur Hälfte ausgelastet sind, sei sehr gering. Das sagte eine Ministeriumssprecherin. Sie forderte die Händler auf, einzuspeichern.
3: Der früher wichtigste Gaslieferant Russland ist schon mit Beginn des Ukraine-Kriegs weggebrochen. Und der Iran-Krieg sorgt für weitere Knappheit. Die Transporte kommen kaum durch die Straße von Hormuz und das treibt die Preise in die Höhe. Normalerweise kaufen die Händler im Sommer ein, um das Gas in der Heizperiode zu verkaufen. Aber aktuell sind die Speicher nur halb voll. Im November müssten sie nach gesetzlichen Vorgaben zu 80% gefüllt sein. Für eine sichere Versorgung im Winter sieht das Wirtschaftsministerium die Händler in der Pflicht. Ursula Winkler, Nachrichtenredaktion.
1: Zum Radsport. Der Tour de France Dritte Isaac del Toro hat den Prolog der Deutschlandtour gewonnen. Der Mexikaner fuhr auf dem 2,6 Kilometer langen Kurs im hessischen Bad Orb die schnellste Zeit und holte sich damit das erste Führungstrikot. Bester Deutscher war Tobias Müller auf Rang 10.
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